0: Mit neuer Musik geht's gleich durch die Nacht und rein in den Montag. Olivia Rodrigo habe ich für euch am Start. Drop Dead. Aber vorher gibt's erstmal sie hier, unsere unvergessene Rockröhre, die fantastische Tina Turner. Und the best zum Durchhalten bei der Nachtschicht, denn ihr seid nämlich auch die Besten. Ich bin's, Sven Sandbote. Hallo.
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0: Purple Disco Machine und Sophie and the Giants in the Dark. Ja, genau, da sind wir auch unterwegs in der tiefen, dunklen Nacht rein in den Montag. So, und ihr habt auf jeden Fall ein Geschenk verdient. Ihr seid um diese Uhrzeit noch wach, haltet die Stellung auf der Arbeit. Das ist großartig. Geburtstag, neuer Job oder einfach mal ein besonderer Moment im Leben. Da warten viele von uns offenbar gar nicht erst darauf, dass jemand anderes mit einem Geschenk um die Ecke kommt. Wir beschenken uns einfach selbst. Und dafür geben wir Deutschen richtig viel Kohle aus. Leo Arrighi aus der Redaktion. Wie viel denn?
1: Ja, im Schnitt rund 2000 Euro im Jahr. Boah. Das zeigt eine aktuelle Umfrage der FOM Hochschule. Am spendabelsten mit sich selbst sind dabei übrigens die 29- bis 24-Jährigen. Die kommen auf rund 2400 Euro pro Jahr. Und Männer geben für Selbstgeschenke im Schnitt sogar deutlich mehr aus als Frauen.
0: Ja, aber was zählt überhaupt zu so einem Selbstgeschenk? Ich meine, wahrscheinlich jetzt keine Zahnpasta oder Klopapier aus dem Drogeriemarkt.
1: Nee, genau. Notwendige Alltagskäufe zählen natürlich nicht. Gemeint sind Sachen, die wir uns ganz bewusst gönnen. Am häufigsten Kleidung, Schuhe oder Accessoires. Danach kommen Reisen und Freizeitaktivitäten wie Konzerte und dann gutes Essen und Getränke.
0: Ja, aber warum machen wir das überhaupt?
1: 43% verbinden solche Käufe mit besonderen Erinnerungen, also zum Beispiel ein Schmuckstück nach einem Karrieresprung oder eine Reise zum Geburtstag. Der Studienleiter sagt deshalb sinngemäß, wir kaufen uns nicht nur etwas, wir kaufen uns damit auch Erinnerungen.
0: Selbstgeschenke für knapp 2000 Euro pro Kopf im Jahr. Das ist echt schon eine Ansage. Hier kommt ein kostenloses Geschenk. Musik von Tiffany Harris für euch.

0: Das Wetter.
1: Die Nacht ist zum größten Teil wolkenlos. Temperaturen gehen auf 18 bis 15 Grad zurück. Im Laufe des Tages gibt es dann wieder viel Sonne, ein paar Wolken. Und die werden in Richtung Nachmittag immer mehr, die Wolken. Temperaturen gehen rauf auf bis zu 36 Grad. Und dann sind heute im Laufe des Nachmittags und in Richtung Abend auch Hitzegewitter bzw. Starkregen möglich.
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3: Hier die aktuelle Verkehrslage. A448 Dortmund-Witten-Bochum-West zwischen Bochum-Altenbochum und Bochum-Weidmar Richtungsfahrbahn gesperrt. Weiterhin auf der A4 Köln-Aachen bei Kreuz Köln-Süd Brückenarbeiten. Zusätzlich auf der A2 Hannover-Dortmund zwischen Hamm und Kamener Kreuz Richtungsfahrbahn gesperrt. Darüber hinaus auf der A40 Venlo-Duisburg zwischen Kreuz Moers und Moers Zentrum 2 Kilometer Stau und auch auf der A57 Krefeld-Köln zwischen Dormagen und Köln-Worringen. 1 Kilometer stockender Verkehr. Wir wünschen allen unterwegs gute Fahrt.
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1: Habt ihr Bock auf neue Musik heute Nacht? Dann bringe ich euch gleich Mark Atlas mit. Vorher geht's nochmal eben schnell 15 Jahre zurück. Zu denen hier nämlich Sunrise Avenue. 2011 hatten sie große Erfolge damit. Hier sind die Hollywood Hills zum Durchhalten in der Nacht. Ich bin Sven Sandbote und begleite euch dabei. Hallo zusammen.
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1: Ich bin Uli Reitinger. Die Diskussion über die Frührente mit 63 geht weiter. Eigentlich will die Bundesregierung die abschlagsfreie Rente nach 45 Beitragsjahren abschaffen. Aber die drei ostdeutschen CDU-Ministerpräsidenten Vogt, Kretschmer und Schulze sind dagegen. CSU-Chef Söder warnte jetzt im Ersten davor, das Rentenpaket wieder aufzuschnüren. Und SPD-Chefin Bärbel Bass forderte die Union im ZDF-Sommerinterview auf, ihre Position zu klären.
2: Die CDU war immer die, die die Frühverrentung abschaffen wollte. Die SPD hat sie eingeführt. Also ich glaube, die Ostministerpräsidenten der CDU müssen das jetzt mal mit der Fraktion der CDU-CSU klären, ob sie das behalten wollen. Die SPD wird sicherlich nicht dagegen sein.
1: Heißt, die SPD würde sich an den Kompromiss mit der Union halten und die Frührente mit 63 abschaffen. Aber wenn die CDU das Paket an der Stelle aufschnüren wollte, würde die SPD nicht im Wege stehen. Die schweren Waldbrände in Griechenland haben zwei weitere Menschenleben gefordert. Nach Angaben der Behörden kamen gestern der Pilot und der Co-Pilot eines Löschhubschraubers ums Leben. Der Helikopter stieß während eines Einsatzes westlich von Athen mit einem anderen Hubschrauber zusammen und stürzte ab. Der Pilot und der Co-Pilot des anderen Helikopters konnten notlanden und überlebten. Damit stieg die Zahl der Todesopfer der Brände in Griechenland auf 5. In der vergangenen Woche waren 3 Feuerwehrleute im Einsatz ums Leben gekommen. Wegen der stark gestiegenen Spritpreise in Deutschland zweifelt CSU-Chef Söder an der Wirksamkeit der sogenannten 12-Uhr-Regel an den Tankstellen. Sein Gefühl sei, sie funktioniere nicht wirklich und habe auch keine große Wirkung. Das sagte der bayerische Ministerpräsident im ARD-Sommerinterview.
3: Seit dem Beginn des Irankriegs und der Blockade in der Straße von Hormuz sind die Spritpreise stark gestiegen. Der Tankrabatt hatte sie vorübergehend etwas gedrückt, aber eine baldige Neuauflage der Steuersenkung kann sich Söder nicht vorstellen. Sollten sich die Preise an den Zapfsäulen aber auch in den kommenden Monaten nicht entspannen, wäre er offen für weitere Maßnahmen wie ein Spritpreisdeckel oder eine Übergewinnsteuer für die Mineralölkonzerne. Er verwies auch auf die Pendlerpauschale, da komme noch mal viel Geld zurück, versprach er. Ursula Winkler, Nachrichtenredaktion.
1: US-Präsident Trump hat eine neue Gesprächsrunde mit Vertretern des Irans angekündigt. Die Verhandlungen sollen heute stattfinden, sagte er. Wo die Gespräche geführt werden sollen, ob sie auf mehrere Tage angelegt sind und wer genau daran beteiligt ist, ließ er offen.
4: Das Wetter.
5: Jetzt in der Nacht nur gering bewölkt und trocken. Tiefsttemperaturen liegen zwischen 18 und 15 Grad. Der Montag legt da einen schönen sommerlichen Start hin, wird wieder sehr sonnig. Am Nachmittag sind es dann auch mal mehr Wolken, dann auch Regen, nicht mehr ganz ausgeschlossen, oder mal ein Gewitter. Und dazu dann heute 30 bis 36 Grad.
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7: Hier die aktuelle Verkehrslage: A448 Dortmund-Witten-Bochum West. Zwischen Bochum-Altenbochum und Bochum-Weidmar Richtungsfahrbahn gesperrt. Weiterhin auf der A4 Köln-Aachen bei Kreuz Köln-Süd Brückenarbeiten. Zusätzlich auf der A2 Hannover-Dortmund zwischen Hamm und Kamener Kreuz Richtungsfahrbahn gesperrt. Darüber hinaus auf der A40 Venlo-Duisburg zwischen Kreuz-Moers und Moers-Zentrum 2 Kilometer Stau. Und auch auf der A57 Krefeld-Köln zwischen Dormagen und Köln-Worringen. 1 Kilometer stockender Verkehr. Wir wünschen allen unterwegs gute Fahrt.
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0: Hallo an diesem Montag. Ab heute ist es soweit. Also ab heute dreht sich bei uns alles ums Thema Radfahren hier bei uns in NRW. Wir gucken mal, ja, was gut läuft, was nicht so gut läuft. Und Radfahren an sich, ne, ja, da scheiden sich auch so ein bisschen die Geister in so vielen Dingen. Laura Potting, die macht mal so einen Rundumschlag zum Beispiel, ist ihr mal aufgefallen, dass es ungefähr 8 Millionen unterschiedliche Arten von Rädern gibt.
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3: Ich bin's, Laura.
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3: Mountainbike, Rennrad, Trekking, City, Gravel, E-Bike, Lastenrad. Das sind immer noch die Dinger mit den zwei Rädern und dem Lenker, oder? Hallo? Fahrradfans, ne, die sind auch immer so ekstatisch, wenn sie von ihrem Fahrrad erzählen, als wäre das ein Familienmitglied. Und dann erzählen sie dir immer stundenlang davon und irgendwann kommt dann die Frage: Und was fährst du für ein Bike? Und du so: Ein rotes. Ich taufte es einst Tomate. Also versteht mich nicht falsch. Ich liebe Fahrradfahren, wirklich. Aber man muss das mit der Beziehung zum Rad ja nicht übertreiben, oder? Und kann mir mal einer den Sinn von ungemütlichen Sätteln erklären? Verstehe ich nicht. Weißt du, diese Teile, die vom Gemütlichkeitslevel irgendwo liegen zwischen Stein und Scherben, und dann kommt immer von diesen Profi-Radfahrern dieser Satz: Ja, beim Sattel, da musst du dich erst eingewöhnen, das braucht ein bisschen. Ja, genau, und dann kann ich jetzt 8 Monate nicht sitzen oder was. Und jetzt müssen wir auch noch kurz über diese seltsame Charakterstruktur mancher Radfahrer sprechen. Ich meine nicht alle, die meisten sind nett. Und dann gibt's aber noch die, die durch die Gegend perzen, als hätten sie irgendwie, weiß ich nicht, die Luftpumpe erfunden. Erstmal klingeln machen die nicht. Warum? Weil. Und dann ist es bei denen auch immer ganz wichtig, dass man so nah wie möglich an anderen Menschen vorbeifährt, ne? Dass man immer auch mal so ein Stück Haut oder Körperbehaarung mitnehmen kann. Unfassbar, oder? Dann kommen die so von hinten mit 8000 km/h angerast, mähen dir dabei fast das Ohr ab und brüllen dir dann im Vorbeifahren noch sowas zu wie: Hey, Platz machen! Am liebsten würde ich die ja beleidigen, aber die sind immer so schnell weg. Naja.

0: Wetter.
1: Geht fast wolkenlos und vor allem trocken durch die restliche Nacht, das bei noch 18 bis 15 Grad im Moment. Der Montag legt dann nochmal sommerlich los, anfangs sehr sonnig, am Nachmittag verdichten sich dann die Wolken. Nachfolgend sind Regenschauer und Gewitter möglich und das alles heute bei 30 bis 36 Grad.
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2: Hier die aktuelle Verkehrslage. A448 Dortmund-Witten-Bochum-West zwischen Bochum-Altenbochum und Bochum-Weidmar Richtungsfahrbahn gesperrt. Weiterhin auf der A4 Köln-Aachen bei Kreuz Köln-Süd Brückenarbeiten. Zusätzlich auf der A2 Hannover-Dortmund zwischen Hamm und Kamener Kreuz Richtungsfahrbahn gesperrt. Darüber hinaus auf der A4 Aachen-Köln zwischen Kreuz Köln-West und Köln-Eifeltor 1 Kilometer Stau. Und auch auf der A57 Krefeld-Köln zwischen Dormagen und Köln-Worringen 1 Kilometer stockender Verkehr. Wir wünschen allen unterwegs gute Fahrt.
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1: Ja, und weiter geht's durch die Nacht mit dem nächsten Hit. Schnappen wir uns den hier von Lee and Rhymes, Can't Fight the Moonlight. Ich bin Andreas Grunwald. Angenehme Nacht zusammen.

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1: Ich bin Uli Reitinger. In der Diskussion um die Frührente mit 63 hat CSU-Chef Söder vor einem Scheitern der gesamten Rentenreform gewarnt. Er ist dagegen, das Rentenpaket aufzuschnüren, sagte er in der ARD. Im ZDF-Sommerinterview fordert Arbeitsministerin Bärbel Bass die Union auf, ihre Position zur Abschaffung der abschlagsfreien Frührente zu klären.
2: Arbeitsministerin Baas zeigte sich im ZDF offen dafür, das Paket nochmal aufzuschnüren, zumal die Frührente von der SPD eingeführt worden sei, die CDU wolle sie abschaffen. Aber vor neuen Gesprächen wünschte sich eine klare Position dazu vom Koalitionspartner CDU-CSU. Die drei ostdeutschen CDU-Ministerpräsidenten Kretschmer, Schulze und Vogt wollen an der abschlagsfreien Frührente festhalten. Ursula Winkler, Nachrichtenredaktion.
1: Feuerwehren in Südeuropa kämpfen weiter gegen die Waldbrände. Während sich die Lage in Spanien und in der Türkei etwas entspannt, kämpft die griechische Feuerwehr verzweifelt gegen einen großen Brand nahe Athen. Dort stießen zwei Löschhubschrauber in der Luft zusammen. Pilot und Copilot eines Helikopters kamen dabei ums Leben.
3: Das Fernsehen zeigte ein Video, auf dem der Moment des Unglücks zu sehen sein soll. Dabei berührt der eine Hubschrauber den Rotor des anderen. Kurz darauf explodiert der zweite Hubschrauber und stürzt brennend ab. Die Piloten des ersten Hubschraubers überlebten das Unglück. Aus Athen, Takis Zafos.
1: Fahrgäste der Deutschen Bahn haben nach einer Untersuchung von Verbraucherschützern für Fahrten tagsüber nur geringe Chancen auf ein Ticket zum Super-Sparpreis. Das günstigste Angebot, für das die Bahn auf ihrer Internetseite wirbt, war für Fahrten in der zweiten Klasse zwischen 7 und 19 Uhr an rund drei Vierteln der untersuchten Tage nicht verfügbar, berichtet die Frankfurter Allgemeine Zeitung. Stattdessen lagen die Super-Sparpreise an diesen Tagen demnach zwischen 15% und 157% über dem Werbepreis. Die Bahn kritisiert die Untersuchung und spricht von erheblichen methodischen Mängeln. Die Polizei ist in den nächsten Tagen verstärkt Temposündern auf der Spur. Heute beginnt der sogenannte Blitzermarathon. Ziel der Aktion bis zum kommenden Sonntag ist es laut Polizei und Innenministerien, die Zahl der schweren Verkehrsunfälle zu reduzieren. Insbesondere an Unfallschwerpunkten müssten Autofahrer mit Tempokontrollen rechnen.
4: Das Wetter. Geht fast wolkenlos und vor allem trocken durch die restliche Nacht. Das bei noch 18 bis 15 Grad im Moment. Der Montag legt dann nochmal sommerlich los. Anfangs sehr sonnig. Am Nachmittag verdichten sich dann die Wolken. Nachfolgend sind Regenschauer und Gewitter möglich. Und das alles heute bei 30 bis 36 Grad.
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5: Hier die aktuelle Verkehrslage. A448 Dortmund-Witten-Bochum-West zwischen Bochum-Altenbochum und Bochum-Weidmar Richtungsfahrbahn gesperrt. Weiterhin auf der A4 Köln-Aachen bei Kreuz Köln-Süd Brückenarbeiten. Zusätzlich auf der A2 Hannover-Dortmund zwischen Hamm und Kamenner Kreuz Richtungsfahrbahn gesperrt. Darüber hinaus auf der A57 Krefeld-Köln zwischen Dormagen und Köln-Worringen 1 Kilometer Stau. Und auch auf der A42 Dortmund-Kamp-Lindfort zwischen Oberhausen-Zentrum und Oberhausen-Buschhausen 1 Kilometer stockender Verkehr. Wir wünschen allen unterwegs gute Fahrt.
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4: Ja, und das in dieser Nacht mit Andreas Grunwald. Hallo zusammen oder wahlweise auch schon mal hier. Einen schönen guten Morgen.

0: Dann nochmal hallo an diesem sehr frühen Montagmorgen. Wart ihr schon mal krankgeschrieben? Also ich hoffe ja nicht und vor allem nicht 17 Jahre lang. Vielleicht habt ihr ja schon von dieser Lehrerin hier aus Duisburg gehört, die seit 2009 krankgeschrieben ist und nebenher aber die ganze Zeit gearbeitet haben soll. Seit letztem Jahr kommen da immer mehr Details ans Licht. Das ist ein echter Aufreger, also auch für ihn hier.
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3: Ja, nee, ist klar.
4: Habt ihr doch sicher mitgekriegt, ne? In Duisburg gibt es eine Lehrerin, die seit 17 Jahren krankgeschrieben ist. Bei vollen Bezügen. Und da sagen jetzt viele, ja, also eine Lehrerin, die nicht arbeitet, da habe ich schon mal von gehört. Ja, vorab, ich sehe ein, wenn man krank ist, kann man nicht arbeiten. Keine Frage. Aber jetzt kommt der Haken. Die Olle kann sonst alles. Auch arbeiten übrigens. Die arbeitet die ganze Zeit als Heilpraktikerin nebenbei und hat auch Gründerwettbewerbe gewonnen, Preisgelder gekriegt. Ey, das gibt's doch alles gar nicht. Ja, das ganze Schulsystem in NRW steht jetzt auf der Kippe. In der Landesregierung in Düsseldorf rollen schon die ersten Köpfe, weil einer muss den Scheiß ja durchgewunken haben. So nach dem Motto, ja, ja, das passt schon. Die kriegt ja auch nur 6.000 Tacken im Monat. Ja, da musst du als Friseuse manche Murmel für rasieren. Und das ist das, wo sich die meisten drüber aufregen. 6 Mille auf Staatskosten. Ey, damit könntest du auch wirklich so viel Gutes tun. Essensausgabe an Obdachlose, Bücher für benachteiligte Kinder oder dir meinetwegen auch Murmeltiere auf Onlyfans reinziehen. Alles besser. Apropos Onlyfans, wie sieht die Olle eigentlich aus? Also diese Lehre.
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0: Das Wetter.
1: Jetzt in der Nacht nur gering bewölkt und trocken. Tiefsttemperaturen liegen zwischen 18 und 15 Grad. Der Montag legt da einen schönen sommerlichen Start hin, wird wieder sehr sonnig. Am Nachmittag sind es dann auch mal mehr Wolken, dann auch Regen, nicht mehr ganz ausgeschlossen, oder mal ein Gewitter, und dazu dann heute 30 bis 36 Grad.
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2: Hier die aktuelle Verkehrslage: A448 Dortmund-Witten-Bochum West zwischen Bochum-Altenbochum und Bochum-Weitmar Richtungsfahrbahn gesperrt. Weiterhin auf der A4 Köln-Aachen bei Kreuz Köln-Süd Brückenarbeiten. Zusätzlich auf der A2 Hannover-Dortmund zwischen Hamm und Kamener Kreuz Richtungsfahrbahn gesperrt und darüber hinaus auf der A57 Krefeld-Köln zwischen Dormagen und Köln-Worringen 1 Kilometer Stau. Wir wünschen allen unterwegs gute Fahrt.
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1: So, und wer hat alles Bock auf Red Hot Chili Peppers? Hier eben durchgezählt. 1, 2, 4 Leute sollen mir schon reichen. Schnappen wir uns das Teil hier aus dem Jahr 2002. Jetzt die Red Hot Chili Peppers und Can't Stop. Ich bin Andreas Grunwald. Angenehme Nacht zusammen.

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0: Und ich habe gedacht, der lässt das Klavier hier gar nicht mehr los. So, Ray Gavi und Imran haben neue Musik für uns. Ich höre euch schon fragen. Imran Grunwald, erklär nochmal ganz kurz. Imran arbeitet schon viele Jahre mit Ray als Produzent zusammen. Hatte bei vielen Hits da seine Finger im Spiel. Jetzt kommt er auch nochmal stimmlich vor. Und zwar in Rivers, packt sich also mal selber mit rein in diesen Song und hat uns auch so ein bisschen was verraten über Rivers.
1: In Rivers geht es darum, für jemanden da zu sein. Vollkommen egal, was passiert. Im Refrain geht es ja auch genau darum. Egal wie schwer es ist, ich werde dich tragen. Selbst wenn die Flüsse nicht mehr fließen, werde ich für dich da sein.
0: Ah, und es wird auch sehr persönlich. In dem Song geht es nämlich um die großen Lieben der beiden. Das sagt Ray.
2: Es ist ein wunderschönes Lied über den Weg zur Liebe. So ist The River, das Fluss, es verkörpert halt den Weg, den wir beide in unser Leben halt irgendwie so gegangen sind, um unsere Liebe zu finden. So wie Imran das erwähnt, mit Valerie und genauso wie ich mit Josephine. Irgendwie so diese erste Mal. Diese erste Begegnung, dieses erste Gefühl von verliebt zu sein. Man glaubt, dass man das schon tausendmal geschrieben hat, aber dann schreibt man das einmal und denkt halt, das ist genau das, was ich sagen sollte oder wollte. Und das ist crazy nach so vielen Jahren vom Songwriting.
0: Ja, und so klingt diese wunderbare Liebeserklärung. Wir hören mal rein.
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1: Ich bin Uli Reitinger. Der Präsident des Deutschen Instituts für Wirtschaftsforschung, Marcel Fratscher, hält die geplante Abschaffung der abschlagsfreien Rente mit 63 für unverzichtbar. Das sei ein zentrales und finanziell das wichtigste Element der geplanten Rentenreform, sagte er der Rheinischen Post. Eine Abschaffung schaffe schätzungsweise knapp 10 Milliarden Euro an langfristigen Einsparungen und 125.000 zusätzliche Beschäftigte pro Rentnerjahrgang. Ohne dieses Element sei die Rentenreform tot, sagte der DEW-Präsident weiter. Die drei Ostministerpräsidenten der CDU, Kretschmer, Schulze und Vogt, wollen an der Rente mit 63 festhalten und haben damit eine Debatte zum Thema ausgelöst. Wegen der Waldbrände in Griechenland weist das Auswärtige Amt Reisende auf mögliche Gefahren hin. Die Waldbrandgefahr sei in großen Teilen des Landes aufgrund hoher Temperaturen und wenig Niederschlag sehr hoch. Zahlreiche Brandherde würden derzeit bekämpft, so steht es auf der Internetseite des Ministeriums.
2: Das Auswärtige Amt rät Griechenland-Urlaubern, sich immer gut über die Lage zu informieren, etwa beim Wetterdienst und über Notfallbenachrichtigungen, die man auf dem Handy aktivieren kann. Seit Tagen kämpfen die Feuerwehrleute in Griechenland gegen die Flammen. Vor allem bei einem Großbrand nahe der Hauptstadt Athen. Dort kollidierten Medienberichte zufolge nun auch noch zwei Löschhubschrauber in der Luft und stürzten ab. Die Crew der einen Maschine überlebte das Unglück. Ursula Winkler, Nachrichtenredaktion.
1: Die Polizei nimmt in dieser Woche wieder Raser verstärkt ins Visier. Mitten in der Hauptreisezeit gibt es ab heute mehr Radarkontrollen in den meisten Bundesländern. Das Ganze nennt sich Blitzermarathon.
3: Der Blitzermarathon dauert eine Woche und findet immer im April und im August statt. Laut Polizei sind solche sogenannten Speedweeks sehr effektiv, um etwas gegen Raser zu unternehmen. Auch wenn manche nur kurzzeitig vom Gas runtergehen, führen solche Aktionen allgemein zu einem besseren Bewusstsein für die Geschwindigkeit. Zu schnelles Fahren ist nach wie vor die Hauptursache für Verkehrsunfälle, die tödlich enden. Besonders viel wird in der Nähe von Schulen und Kindergärten, Baustellen, Altenheimen und Krankenhäusern geblitzt. Elisa Schuh, Nachrichtenredaktion.
1: US-Präsident Donald Trump hat eine neue Gesprächsrunde mit Vertretern des Irans angekündigt. Die Verhandlungen sollen schon heute stattfinden, sagte er. Wo die Gespräche geführt werden sollen, ob sie auf mehrere Tage angelegt sind und wer genau daran beteiligt ist, ließ er offen.
4: Das Wetter. Heute der Start in die neue Woche, auch nochmal schön sommerlich. Bis mittags ist es auch meist sonnig. Später werden die Wolken dann immer dichter. Regen und Gewitter sind dann auch möglich und das bei maximal 36 Grad heute.
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5: Hier die aktuelle Verkehrslage. A448 Dortmund-Witten-Bochum-West. Zwischen Bochum-Altenbochum und Bochum-Weidmar. Richtungsfahrbahn gesperrt. Weiterhin auf der A4 Köln Aachen bei Kreuz Köln Süd Brückenarbeiten. Zusätzlich auf der A2 Hannover Dortmund zwischen Hamm und Kamener Kreuz Richtungsfahrbahn gesperrt und darüber hinaus auf der A57 Krefeld Köln zwischen Dormagen und Köln Worringen 1 Kilometer Stau. Wir wünschen allen unterwegs gute Fahrt.
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4: Tja, und rein geht's in die neue Woche jetzt mit Musik von Billie Eilish und Birds of a Feather. Ich bin Andreas Grunwald, schönen guten Morgen zusammen.

0: das hier, Ava Max mit Salt.
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0: Ja, das klären wir jetzt zusammen mit dem Kollegen Leo Arigi. Schönen guten Morgen. Wir starten heute in unsere Fahrradwoche. Was haben wir denn da alles so vor?
2: Wir klären zum Beispiel, welches Rad eigentlich zu wem passt, welche Gadgets wirklich was bringen oder welche schönen Routen es bei uns in Nordrhein-Westfalen so gibt. Außerdem schauen wir drauf, wie Kinder möglichst sicher auf dem Rad unterwegs kommen oder im Lastenrad mitfahren können. Dazu gibt es jede Menge Tipps und Tricks rund um Reparaturen, Ausrüstung und Sicherheit. Also einmal wirklich alles von der Klingel bis zur Kette.
0: Okay, dann wird heute, Leo, in Halberstadt gerade ein ziemlich ungewöhnliches Jubiläum gefeiert. Was passiert da?
2: Ja, da wird seit mittlerweile 25 Jahren ein einziges Orgelstück gespielt. Es heißt Orgen hoch 2, ASLSP, as slow as possible, so langsam wie möglich. Die gesamte Aufführung ist auf unglaubliche 639 Jahre angelegt und soll erst im Jahr 2640 enden. Diese Woche gibt es den erst 17. Klangwechsel. Dann wird eine weitere Orgelpfeife dazugeschaltet. Nach 25 Jahren sind damit übrigens gerade einmal knapp 4% des Stücks geschafft.
0: So, und dann haben wir das hier noch. Wer heute mit dem Auto unterwegs ist, sollte ganz besonders auf den Tacho schauen.
2: Denn heute startet die europaweite Speed Week. Bis Sonntag wird auch bei uns in Nordrhein-Westfalen verstärkt kontrolliert. Vor allem an Unfallstellen, Schulen, Baustellen und anderen sensiblen Bereichen. Insgesamt beteiligen sich 13 Bundesländer. Nur Bayern, Sachsen und das Saarland sind diesmal nicht dabei. Einen einzelnen großen Blitzermarathon-Tag, den gibt es in diesem August allerdings nicht. Die Kontrollen verteilen sich über die gesamte Woche.
0: Leo Arigi mit allem, was heute wichtig ist. Dankeschön.
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3: Und das mit Andreas Grunwald. Schönen Montagmorgen. Wir starten jetzt mal mit Musik. Von der Band, die ist Anfang der 2000er das erste Mal hier bei uns in Deutschland aufgeploppt. The Rasmus haben mit dem Ding hier auch direkt einen Hit gelandet, mit In the Shadows.

0: Das ist Cher und der Choop Choop Song. Gleich gibt's neue Musik bei uns von Mr. Z, Sometimes I Love.
1: Augenblick mal. Tim Niedernolte weiß, wie man Nachrichten präsentiert. Er moderierte lange Logo, Nachrichten für Kinder im ZDF und die Heute-Nachrichten für die Großen. Jetzt startet der Fernsehmoderator sein eigenes Nachrichtenformat, endlich gute Nachrichten.
2: Eine Show mit Lachen, Leuchten und Liebe. Da sind Gäste dabei, es gibt Talks, Show-Acts und Spiele mit dem Publikum. Also das Publikum wird selber interaktiv mitbeteiligt. Und der Inhalt, und das ist das Besondere, der ist immer individuell angepasst an die jeweilige Zielgruppe oder Region, sodass sich jeder auch zum Teil selber wiederfindet.
1: Und es ist der Gegenentwurf zu der täglichen Fülle von schlechten Nachrichten, die uns begleiten. Kriege, Krisen, Konflikte. Der Fokus dieses Live-Events wird auf gute Nachrichten gelegt. In Berlin war die Show schon ein voller Erfolg.
2: Man hat gemerkt, die Atmosphäre ist viel, viel positiver als bei anderen Events vielleicht. Und dann, ja, Toni Rinaudo, ja, der Träger des alternativen Nobelpreises aus Australien, der hat sich extra den Wecker gestellt auf 4 Uhr morgens, um live bei uns in Berlin dabei zu sein.
1: Und der Agrarwissenschaftler lieferte in seinem Vortrag einen sehr passenden Gedanken mit, der für Tim Niedernolte bei der Formatentwicklung wichtig war. Was hat Gott dir ins Herz gelegt? Sei selbst die Veränderung, die du sehen willst. Auch wenn die ersten Schritte klein sind.
2: Es lohnt sich, dass ich meinen kleinen Teil dazu beitrage, dass die Welt ein besserer Ort wird. Und dafür möchte ich werben mit endlich gute Nachrichten, dass wir alle wieder positiver und zuversichtlicher in unsere gemeinsame Zukunft gucken.
1: Mehr Infos zum Format Endlich Gute Nachrichten gibt's auf augenblickmalonline.de. Daniel Schneider von der Evangelischen Kirche für Augenblick mal.
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1: Mit Marc Weiß. Schönen guten Morgen. Soll die abschlagsfreie Rente nach 45 Jahren abgeschafft werden? Ja, so will es die geplante Rentenreform, die schon seit Wochen feststeht. Nein, sagen jetzt aber die CDU-Ministerpräsidenten in Sachsen, Sachsen-Anhalt und in Thüringen. Sie wollen die sogenannte Rente mit 63 erhalten, denn aus ihrer Sicht sind viele Menschen in Ostdeutschland im Alter ausschließlich auf diese gesetzliche Rente angewiesen. Die Forderung hat eine Debatte innerhalb der Koalition angefacht und in die mischen sich jetzt auch Wirtschaftsexperten ein, darunter der Präsident des Deutschen Instituts für Wirtschaftsforschung, Fratscher. Er sagt, die Rente mit 63 muss zwingend weg. Infos dazu von Christian Böder.
2: Wenn die Rente mit 63 abgeschafft wird, dann bringt das knapp 10 Milliarden Euro an langfristigen Einsparungen und 125.000 zusätzliche Beschäftigte pro Rentnerjahrgang. Die Zahlen nannte DIW-Chef Fratscher der Rheinischen Post. Ohne dieses wichtigste Element der Rentenreform sei diese tot, sagte er. Die Bundesregierung müsste wieder von vorne beginnen und vor allem die Finanzierung der gesetzlichen Rente komplett neu aufstellen. Er befürchtet, dass es in Zukunft zu einer noch größeren Umverteilung von jung zu alt und von arm zu reich kommt, sollte die Bundesregierung einknicken und doch noch die abschlagsfreie Rente nach 45 Jahren erhalten. Von der profitieren deutlich häufiger Besserverdienende und Männer und deutlich seltener Menschen, die von Altersarmut bedroht seien, sagte Fratscher.
1: Christian Böder mit Infos. Vielen Dank und jetzt die weiteren Themen in der Zusammenfassung. US-Präsident Trump hat für heute neue Gespräche mit dem Iran angekündigt. Details nannte er nicht. Trump hatte am Samstag erklärt, die USA und Israel würden vorläufig auf weitere Angriffe auf den Iran verzichten. Darum habe der Iran selbst gebeten, um wieder verhandeln zu können. Teheran dementiert das allerdings. Ein Erdbeben hat die Region rund um Kairo in Ägypten erschüttert. Die US-Erdbebenwarte gibt die Stärke mit 5,0 an. Berichte über mögliche Schäden oder Opfer gibt es noch nicht. Im Großraum Kairo leben über 20 Millionen Menschen. Stärkere Beben treten dort eher selten auf. Sich an die Geschwindigkeitsbeschränkung auf der Straße zu halten, das sollte man ohnehin tun. Heute wäre es sogar eine besonders gute Idee, denn es ist schon wieder Blitzermarathon. Die Aktion soll die ganze Woche gehen und findet europaweit statt. Also auch wer mit dem Auto ins Ausland fährt, sollte aufpassen. Nach wie vor sei überhöhte oder nicht angepasste Geschwindigkeit eine der Hauptunfallursachen, das sagte ein Sprecher des NRW-Innenministeriums. Der Automobilclub von Deutschland ist von der Aktion nicht restlos begeistert, dass sie mitten in den Ferien stattfinde und damit bewusst auch den Reiseverkehr mit einkalkuliere, könne den Eindruck erwecken, es gehe hier vor allem darum, Geld in die Kassen zu bekommen. Das sagte ein AVD-Sprecher sinngemäß. Und das waren die Nachrichten mit Marc Weiß.
3: Schon schön, ne? Wenn die Sonne so über den Feldern in Herkenrad aufgeht. Gerade ist der ganze Himmel hier so lachsfarben. Und es ist schon ordentlich warm. Also jetzt schon 20 Grad in Bergisch Gladbach, um 19 in Marienheide-Niederwette. 33 schaffen wir später. Es gibt viel Sonne, es gibt immer mal Wolken, nur Gewitter oder Regen. Nee, das ist nicht so super wahrscheinlich.
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3: 6:03 der Radio Berg Verkehr. Vorsicht auf der 1 nach Dortmund am Kreuz Leverkusen. Es ist da, wo ihr auf die 3 nach Oberhausen fahrt. Da gibt's eine Ölspur. Und wenn ihr was habt, 02 07 701 666. Danke euch.
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3: Mit Julia Drexler. Moin. Ihr seid ja auch schon wach. Dann habt ihr entweder noch keinen Urlaub oder ihr seid schon wieder zurück und wuppt den Laden ab heute. Dann machen wir das einfach zusammen. Wir legen los mit der Purple Disco Machine. Das ist wirklich was, um direkt in die Gänge zu kommen.

0: 6.09 Uhr und euer Wecker, der klingt heute mal so, aus Gründen.
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0: Vielleicht fahrt ihr auch gleich wieder mit dem Fahrrad zur Arbeit. Oder ihr habt Urlaub und wollt noch unbedingt eine coole Fahrradtour in den Ferien machen. Dann seid ihr bei uns genau richtig. Diese Woche gibt's hier bei Radio Berg einfach super Tipps. Wir haben tolle Routen für euch. Und Heike Magnitz, unsere Reporterin hier bei Radio Berg, hat besondere Orte rausgesucht, wo ihr beim Radeln Pause machen könnt.
2: Mitten im kleinen Wipperfürther Ortsteil Egen steht ein echter Geheimtipp für Radfahrer. Die Radwegekirche mit ihrem markanten Zwiebelturm. Die Tür ist immer geöffnet, perfekt für alle, die unterwegs kurz durchatmen oder dem Regen entkommen möchten. Im Gästebuch haben sich schon hunderte Radfahrer aus ganz Deutschland eingetragen. Und draußen wartet eine Schutzhütte mit Picknicktisch. Eine Kaffeemaschine und Kaffeepulver stehen bereit. Pause machen geht aber auch mit Aussicht. Direkt an der Radtrasse in Wipperfürth-Neihe liegt gegenüber vom Segelflugplatz ein kleines Restaurant mit Sonnenterrasse. Während ihr euren Kaffee genießt, starten und landen direkt vor euch die Segelflugzeuge. Besser kann eine Pause kaum aussehen. Und wenn aus der Tagestour dann spontan ein Kurzurlaub wird, ist das auch kein Problem. Im Bergischen gibt es mehrere Bed-and-Bike-Unterkünfte, unter anderem in Wipperfürth, gerade vom Wald, Wiel und Waldbröl. Dort gibt es Werkzeug für kleine Reparaturen, Lademöglichkeiten für E-Bikes und am nächsten Morgen sogar ein Lunchpaket für die nächste Etappe.
0: Jetzt habt ihr Bock auf die Pause, ne? Und zum Durchstarten mit dem Fahrrad. Das Bergische, das macht ab dem 22. August die Fahrradwoche. 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Die Infos gibt's auf dasbergische.de.
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0: Was Kuscheliges für alle, die sich nochmal umgedreht haben um 6.20 Uhr. Gleich drehen wir aber auf. Dann gibt es den Hit für Angela, Pamela, Sandra und Rita hier bei Radio Berg. Den Mambo Number 5, so ein bisschen Party. Die haben die Fans vom SV09 auch gemacht, ne? Da war was los bei euch in der Bellkamp Arena. Der Wahnsinn. Einen Punkt haben die Jungs geholt gegen Wattenscheid. Und es war ja einfach ein ganz besonderes Spiel. Das allererste Spiel in der Regionalliga West nach dem Aufstieg. Okay, Wattenscheid ist auch aufgestiegen, deshalb 1:1. Ist doch super. Ein Punkt, ne, ist ein bisschen wie bei Payback. Jeder Punkt zählt.
1: Ladies and Gentlemen, this is Mambo Number 5.
0: Wie versprochen, da ist er, der Lou Bega. Mambo Number 5 zum Aufstehen hier bei Radio Berg um 6.20 Uhr. Kommt gut raus.

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0: Wir haben gerade ein bisschen Spaß hier bei Radio Berg. Wir sind nämlich gar nicht zu zweit. Wir sind tatsächlich zu dritt. Wir haben noch eine flotte Wespe mit Wespenteilie hier.
1: Ja.
0: Und schauen mal, wie das jetzt wird, ne? Wenn die Katja
1: wir schauen, die
0: Nachrichten für uns macht.
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3: Mit Katja Effey. Guten Morgen. Für viele junge Menschen im Bergischen beginnt in diesen Tagen ein neuer Lebensabschnitt. Sie starten in ihre Ausbildung. Aber längst nicht jeder hat schon den passenden Platz gefunden. Laut aktuellen Zahlen der Arbeitsagentur in Bergisch Gladbach suchen derzeit noch 1230 junge Menschen ihr Perfect Match. Zu spät ist es für sie noch nicht. Sascha Käfer-Pütz berichtet für Radio Berg.
4: Egal ob Handwerk, Industrie oder Verwaltung, nahezu überall gibt es doch freie Plätze. Auch für dieses Jahr. Der Start in viele Ausbildungsgänge ist auch jetzt noch möglich. Hilfe bei der Vermittlung gibt es unter anderem bei der Agentur für Arbeit. Allein im Bergischen sind aktuell noch mehr als 900 freie Stellen gemeldet. Trotzdem zeigt sich, es gibt deutlich mehr Suchende als offene Stellen. In Oberberg kommen auf 100 freie Stellen über 120 Bewerberinnen und Bewerber. In Rheinberg sogar 205. Ein Grund? Viele Unternehmen sind mit dem Blick auf die aktuellen wirtschaftlichen Herausforderungen zurückhaltender geworden.
3: Ein aufmerksamer Zeuge hat in Burscheid gestern Abend vermutlich Schlimmeres verhindert. Er hatte gegen 10:30 einen Brand in einem Waldstück in Irlerhof gemeldet und so dafür gesorgt, dass die Feuerwehr schnell reagieren konnte. Rund 200 Meter tief im Wald standen etwa 50 Quadratmeter Waldboden in Flammen. Der Brand drohte sich zügig auszubreiten. Es wurde Stadtalarm ausgelöst. Die

0: Drohnenshow vor dem eigentlichen Feuerwerk wegen eines technischen Fehlers erst 20 Minuten später als geplant starten. Das war keine gute Idee. Am Samstag ist in Bergneustadt ein 30-Jähriger verletzt worden, als er sein streikendes Auto anschieben wollte. Der Wagen rollte auf der abschüssigen Straße sehr schnell los. Als der Mann einsteigen wollte, prallte das Auto gegen einen Zaun. Über 1000 Zuschauer haben gestern das Motocross-Spektakel in Wiel-Bielstein erlebt. Zum 75-jährigen Jubiläum des MSC Bielstein hat dort die deutsche Motocross-Meisterschaft stattgefunden. Dabei ist Jaden Wendeler vom MSC nach einer spektakulären Aufholjagd im ersten Lauf im zweiten starker Fünfter geworden. Sein bestes DM-Ergebnis bisher.
1: Habe ich immer nach hinten geguckt, wo der Sechste bleibt, und ich habe gesehen, der kommt nicht näher. Und dann habe ich mich mega gefreut, als ich über den letzten Sprung und durchs Ziel. Mama hat mich direkt in den Arm genommen. Ich glaube, die hat sich auch mehr gefreut als ich. Schön, das vor der Familie und Freunden hier alles zu schaffen.
0: Sieger wurde WM-Fahrer Tom Koch aus Thüringen. Bei den Damen sicherte sich Larissa Papenmeier vorzeitig den deutschen Meistertitel.
2: Und Grüße an die Mamas, die mitgezittert haben. Wir kriegen heute nochmal so ein bisschen Muckis, ne? Vom Gießkannenschleppen. Es ist weiter einfach trocken. Die Gefahr für Regen und Gewitter, heute so lala. Morgen ist sie ein bisschen höher hier im Bergischen. Heute meistens trocken, wieder heiß, ein bisschen schwül. 33 Grad kriegen wir noch. Aktuell, das sind 20 in Odenthal, Glöbusch, 19 am Rathaus in Rade.
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2: Vorsicht um 6.33 Uhr. Der Radio Bergverkehr startet auf der 3 nach Köln mit einem Unfall, und zwar bei Leverkusen Zentrum. Da hat es gekracht und die Stelle ist noch nicht abgesichert. Auf der 3 nach Köln, ab dem Kreuz Leverkusen, deshalb jetzt 2 Kilometer Stop and Go. Wenn ihr was habt, her damit. 02207 701 666.
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2: Mit Julia Drexler. Moin, moin. Noch halb verschlafen, lauft ihr um 6.34 Uhr mit dem Coffee to go zum Bahnhof in Overath. Auf den Ohren Radio Berg, darüber freuen wir uns. Und wir spielen euch was Süßes jetzt. Marshmallow und Dreaming.

0: Grüße an alle, die um 6.45 Uhr schon mit dem Fahrrad im Bergischen unterwegs sind. Hier ist Radio Berg mit Julia. Habt ihr Lust auf eine witzige Tour? Dann kommt ins Comedy Camp. Mit dem Fahrrad, ehrlich gesagt, boah, ist nicht um die Ecke. Aus Overath knapp 70 Kilometer bis nach Bergheim. Im Zweifel nimmt das Auto und auf der Bühne, da strampeln sich dann die Comedians für euch ab.
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3: Es ist wirklich so, wer von euch keinen Alkohol trinkt, egal aus welchen Gründen, weiß, was ich meine. Man ist in Deutschland als Nicht-Alkoholtrinker am Ende der Nahrungskette angekommen. Ganz weit hinten, noch hinter Ungeduschten, es ist wirklich ganz weit hinten. Es gibt nur eine einzige Gruppe, die in dieser Nahrungskette für immer hinter uns bleiben wird. Menschen, die im Supermarkt ihren Fahrradhelm auflassen. Ich weiß nicht, warum die das machen, nach dem Motto, wir kennen eine Gefahr, von der ihr nichts wisst. Oder es sind Lehrer, das kann auch sein. Man braucht ja eine Begründung für dieses komische Verhalten. Ich finde, Lehrer wäre ausreichend begründet. Oder ein Blind Date, kann auch sein. Wir treffen uns mit Fahrradhelm am Tomatenstand. Wackel mit dem Kopf, ich werde dich sehen.
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0: 6.51 Uhr. Komm mal auf, ich bin zu alt für den Quatsch. Wie oft habt ihr das schon gesagt? Oft, ne? Und stimmt's? Quatsch. Natürlich nicht. Diese Woche wollen wir wissen, was habt ihr angefangen, wo ihr dachtet, boah, eigentlich bin ich viel zu alt dafür. Dinge, die ihr einfach immer aufgeschoben habt, so wie Dietmar aus Bergisch Gladbach. Er ist erst super spät aufs Motorrad gestiegen zum ersten Mal.
1: Mit 47 habe ich Führerschein gemacht erst, weil ich es wollte. Früher als junger Mann kein Geld oder keine Zeit. Ich habe es jetzt wieder verkauft, weil es gesundheitlich nicht mehr geht, aber 10 Jahre gefahren ungefähr. Hat sich definitiv gelohnt.
0: Na, aber das ist das Ding, ne? Kein Geld, keine Zeit, Aufschieberitis, ach, das fange ich irgendwann mal anders an und so weiter. Was war das bei euch? Was habt ihr ganz spät gelernt? Was habt ihr ganz spät zum allerersten Mal gemacht? Macht mir eine Sprachnachricht 02207-701-666. Dann landet ihr hier bei uns bei Radio Berg und wir sind sehr gespannt auf eure Geschichten.

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0: mit Marc Weiß. Schönen guten Morgen. Es sollte, Zitat, der größte Angriff seit dem Zweiten Weltkrieg werden. Aber US-Präsident Trump hat diesen angekündigten Großangriff auf den Iran fallen lassen und stattdessen neue Verhandlungen angekündigt. Die Gespräche mit Teheran sollen angeblich schon am Nachmittag beginnen. Infos dazu von Christian Böder.
1: Bei den von Trump angekündigten Gesprächen ist aber noch vieles offen. Erst einmal gibt es von der Führung in Teheran noch keine Bestätigung für die Gespräche. Außerdem ist noch unklar, wo die Verhandlungen geführt werden sollen, wie lange sie voraussichtlich dauern werden und wer genau mit am Verhandlungstisch sitzen soll. Worüber verhandelt werden wird, dürfte dagegen klar sein. Es wird vermutlich wieder über die Straße von Hormuz und Irans Atomprogramm gehen. Trump hatte den Großangriff in der Nacht auf Samstag abgesagt, weil es angeblich diplomatische Fortschritte um einen Frieden im Mittleren Osten gab. In seiner Darstellung hatten Saudi-Arabien, die Vereinigten Arabischen Emirate, Katar und der Iran darum gebeten, die neue Angriffswelle abzublasen. Trump steht allerdings mit seinen Aussagen alleine da. Trumps Absage hatte zumindest schon einen positiven Effekt. Der Ölpreis ist wieder gefallen. Ein Barrel der Referenzsorte Brent kostete am Morgen 72 Euro, also knapp 7% weniger als zuvor.
0: Infos von Christian Böder. Vielen Dank. Und jetzt die weitere Themen in der Zusammenfassung. Die geplante Rentenreform sorgt weiter für Diskussionen. Drei CDU-Ministerpräsidenten aus dem Osten wollen die Rente mit 63 behalten. Die Rentenkommission und auch die Bundesregierung wollen sie abschaffen. Die SPD bittet den Koalitionspartner CDU darum, sich jetzt intern schnell zu einigen. Heute beginnt die nächste Blitzermarathonwoche. Auch die NRW-Polizei beteiligt sich daran. Die ganze Woche lang soll verstärkt geblitzt werden, auch in anderen Bundesländern und auch in Nachbarstaaten der EU. Also auch wer mit dem Auto diese Woche ins Ausland fährt, der sollte aufpassen. Gute Nachricht für Italien-Urlauber. Einige Strände, Liegen und Sonnenschirme könnten bald günstiger oder sogar kostenlos werden. Die italienischen Behörden wollen strenger gegen die oft illegale Bewirtschaftung und das Abkassieren von Badegästen vorgehen. Entlang der italienischen Mittelmeerküste gibt es tausende privat betriebene Bäder, die Liegen und Sonnenschirme vermieten. Die Durchschnittsmiete aktuell für zwei Liegen und einen Schirm liegt bei etwa 40 Euro pro Tag. Dabei gehört die Küste eigentlich dem Staat. Einige Abschnitte sind offiziell verpackt. Viele allerdings nicht. Dort wird trotzdem kassiert und genau dagegen soll jetzt vorgegangen werden. Grund dafür ist vor allem das Drängen der EU. Und das waren die Nachrichten mit Marc Weiß.
2: Das können wir schnell machen, das Wetter. Sonne, Sonne, Sonne. Schwitzen, schwitzen, schwitzen. Heute bis 33 Grad, morgen so bis 35. Es geht nochmal hoch. Es gibt heute ein paar Wolken. Schauer und Gewitter sind die Ausnahme bei uns. Aktuell sind es schon 19 Grad an der Sauna von Montemare in Reichshof und um 20 Grad an der vom Mediterraner bei euch in Bergisch Gladbach.
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2: 7.03 Uhr der Radeberg-Verkehr auf der 3 nach Köln ab dem Kreuz Leverkusen, so 2 Kilometer stockend. Und die Hauptstraße in Rösrath, die wird gerade schon ein bisschen knubbeliger. Das ist kurz vor Hoffnungstal. Wenn ihr was für uns habt, einen Stau oder einen Blitzer, 02207-701-666. Danke euch.
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2: Mit Julia Drexler. Und das ist hier bei Radio Berg kein Frontalunterricht, so gar nicht. Erzählt, was habt ihr diese Woche vor? Was steht an? Urlaub? Wuppt ihr das Büro? Meldet euch hier bei uns, dann freuen wir uns.

0: Von wegen heute surfen schon die Kleinsten. Manche fangen sehr spät an. Hier ist Radio Berg um 7.10 Uhr. Mitchell Wechsler, moin. Nadine Ziesing aus Burscheid war über 30, als es mit dem Surfen losging. Ja, nicht im World Wide Web, sondern so richtig. Nadine macht Rapid Surfing und ist da quasi mit die Number One. Steht da ganz oben. Und unser Reporter hier bei Radio Berg, David Bosbach, hat sie besucht und die frisch gebackene Meisterin zu Hause getroffen.
1: Wer Nadines Wohnung betritt, fühlt sich plötzlich wie auf Hawaii. Überall stehen Surfboards, an den Wänden hängen Bilder vom Meer und Strandschilder zeigen den Weg. Dabei hat sie ihre Leidenschaft erst mit 32 entdeckt.
2: Das erste Mal stand ich auf dem Surfbrett im Urlaub mit meiner Oma auf Teneriffa. Und das hat mich halt direkt schon gepackt. Und zurück in Deutschland war man natürlich traurig, dass kein Meer in der Nähe ist.
1: Also ging es von da an regelmäßig nach Düsseldorf und Langenfeld auf die künstlichen Wellen. Und auch die haben es in sich. Wassermassen, die über ihn herbrechen, das Board schleudert nur so rum. An Nadines Talent haben da noch nicht so viele geglaubt.
2: Vor 5 Jahren haben mir die Leute eher gesagt, lass es bleiben, du bist viel zu unbeweglich für den Sport. Von daher habe ich erstmal gedacht, okay, ich probiere es jetzt erstmal und aufhören kann ich halt immer noch. Aber aufgehört habe ich dann halt nicht mehr.
1: Und besser ist das. Erst vor kurzem hat Nadine auf der stehenden Welle in Hannover Gold abgeräumt.
2: Man war auf jeden Fall geflasht von den ganzen Zuschauern. Als ich mein 360, also das ist quasi so eine Drehung, gestanden habe, die dann halt tatsächlich im Finale zu stehen und gleich noch in der ersten Welle, das war natürlich dann mega Erfolg.
1: Und da sie jetzt leider keine Welle im Garten hat, wird auch im Fitti-Stabilisation und Kraft trainiert und auf der Balkantrasse nebenan Surfskates.
2: Das ist ein Skateboard, was eine bewegliche Vorderachse hat und dadurch so ein bisschen die Surfbewegung imitiert, um dann die Zeit auf dem Wasser wirklich intensiv nutzen zu können.
0: Und ihr so, womit habt ihr sehr spät angefangen? 022 07 701 666.

wie laut Stille sein kann und wie schlimm Sehnsucht sich anfühlt, können wir nur fühlen, wenn wir das erlebt haben, was Jupiter Jones da singt. Bei Radio Berg um 7.21 Uhr. Die Frage ist, ob das hier vielleicht schon in die Richtung Body-Shaming geht. Das Partyschiff Doris, das durfte nicht mitmachen. Und warum nicht? Weil es zu schwer war und zu lang. So. Stattdessen hat sich aber was anderes bei den Kölner Lichtern eingeschmuggelt, ein Hotelschiff. Und deshalb konnten die Kölner Lichter nur ziemlich spät erst loslegen am Samstag. Das passiert heute nicht, ein Glück. Beim Höhenfeuerwerk in Burscheid-Hilgen, da wird alles locker flockig laufen auf dem Festplatz. Sobald es dunkel wird, gibt es das große Feuerwerk, wirklich der Höhepunkt vom Schützenfest. Und vorher ist noch Familientag mit Zauberern, mit Zirkus. Also die Kids, die werden das abfeiern und lieben. Und dann ist Dämmershoppen und zum Schluss kracht's dann richtig mit einem tollen Feuerwerk. Was sonst hier im Bergischen heute so los ist, wir checken aber alles für euch. Das hört ihr bei uns in den Nachrichten mit Katja Elfey. Gut 8 Minuten, also um 7.30 Uhr. Und ja, das habe ich extra für euch im Kopf gerechnet.

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0: sind startklar um 7.30 Uhr.
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2: Mit Katja Effey. Guten Morgen. Auch bei uns im Bergischen starten aktuell viele junge Menschen ins Berufsleben. Sie beginnen ihre Ausbildung oder ihr duales Studium. Doch noch sind längst nicht alle freien Stellen besetzt, sagt die Agentur für Arbeit in Bergisch Gladbach. Dementsprechend gibt es noch gute Chancen für alle, die noch auf der Suche sind. Sascha Käfer-Pütz berichtet für Radio Berg.
3: Über 900 Stellen warten im Bergischen noch auf den passenden Bewerber oder die passende Bewerberin. Und das über alle Branchen hinweg. Wer immer noch auf der Suche ist, kann dabei unter anderem auf die Hilfe der Arbeitsagentur zurückgreifen. Denn auch nach dem 1. August ist ein Ausbildungsstart noch möglich. Auch ein Praktikum jetzt in den Ferien kann helfen, die Grundlage dafür zu legen. Trotzdem zeigt der Blick auf den Ausbildungsmarkt auch die teils schwierige Lage vieler Unternehmen. Die Zahl der gemeldeten Stellen ist gesunken. In Oberberg kommen auf 100 Stellen derzeit mehr als 120 Bewerber, in Rheinberg sogar 205.
2: Ein aufmerksamer Zeuge hat in Burscheid gestern Abend vermutlich Schlimmeres verhindert. Er hatte gegen 22:30 einen Brand in einem Waldstück in Irlerhof gemeldet und so dafür gesorgt, dass die Feuerwehr schnell reagieren konnte. Rund 200 Meter tief im Wald standen etwa 50 Quadratmeter Waldboden in Flammen. Der Brand drohte sich zügig auszubreiten. Es wurde Stadtalarm ausgelöst. Die Einsatzkräfte konnten eine weitere Ausbreitung verhindern. Nach rund 2,5 Stunden war der Einsatz beendet, sagt die Feuerwehr. Was das Feuer ausgelöst hat, ist unklar. Bei der aktuell anhaltenden Trockenheit und hohen Waldbrandgefahr reiche schon eine achtlos weggeworfene Zigarette. Die Feuerwehr appelliert deshalb noch einmal, in der Natur aktuell besonders vorsichtig zu sein. Und jetzt weitere Meldungen, kurz und kompakt. Die Kölner Lichter haben am Samstag mehr als 150.000 Menschen nach Köln gelockt. Die Polizei spricht von einem friedlichen Ablauf. Allerdings konnte die Drohnenshow vor dem eigentlichen Feuerwerk wegen eines technischen Fehlers erst 20 Minuten später als geplant starten.

0: Bereitschaft nun auch nach außen sichtbar. Jedes Geschäft, das mitmacht, erkennt man am blauen Notfallwasseraufkleber im Schaufenster. Im Rathaus gibt es außerdem einen Wasserspender. Wer beim Projekt mitmachen möchte, kann sich an das Wipper-Fürther Klimaschutzmanagement wenden.
1: Hoffentlich schwitzt ihr nicht so sehr, wenn ihr heute Schlips und Anzug oder lange Bluse im Büro tragt. Wir kriegen ja wieder 33 Grad. Ganz viel Sonne. Ja, es gibt zwischendurch auch ein paar Wolken. Schauer sind die Ausnahme. Aktuell sind es 19 Grad am Finanzamt in Wipper-Fürth, 20 Grad in Kürten.
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1: Der Radiobergverkehr um jetzt 7.33 Uhr. Auf der 59 nach Bonn, Vorsicht, hier hat es gekracht und zwar ordentlich. Zwischen dem Dreieckport und dem Flughafen. Wir brauchen da ganz schnell eine Rettungsgasse, damit den Leuten geholfen werden kann. Also alle, die in der Mitte oder rechts stehen, weiter nach rechts rüber bitte. Und alle, die links stehen, nach links rüber. Da haben wir jetzt auch schon 3 Kilometer Stau. Geht ab dem Dreieckholmer los. Habt ihr auch was für uns? 022 07 701 666. Danke, dass ihr Bescheid sagt.
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1: Mit Julia Drexler, moin. Und von wegen, montagsmorgens schläft das Bergische. Es ist ruhig und friedlich. Hier geht's seit 6.30 Uhr schon ab. Wipper-Fürth hat sich gemeldet. Bei ihr schneiden die Nachbarn schon die Hecke. Gut, ne? Ich meine, man will es auch machen bei der Hitze da draußen. Aber ich kann mir vorstellen, dass nicht nur die Hecke ein bisschen kürzer ist, sondern auch die Nachbarn Kopf kürzer gemacht worden sind von Maike. 7.34 Uhr, schönen Montag.

Das ist schon ein guter Beat. Gleich gibt's den Teddy Swims hier bei Radio Berg mit Mr. Know-It-All. Mega Ding. Einer der schönsten neuen Hits 2026 bei Radio Berg. 7:41 Uhr. Und hoffentlich seid ihr nach dem Wochenende nicht so gerädert, weil ihr mit dem Fahrrad die ganze Balkantrasse lang geradelt seid. Von Opladen über Burscheid, über Wermelskirchen bis Remscheid-Leppe. Aber dann seid ihr fit für unsere große Fahrradwoche bei Radio Berg.

versteht mich nicht falsch. Ich liebe Fahrradfahren, wirklich. Aber man muss das mit der Beziehung zum Rad ja nicht übertreiben, oder? Und kann mir mal einer den Sinn von ungemütlichen Sätteln erklären? Verstehe ich nicht. Weißt du, diese Teile, die vom Gemütlichkeitslevel irgendwo liegen zwischen Stein und Scherben und dann kommt immer von diesen Profi-Radfahrern dieser Satz, ja, beim Sattel, da musst du dich erst eingewöhnen, das braucht ein bisschen. Ja, genau, und dann kann ich jetzt 8 Monate nicht sitzen oder was. Und jetzt müssen wir auch noch kurz über diese seltsame Charakterstruktur mancher Radfahrer sprechen. Ich meine nicht alle, die meisten sind nett. Und dann gibt's aber noch die, die durch die Gegend perzen, als hätten sie irgendwie, weiß ich nicht, die Luftpumpe erfunden. Erstmal klingeln machen die nicht. Warum? Weil. Und dann ist es bei denen auch immer ganz wichtig, dass man so nah wie möglich an anderen Menschen vorbeifährt, ne? Dass man immer auch mal so ein Stück Haut oder Körperbehaarung mitnehmen kann. Unfassbar, oder? Dann kommen die so von hinten mit 8000 km/h angerast, mähen dir dabei fast das Ohr ab und brüllen dir dann im Vorbeifahren noch sowas zu wie Hey, Platz machen! Am liebsten würde ich die ja beleidigen, aber die sind immer so schnell weg.

0: irgendwann. Das ist das Wort für alle, die eigentlich unbedingt was machen wollen und es dann immer wieder aufschieben und nochmal verschieben und nochmal verschieben. Zum Beispiel endlich mal Italienisch lernen. Das machen auch viele erst, wenn sie älter sind. Dabei ist es als Erwachsener viel, viel schwieriger, ne? Kinder lernen viel schneller. Aber was habt ihr erst spät gelernt? Bei Doris aus Kürten, was das hier?
1: Geduldig sein. Auch früher war ich temperamentvoller und habe mich schneller aufgeregt. Und heute kann ich mich auf die wesentlichen Dinge konzentrieren. Dass man halt ein bisschen unterscheidet, was dann nicht so wichtig ist und man dann keine Energie verbraucht dafür.
0: Geduld. Die Frage ist, lerne ich das mit der Geduld auch noch? Mit über 40? Wenn ja, also so viel ist versprochen, dann sag ich euch hier bei Radio Berg Bescheid. Irgendwann. Also, kleiner Spoiler schon mal um 7:51 Uhr. Es kann noch dauern.

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1: Mit Marc Weiß. Schönen guten Morgen. Wer mit dem Auto unterwegs ist, der sollte in dieser Woche besonders auf Blitzer achten, denn heute ist die sogenannte Speed Week gestartet. Die Polizei kontrolliert mehr als sonst, das ist zumindest der Plan. Laut ADAC machen nicht alle Bundesländer bei dem Blitzermarathon mit, NRW allerdings schon. Und das Besondere diesmal, der Blitzermarathon fällt in die Sommerferien aller Bundesländer und er trifft damit auch viele Menschen, die mit dem Auto in den Urlaub fahren. Infos dazu von Christian Böder.
2: Anders als in den anderen Bundesländern ist es bei uns in NRW so, dass das Innenministerium nicht darüber informiert, wo mobile Blitzer in den kommenden Tagen stehen werden. Und anders als bei dem letzten Blitzermarathon im Frühjahr gibt es keinen Hauptkontrolltag. Worum es geht, dürfte klar sein. Mit der Speed Week soll die Gefahr von schweren Verkehrsunfällen reduziert werden. Zu schnelles Fahren ist immer noch eine der Hauptursachen dafür. Im vergangenen Jahr starben im Straßenverkehr über 2.800 Menschen. Zum Vergleich, Mitte der 90er waren es noch 9.500, also ein erheblicher Rückgang. Die Speed Week stößt aber auch auf Kritik. Der ADAC und auch der Automobilclub von Deutschland sagen, es wäre besser, dauerhaft gezielt an Unfallschwerpunkten zu kontrollieren, nicht nur während solcher Kontrollaktionen. Laut AVD ist auch der Zeitpunkt für die Blitzeraktion mitten in den Ferien unglücklich gewählt. Es entstehe der Eindruck, dass in erster Linie abkassiert werden soll, heißt es.
1: Christian Böde aus dem News-Team mit Infos. Vielen Dank und jetzt die weiteren Themen in der Zusammenfassung. US-Präsident Trump hat für heute neue Gespräche mit dem Iran angekündigt. Details nannte er nicht. Trump hatte am Samstag erklärt, die USA und Israel würden vorläufig auf weitere Angriffe verzichten. Der Iran selbst und andere Staaten hätten darum gebeten, um weiter verhandeln zu können. Der Iran dementiert das allerdings. Die geplante Rentenreform sorgt weiter für Diskussionen. Drei CDU-Ministerpräsidenten aus dem Osten wollen die Rente mit 63 behalten. Die Rentenkommission und auch die Regierung wollen sie abschaffen. Die SPD bittet den Koalitionspartner CDU jetzt dringend darum, sich intern schnell zu einigen. Die Lautstärke im Büro nervt etliche Arbeitnehmerinnen und Arbeitnehmer. In einer YouGov-Umfrage sagten 95% der Befragten mit einem Bürojob, dass sie es gerne leiser hätten. Bei der Frage nach den störendsten Geräuschen landen Calls und Telefonate der Kollegen mit Abstand auf dem ersten Platz. Erst weit dahinter folgen Hintergrundgeräusche wie Lüftungen, Drucker oder Kaffeemaschinen. Fast 70% sagten, dass ihr Bedürfnis nach Ruhe im Arbeitsumfeld in den letzten Jahren gestiegen sei. Experten führen das auf fehlende Anpassung und fehlende Regelungen zurück, denn es gäbe immer mehr Calls oder Telefonate. Deshalb müsse die Kommunikation im Büro heutzutage bewusster organisiert werden, heißt es von den Studienmachern. Und das waren die Nachrichten mit Marc Weiß.
3: Habt ihr auch kreuz und quer gelüftet heute Morgen, um dann wieder alles zu verrammeln, weil es wieder so heiß wird heute? 33 Grad im Bergischen, dazu gibt's Sonne und Wolken. Schauer sind möglich, in der Theorie, in der Praxis eher nicht dabei. Morgen dann vielleicht mal ein Gewitter oder ein Schauer. Aktuell sind es 21 Grad in Nümbrecht, 22 schon in Rösrath-Brand.
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3: Um 8.03 Uhr der Radio Berg Verkehr. Vorsicht immer noch auf der 59 nach Bonn, aber den schlimmen Unfall zwischen dem Dreieckport und dem Flughafen. Macht da langsam und ihr braucht da aktuell auch schon mindestens eine halbe Stunde länger. Der Stau startet ab dem Dreieckholmer. Ansonsten auf der 4 nach Olpa, Bielstein 2 Kilometer Stau und auf der A559 nach Porz ab dem Kreuz Gremberg 2 Kilometer Stau plus 20. Nutzer 207 701 666. Unsere Nummer hier bei Radio Berg. Klingelt einfach durch.
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3: Mit Julia Drexler. Moin. Und damit wir erstmal schluffig reinkommen in die neue Woche. In den Montagmorgen gibt's für euch Bryan Adams mit Everything I Do. Danach ein bisschen mehr Vollgas. Lady Gaga, Abracadabra. 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

0: Hey, 8.11 Uhr. Hier ist Radio Berg. Und es gibt Hobbys, die warten manchmal wirklich Jahrzehnte auf den ganz, ganz großen Auftritt.
1: Ich habe mit 40 Jahren Golfspiel angefangen, weil ich da mehr Zeit hatte. Und das hat mir unheimlich viel Spaß gemacht.
0: Wobei, Golf mit 40, Jürgen aus Bergisch Gladbach, also da warst du gefühlt noch ziemlich jung. Welches Hobby oder was habt ihr erst sehr spät angefangen? 0207 701 666. Ich bin ja so ein Tennis-Girl, ne? Wisst ihr mittlerweile. Ich habe mit 5 schon angefangen. Tatsächlich, aber mein erstes Spiel mit einer Mannschaft, das habe ich erst mit Mitte 30 gemacht. Weiß ich auch noch ganz genau, weil ich so aufgeregt war. Damals gingen die Mädels aus Engelskirchen runderrot. Und die waren ehrlich gesagt so gar nicht überrascht, dass es mein erstes richtiges Spiel war. Eher darüber, dass ich behauptet habe, schon 30 Jahre Tennis zu spielen.
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0: kann vom Himmel knallen um 8.19 Uhr. Ihr hört Radio Berg mit Julia und wir nehmen mal ein bisschen Anlauf und springen vom Dreier. Quatsch. Also ich trau mich das eh nicht. Kommt, wir springen vom Einer im Panoramabad in Engelskirchen.
1: Da gehst du nicht drauf. Aus dem Alter bin ich raus.
2: Einer passt sehr gut. Ich fand das. Ich hatte zuerst viel zu viel Angst, aber dann habe ich mich gepusht und dann bin ich runtergesprungen. Es hat sehr viel Spaß gemacht.
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0: 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Und das ist gut so. Radio Berg um 8.30 Uhr.
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2: Mit Katja Effey. Guten Morgen. Für viele junge Menschen im Bergischen beginnt in diesen Tagen ein neuer Lebensabschnitt. Sie starten in ihre Ausbildung. Aber längst nicht jeder hat schon den passenden Platz gefunden. Laut aktuellen Zahlen der Arbeitsagentur in Bergisch Gladbach suchen derzeit noch 1230 junge Menschen bei uns ihr Perfect Match. Zu spät ist es für sie aber noch nicht. Sascha Käfer-Pütz berichtet für Radio Berg.
3: Egal ob Handwerk, Industrie oder Verwaltung, nahezu überall gibt es noch freie Plätze, auch für dieses Jahr. Der Start in viele Ausbildungsgänge ist auch jetzt noch möglich. Hilfe bei der Vermittlung gibt es unter anderem bei der Agentur für Arbeit. Allein im Bergischen sind aktuell noch mehr als 900 freie Stellen gemeldet. Trotzdem zeigt sich, es gibt deutlich mehr Suchende als offene Stellen. In Oberberg kommen auf 100 freie Stellen über 120 Bewerberinnen und Bewerber. In Rheinberg sogar 205. Ein Grund? Viele Unternehmen sind mit dem Blick auf die aktuellen wirtschaftlichen Herausforderungen zurückhaltender geworden.
2: Bei zwei Unfällen im Rheinisch-Bergischen sind am Wochenende gleich mehrere Personen vermutlich lebensgefährlich verletzt worden. Am Samstagnachmittag war ein Ehepaar mit seinen Fahrrädern auf der Rommerscheider Straße in Bergisch Gladbach unterwegs. Laut Polizei sind sie dabei aus noch ungeklärter Ursache seitlich zusammengestoßen und gestürzt. Das Paar stürzte so schwer, dass es sich schwerste Kopfverletzungen zuzog, trotz Helm. Beide kamen in eine Kölner Spezialklinik, da Lebensgefahr nicht ausgeschlossen werden konnte. Außerdem stürzte ein 30-jähriger Radfahrer auf der Harter Straße in Leichlingen, als er einen Jogger überholen wollte. Auch er trug durch den Sturz lebensgefährliche Kopfverletzungen davon. Und jetzt weitere Meldungen, kurz und kompakt. An der Befertalsperre bei Hückeswagen stehen Bauarbeiten an. Der Wupperverband verbessert ab Ende des Monats die Entwässerung am Fuß des Staudamms als Konsequenz aus dem Hochwasser 2021. Bereits ab heute kann es deshalb auf der Straße Rheinshagens-Bever unterhalb des Damms zu Einschränkungen kommen. Das war keine gute Idee. Am Samstag ist in Bergneustadt ein 30-Jähriger verletzt worden, als er sein streikendes Auto anschieben wollte. Der Wagen rollte auf der abschüssigen Straße sehr schnell los. Als der Mann einsteigen wollte, prallte das Auto gegen einen Zaun. Über 1000 Zuschauer haben gestern das Motocross-Spektakel in Wiel-Bielstein erlebt. Zum 75-jährigen Jubiläum des MSC Bielstein hat dort die deutsche Motocross-Meisterschaft stattgefunden. Dabei ist Jaden Wendeler vom MSC nach einer spektakulären Aufholjagd im ersten Lauf im zweiten starker Fünfter geworden. Sein bestes DM-Ergebnis bisher.
4: Habe ich immer nach hinten geguckt, wo der Sechste bleibt und ich habe gesehen, der kommt nicht näher. Und dann habe ich mich mega gefreut, als ich über den letzten Sprung und

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1: Der Radiobergverkehr um 8.33 Uhr auf der 59 nach Bonn. Ab dem 3-Kolmar steht jetzt 2 Kilometer im Stau. Dauert relativ lange für 2 Kilometer. Plus 20 Minuten zum Flughafen. Wir haben hier einen schwereren Unfall. Und außerdem ist die Olpener Straße bei euch ein bisschen knubbelig. Das ist zwischen Refrath und der A4. Nutzer 207 701 666. Ihr ruft an, wir gehen dran.
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1: Mit Julia Drexler, moin. Und wir sind am Start, wenn ihr unterwegs seid zur Arbeit oder im Homeoffice sitzt und schon 30.000 Mails checkt.

0: ihr bei Radio Berg dabei seid. Und hoffentlich seid ihr fit. Weil krank sein kommt, das wissen wir alle, ne? Das kann sich manchmal so ein bisschen ziehen, bis wir wieder fit sind. Eine Lehrerin aus Duisburg, die ist jetzt seit 2009 krankgeschrieben. Ist eine Ecke, ne? 2009. Allerdings hat sie wohl schon gearbeitet, nur halt nicht als Lehrerin. Upsi.
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4: Habt ihr doch sicher mitgekriegt, ne? In Duisburg gibt's eine Lehrerin, die seit 17 Jahren krankgeschrieben ist. Bei vollen Bezügen. Und da sagen jetzt viele, ja, eine Lehrerin, die nicht arbeitet, da habe ich schon mal von gehört. Ja, vorab, ich sehe ein, wenn man krank ist, kann man nicht arbeiten. Keine Frage. Aber jetzt kommt der Haken. Die Olle kann sonst alles. Auch arbeiten übrigens. Die arbeitet die ganze Zeit als Heilpraktikerin nebenbei und hat auch Gründerwettbewerbe gewonnen, Preisgelder gekriegt. Ey, das gibt's doch alles gar nicht. Ja, das ganze Schulsystem in NRW steht jetzt auf der Kippe. In der Landesregierung in Düsseldorf rollen schon die ersten Köpfe, weil einer muss den Scheiß ja durchgewunken haben. So nach dem Motto, ja, ja, das passt schon. Die kriegt ja auch nur 6.000 Tacken im Monat. Ja, da musst du als Friseuse manche Murmel für rasieren. Und das ist das, wo sich die meisten drüber aufregen. 6 Mille auf Staatskosten. Ey, damit könntest du auch wirklich so viel Gutes tun. Essensausgabe an Obdachlose, Bücher für benachteiligte Kinder oder dir meinetwegen auch Murmeltiere auf OnlyFans reinziehen. Alles besser. Apropos OnlyFans, wie sieht die Olle eigentlich aus? Also diese Lehre.
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0: 46 bei Radio Berg. Und Bonnie Tyler war 34, als sie den Mega-Hit hatte. Aber was habt ihr erst spät gelernt? Erzählt es uns von Radio Berg diese Woche. Weil es ist so, ne? Anfänger sind nicht immer jung.
1: So mit 45, 46 habe ich auch noch angefangen, ein bisschen Geige zu spielen. So bis zur dritten Lage bin ich gekommen. Das ist für einen Geigenspieler noch nicht weit, aber es hat mir Spaß gemacht. Aber zurzeit pausiert's.
0: Die Frage ist, ist das schade oder atmen alle im Umfeld von Doris aus Kirt ein bisschen auf? Weil Geige spielen, also ich spreche aus Erfahrung. Dafür brauchen alle gute Nerven. Die Spieler und alle Zuhörer.

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1: Mit Marc Weiß. Schönen guten Morgen. Es sollte, Zitat, der größte Angriff seit dem Zweiten Weltkrieg werden. Aber US-Präsident Trump hat diesen angekündigten Großangriff auf den Iran jetzt doch kurzfristig ausfallen lassen und stattdessen neue Verhandlungen mit Teheran angekündigt. Die Gespräche sollen angeblich schon am Nachmittag beginnen. Mehr zur Lage von Christian Böder.
2: Bei den von Trump angekündigten Gesprächen ist aber noch vieles offen. Erst einmal gibt es von der Führung in Teheran noch keine Bestätigung für die Gespräche. Außerdem ist noch unklar, wo die Verhandlungen geführt werden sollen, wie lange sie voraussichtlich dauern werden und wer genau mit am Verhandlungstisch sitzen soll. Worüber verhandelt werden wird, dürfte dagegen klar sein. Es wird vermutlich wieder über die Straße von Hormuz und Irans Atomprogramm gehen. Trump hatte den Großangriff in der Nacht auf Samstag abgesagt, weil es angeblich diplomatische Fortschritte um einen Frieden im Mittleren Osten gab. In seiner Darstellung hatten Saudi-Arabien, die Vereinigten Arabischen Emirate, Katar und der Iran darum gebeten, die neue Angriffswelle abzublasen. Trump steht allerdings mit seinen Aussagen alleine da. Trumps Absage hatte zumindest schon einen positiven Effekt. Der Ölpreis ist wieder gefallen. Ein Barrel der Referenzsorte Brent kostete am Morgen 72 Euro, also knapp 7% weniger als zuvor.
1: Christian Böder mit Infos. Vielen Dank und jetzt die weiteren Themen in der Zusammenfassung. Heute beginnt die nächste Blitzermarathonwoche. Auch die NRW-Polizei beteiligt sich daran. Die ganze Woche lang soll verstärkt geblitzt werden, auch in anderen Bundesländern und auch in Nachbarstaaten der EU. Heißt, auch wer mit dem Auto diese Woche ins Ausland fährt, der sollte aufpassen. Gute Nachricht für Italien-Urlauber. Einige Strände, Liegen und Sonnenschirme könnten bald günstiger oder sogar kostenlos sein. Die italienischen Behörden wollen strenger gegen die oft illegale Bewirtschaftung und das Abkassieren von Badegästen bei Liegen und Sonnenschirmen vorgehen. Einige Strände sind offiziell verpachtet, viele aber eben auch nicht. Und genau dagegen will man jetzt vorgehen. Elektroautos sind für viele Neuwagenkäufer attraktiv. Sie sind nicht von den Spritpreisen abhängig und werden vom Staat gefördert. Und weil sich E-Autos im Moment gut verkaufen, können die Hersteller die Rabatte zurückfahren. Und das tun sie auch, zeigt eine Marktstudie des privaten Center Automotive Research, kurz CAR. Demnach können Käufer nur noch auf einen Durchschnittsrabatt von knapp 18% beim E-Auto rechnen. Die so freigeworbenen Gelder stecken die Hersteller und Verkäufer laut CAR in die Verkaufsförderungen der Verbrenner. Deren Rabatte stiegen laut Studie innerhalb eines Monats um einen Prozentpunkt auf jetzt im Schnitt knapp unter 20%. Nach dem Kappen der Rabatte liegen die Neupreise zwischen den beliebtesten Stromern und Verbrennern jetzt aktuell etwa 2.400 Euro auseinander. Noch im Dezember waren es rund 1.000 Euro weniger. Und das waren die Nachrichten mit Marc Weiß.
3: Es gibt so ein paar Wolken da draußen bei uns im Bergischen. Die wollen nur spielen, die sind harmlos. Es ist meistens trocken und wieder heiß. Jetzt schon 24 Grad bei euch in Rösrath-Hoffnungsthal am Freibad. In Radevormwald 23. Es geht noch ein bisschen rauf. 33 schaffen wir später. Dazu Sonne und Wolken im Mix. Und Regen ist heute unwahrscheinlich. Morgen sind dann eher Gewitter drin.
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3: Der Radiobergverkehr um 9.03 Uhr auf der 4 nach Olpe zwischen Refrath und Bensberg 2 Kilometer Stau und auf der 59 nach Bonner-Brath auch 2 Kilometer, aber plus 20 zum Flughafen runter nach dem schweren Unfall. Nutzer 207 701 666, wenn ihr da draußen was entdeckt, zum Beispiel den ersten Blitzer für heute, her damit.

0: 9 und 9 von wegen. Alte sind Spießer. Es gibt ganz viele von uns, die noch was total Cooles machen. Hier ist Radio Berg mit Julia. Moin. Almut hat zum Beispiel mit 66 das Fallschirmspringen angefangen. Ist der Wahnsinn. Und Nadine aus Burscheid mit 32 das Rapid Surfen. Und da ist sie sogar deutsche Meisterin geworden. Okay, es klingt nach viel Talent.
1: Das ist so eine Sache. Ich würde eher sagen, dass ich nicht so viel Talent habe, sondern bei mir kam wirklich sehr, sehr viel über Ehrgeiz, Motivation und hartes Training. Zum einen, weil man sehr spät angefangen hat, aber auch zum anderen, wenn man jetzt nicht so einen flexiblen Körperbau hat, sage ich einfach mal, da muss man halt deutlich mehr trainieren. Aber das hat mich halt irgendwie nur noch mehr angespornt.
0: Was uns nicht umbringt, macht uns stark. Das ist eine tolle Einstellung, Nadine. Und so eine Goldmedaille, sind wir ehrlich, die steht einem im Alter auch viel besser, so Gold um den Hals und so. 0207 701 666. Welches Hobby habt ihr erst ganz spät für euch entdeckt? Erzählt's uns von

Montagmorgen, 9.18 Uhr. Ihr hört Radio Berg und hoffentlich läuft bei euch alles nach Plan. Es läuft auf keinen Fall mal wieder nach Fahrplan. Ihr hört Radio Berg, weil ihr da alles mitbekommt, was ganz aktuell ist. Die Deutsche Bahn hat Probleme bei der S11. Da ist ein Bahnübergang Schrott, der muss repariert werden. Und genau deshalb gibt es bei der S11 jetzt Ausfälle oder die kommen zum Teil auch zu spät. Das ist dann zwischen Bergisch Gladbach und Mülheim. Wisst ihr Bescheid? Habt ihr das schon mal gehört? Was sonst noch los ist, hört ihr in unseren Nachrichten.

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0: Lola Young und gleich Anastasia. Wir spielen eure Lieblingshits bei Radio Berg 39.
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2: Mit Katja Effey, guten Morgen. Auch bei uns im Bergischen starten aktuell viele junge Menschen ins Berufsleben. Sie beginnen ihre Ausbildung oder ihr duales Studium. Doch noch sind längst nicht alle Freistellen besetzt, sagt die Agentur für Arbeit in Bergisch Gladbach. Dementsprechend gibt es noch gute Chancen für alle, die noch auf der Suche sind. Sascha Käferpütz berichtet für Radio Berg.
3: Über 900 Stellen warten im Bergischen noch auf den passenden Bewerber oder die passende Bewerberin. Und das über alle Branchen hinweg. Wer immer noch auf der Suche ist, kann dabei unter anderem auf die Hilfe der Arbeitsagentur zurückgreifen. Denn auch nach dem 1. August ist ein Ausbildungsstart noch möglich. Auch ein Praktikum jetzt in den Ferien kann helfen, die Grundlage dafür zu legen. Trotzdem zeigt der Blick auf den Ausbildungsmarkt auch die teils schwierige Lage vieler Unternehmen. Die Zahl der gemeldeten Stellen ist gesunken. In Oberberg kommen auf 100 Stellen derzeit mehr als 120 Bewerber, in Rheinberg sogar 205.
2: Ein aufmerksamer Zeuge hat in Burscheid gestern Abend vermutlich Schlimmeres verhindert. Er hatte gegen 22:30 einen Brand in einem Waldstück in Irlerhof gemeldet und so dafür gesorgt, dass die Feuerwehr schnell reagieren konnte. Rund 200 Meter tief im Wald standen etwa 50 Quadratmeter Waldboden in Flammen. Der Brand drohte sich zügig auszubreiten. Es wurde Stadtalarm ausgelöst. Die Einsatzkräfte konnten eine weitere Ausbreitung verhindern. Nach rund 2,5 Stunden war der Einsatz beendet, sagt die Feuerwehr. Was das Feuer ausgelöst hat, ist unklar. Bei der aktuell anhaltenden Trockenheit und hohen Waldbrandgefahr reiche schon eine achtlos weggeworfene Zigarette. Und jetzt weitere Meldungen, kurz und kompakt. In Nümbrecht geht die Gemeinde ab heute auf gleich mehreren Gemeindestraßen Sanierungsarbeiten an. Insgesamt werden 6 Straßen und ein Wirtschaftsweg instand gesetzt. Dafür werden sie alle voll gesperrt. Betroffen sind unter anderem die Gemeindestraßen Kurtenbach-Friedenthal und Hömel-Hahn. Der VfL Gummersbach hat bei seinem ersten Vorbereitungsturnier auf die neue Handball-Bundesliga-Saison Platz 1 belegt. Am Abend gewann der VfL das Endspiel beim benachbarten Bundesliga-Rivalen Bergischer HC gegen den Gastgeber mit 32:30. Odenthal leuchtet bald effizienter. Ab heute rüstet die Belkaf alle rund 1600 Straßenlaternen in der Gemeinde auf LED-Technik um. Das soll den Stromverbrauch um mindestens 50% senken. Die neuen Leuchten werden außerdem mit einem intelligenten Managementsystem vernetzt, das die Beleuchtung je nach Bedarf steuern kann. Bis Ende 2026 sollen alle Laternen ausgetauscht sein. Das Netz, das sie verbindet, ist über 70 Kilometer lang.
0: Das Bergische, das riecht nach Sonnencreme, weil so viel Sonne in den Ferien und 33 Grad mal wieder heute. Es gibt auch Wolken, Gewitter und Regen sind morgen wahrscheinlicher. Aktuell sind es bei euch in Leichlingen, Hülserhof um 23 Grad, 22 in Gummersbach der Schlag.
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0: Der Radio Bergverkehr um 9:33 Uhr. Eine Meldung ist übrig geblieben, der Stau auf der 59 nach Bonn nach dem Unfall. Ab Rad 3 Kilometer bis Wahn runter braucht ihr ungefähr eine Viertelstunde länger. Und dann gibt es ja die Probleme bei der S11. Da muss ein Bahnübergang repariert werden. Und deshalb gibt es bei der S11 Verspätungen. Zum Teil fallen die Bahnen aus. Das ist zwischen Bergisch Gladbach und Mülheim. Wie geht's? Wie steht's bei euch? 02207 701 666.
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0: Mit Julia Drexler, moin und hoffentlich habt ihr kein Rad ab. Das wäre verdammt ungünstig diese Woche. Es ist die große Fahrradwoche.

0: So, ein Supergirl ist am Start und Fun Fact, ich bin's nicht. Es ist das von Raymond, gleich um 9.47 Uhr. Ihr strampelt euch auch schon wieder ab mit uns zusammen, mit Radio Berg, am Montag. Es ist die Fahrradwoche und Daniel Dähling hat jetzt einen Tipp für eine wirklich coole Route. Die vor unserer Haustür kennen wir ja eh schon, aber die Wasserburgenroute zwischen Aachen, Bonn und Köln, die lohnt sich. Daniel, wir sollten uns aber ein bisschen Zeit nehmen.
1: Ja, die Wasserburgenroute ist nämlich stolze 380 Kilometer lang.
0: Wow.
1: Dann gibt es noch Alternativrouten und Verbindungswege, also wirklich einiges abzuradeln. Die Route führt euch durch die wasserburgenreichste Region Europas. Alle paar Kilometer kommt schon die nächste, sagt Touristikerin Simone Herr.
2: Teilweise können die besichtigt werden, teilweise finden dort Veranstaltungen statt, aber immer ist es wirklich ein Highlight, dran vorbeizuradeln. Oft sind sie wirklich von einem Wassergraben auch umgeben.
1: Und da sind teils ganz Bekannte dabei, wie Schloss Drachenburg im Siebengebirge, Schloss Augustusburg in Brühl oder auch Burg Satzwey in der Nordeifel.
0: Ja, ist schön, ne? Habt ihr eigentlich immer einen Grund, eine Pause zu machen? Und nach der Wasserburgenroute haben auch alle was zu erzählen. Und natürlich Fotos ohne Ende, ne? Als Beweisstück dafür, dass ihr so fleißig geradelt seid. Hier ist Radio Berg um jetzt 9.48 Uhr.

Richtig, am Montag. Und es läuft ja nicht alles völlig fluffig. Ne? Wir haben bei der S11 mal wieder unseren Hickhack-Probleme. Da streikt ein Bahnübergang, der muss repariert werden. Und deshalb kamen die Bahnen teilweise zu spät zwischen Delbrück und Bergisch Gladbach. Jetzt kommen sie einfach gar nicht mehr. Jetzt müsst ihr Bus fahren in dem Bereich. Ne? Hoffen wir einfach, dass es zackig geht. Euch wünsche ich auf jeden Fall noch einen schönen Montag. Wir hören uns morgen früh um 6 bei Radio Berg.

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1: Mit Marc Weiß. Schönen guten Tag. Nach dem Massenandrang von Migranten auf die spanische Exklave Ceuta an der nordafrikanischen Küste wollen die EU-Innenminister sich mit der Lage befassen. Die irische Ratspräsidentschaft hat für morgen eine Dringlichkeitssitzung angekündigt. Eine erste offizielle Reaktion gibt es jetzt auch aus Marokko. Das Land grenzt an Ceuta. Christian Böder aus dem News-Team. Die Regierung sagt, der Massenandrang sei unorganisiert und spontan gewesen.
2: Richtig. Auslöser war laut marokkanischem Innenministerium ein Zusammenspiel aus Falschinformationen im Netz, Schleuseaktivitäten und eine Fehlinterpretation eines spanischen Gerichtsurteils. Das erschwert angeblich eine Zurückweisung, wenn man als Migrant über das Meer einreist. Von marokkanischer Seite heißt es weiter, man arbeite mit den spanischen Behörden zusammen und bleibe bei der Bekämpfung irregulärer Migration ein zuverlässiger Partner. In Spanien ist man sich dagegen einig, dass die marokkanische Regierung selbst zum Massenansturm beigetragen hat oder zumindest weggeschaut hat. Mehrere Migranten haben spanischen Medien gesagt, dass sie an der Grenze zu Ceuta zum Übertritt ermutigt worden seien. Andere berichten von Videos, unter anderem auf TikTok, auf denen gesagt wurde, die Grenze nach Ceuta sei offen.
1: Unterschiedliche Angaben gibt es auch zur Anzahl der Opfer. Die meisten sind offenbar durchs Meer geschwommen, um Ceuta zu erreichen.
2: So sieht's aus. Rabat sagt, es gibt insgesamt 11 Tote, von denen fast alle ertrunken sind. Madrid sagt, es waren 72 und die marokkanische Menschenrechtsorganisation AMDH spricht sogar von fast 130 Opfern und fordert eine unabhängige Untersuchung der Geschehnisse. Unterschiede gibt es auch über die Gesamtzahl von Menschen, die versucht haben, innerhalb weniger Tage Ceuta zu erreichen. Hier schwanken die Angaben zwischen 40 und 60.000.
1: Informationen von Christian Böder aus dem News-Team. Vielen Dank. Jetzt die weiteren Themen in der Zusammenfassung. Die Börse trotzt der allgemein schlechten Stimmung in der deutschen Wirtschaft. Der DAX hat vorhin einen neuen Rekordstand erreicht. Der Leitindex stieg zum Auftakt des Handels auf fast 26.000 Punkte. An der Börse reicht dafür manchmal eine kleine Hoffnung. Analysten sagen, die Tatsache, dass die USA ihre zuletzt geplanten Angriffe auf den Iran abgesagt hätten, habe den Handel gepusht. Heute beginnt die nächste Blitzer-Marathon-Woche. Auch die NRW-Polizei ist daran beteiligt. Die ganze Woche lang soll verstärkt geblitzt werden. Auch in anderen Bundesländern und auch in EU-Nachbarstaaten. Also auch wenn man mit dem Auto diese Woche ins Ausland fährt, sollte man aufpassen. Der Einzelhandel in Deutschland hat das erste Halbjahr trotz der Kaufzurückhaltung vieler Verbraucher mit einem Umsatzplus abgeschlossen, allerdings nur ein Mini-Plus. Der Gewinn lag unterm Strich um 0,7% höher als im vergangenen Jahr. Die Stimmung sei insgesamt weiter gedrückt, meldet das IFO-Institut. Das Leben in Deutschland werde immer teurer. Viele könnten sich schlicht gewisse Dinge nicht mehr leisten oder kauften aus Angst, dass es bald noch teurer werden könnte, nicht. Das wissen auch die Einzelhändler. Deren Erwartungen sind auch für die zweite Jahreshälfte eher pessimistisch. Der größte Stimmungskiller bleibe der Iran-Krieg von US-Präsident Trump, heißt es. Und das waren die Nachrichten mit Marc Weiß.
3: Das Wetter.
4: Das wird wieder ein richtig heißer, sonniger Montag mit Werten von 32 bis 36 Grad. Ab dem Nachmittag steigt dann aber auch die Unwettergefahr und es kann örtlich gewittern. Und morgen sieht das Ganze ganz ähnlich aus. Es bleibt heiß und trocken bei maximal 34 Grad.
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4: Guten Morgen Autofahrer, das hier sind wie immer nur die längsten Staus. Los geht's mit der A4 Aachen Richtung Köln zwischen dem Grenzübergang Fettschau und Aachen Zentrum. 1 Kilometer Stau, 11 Minuten plus. Dann A4 Köln Richtung Aachen zwischen dem Dreikolmer, Köln-Holmer und Kreuz Köln Süd. 3 Kilometer, 13 Minuten plus. A59 Köln Richtung Bonn zwischen Dreikölln-Ports und Köln-Warn. 2 Kilometer, auch so 11 Minütchen mehr. Und A480 Gießen Richtung Reiskirchen zwischen Wettenberg und Gießener Nordkreuz. 1 Kilometer, ihr braucht so 17 Minuten mehr. Gute und sichere Fahrt euch.

zusammen, hallo. Herzlich willkommen in der neuen Woche, in dieser heißen Woche mit über 30 Grad. Johanna Tänzer ist hier und Leute, ich war bis gestern noch in Schottland und da sind es aktuell so, ja, 17, maximal 18 Grad. Und ich habe einfach heiße Schokolade mit Marshmallows getrunken. Also, ich bin ehrlich gesagt bereit für den Herbst, aber dieser Sommer, der hat da irgendwie noch was dagegen, habe ich das Gefühl. Das sind die Hosen jetzt für euch mit Altes Fieber. Schönen Montag.

0: wie aus dem Weg, Robert. Oh Gott. Ja, wie ihr es vielleicht gemerkt habt, diese Woche geht es bei uns ums Rad. Wir sind heute Morgen nämlich in die Fahrradwoche gestartet. Robert Jantz ist da.
1: Hallo.
0: Und wir haben viel vor. Und das vor allen Dingen, obwohl wir beide nicht mal ein Rad haben.
1: Ne? Ja, also ich hatte aber mal eins.
0: Ja, ich hatte auch mal eins.
1: Ja, mit Piratenfahren hinten rein. Ne? Ja, und das wurde mir dann aber geklaut. Aber nicht nur das Fahrrad wurde geklaut, sondern auch die Straßenlaterne, an der das Fahrrad befestigt war.
0: Das ist eine wahre Geschichte.
1: Nee, weil da wurde eine Baustelle eingerichtet. Ja. Ich habe das gekonnt ignoriert und dann war beides weg. Aber darum soll es jetzt gar nicht gehen. Es geht ganz allgemein ums Thema Fahrrad. Und das kann man gar nicht alles an einem Tag abfrühstücken. Darum dachten wir uns eben, das ist so ein großes, wichtiges Thema. Da machen wir direkt eine ganze Woche draus. Allein, wenn man sich mal das Thema Radtouren anschaut. Ne? Mhm. Da gibt es über 35.000 Kilometer ausgeschilderte Radwege bei uns in NRW. Das ist fast einmal um die ganze Welt, Johanna.
0: Krass. Ja. Das ist natürlich ein bisschen viel jetzt für so eine Woche. Aber wir haben uns deswegen natürlich nur die schönsten Radwege in NRW rausgesucht, ne?
1: Ganz genau. Und da stellen wir euch jetzt jeden Tag ein Highlight vor. Außerdem haben wir ganz viele Infos und Facts rund ums Thema Rad für euch. Also Fahrradkauf, das Thema Sicherheit, ne? Fahrradschloss. Dann 35.000 Kilometer Radwegenetz hin oder her. Wir sprechen mit euch auch über die politische Dimension. Also die Frage, wie läuft es denn überhaupt mit dem Ausbau des Fahrradnetzes und welche Note bekommt NRW denn beim Thema Fahrradfreundlichkeit?
0: Also hier ist bei uns ab heute die große Fahrradwoche angesagt. Auf unserer Homepage haben wir auch ganz viele Infos für euch zusammengestellt. Und gleich gibt es hier auf jeden Fall schon das nächste Radweg-Highlight für euch.
1: Toll.
0: Ihr könnt ja schon mal das Rad aus dem Keller holen. Und Robert, wir gucken jetzt mal nach dem Tandem.
1: Oh ja, ich sitze hinten.
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0: Mit Katja Effey. Guten Tag. Für viele junge Menschen im Bergischen beginnt in diesen Tagen ein neuer Lebensabschnitt. Sie starten in ihrer Ausbildung. Aber längst nicht jeder hat schon den passenden Platz gefunden. Laut aktuellen Zahlen der Arbeitsagentur in Bergisch Gladbach suchen derzeit noch 1230 junge Menschen ihr Perfect Match. Zu spät ist es für sie noch nicht. Sascha Käfer-Pütz berichtet für Radio Berg.
2: Egal ob Handwerk, Industrie oder Verwaltung, nahezu überall gibt es doch freie Plätze. Auch für dieses Jahr. Der Start in viele Ausbildungsgänge ist auch jetzt noch möglich. Hilfe bei der Vermittlung gibt es unter anderem bei der Agentur für Arbeit. Allein im Bergischen sind aktuell noch mehr als 900 freie Stellen gemeldet. Trotzdem zeigt sich, es gibt deutlich mehr Suchende als offene Stellen. In Oberberg kommen auf 100 freie Stellen über 120 Bewerberinnen und Bewerber. In Rheinberg sogar 205. Ein Grund? Viele Unternehmen sind mit dem Blick auf die aktuellen wirtschaftlichen Herausforderungen zurückhaltender geworden.
0: Bei zwei Unfällen im Rheinisch-Bergischen sind am Wochenende gleich mehrere Personen vermutlich lebensgefährlich verletzt worden. Am Samstagnachmittag war ein Ehepaar mit seinen Fahrrädern auf der Rommerscheider Straße in Bergisch Gladbach unterwegs. Laut Polizei sind sie dabei aus noch ungeklärter Ursache seitlich zusammengestoßen und gestürzt. Dabei zog sich das Paar schwerste Kopfverletzungen zu, trotz Helm. Beide kamen in eine Kölner Spezialklinik, da Lebensgefahr nicht ausgeschlossen werden konnte. Außerdem stürzte ein 30-jähriger Radfahrer auf der Harter Straße in Leichlingen, als er einen Jogger überholen wollte. Auch er trug durch den Sturz lebensgefährliche Kopfverletzungen davon. Und jetzt weitere Meldungen, kurz und kompakt. An der Bever-Talsperre bei Hückeswagen stehen Bauarbeiten an. Der Wupperverband verbessert ab Ende August die Entwässerung am Fuß des Staudamms als Konsequenz aus dem Hochwasser 2021. Bereits ab heute kann es auf der Straße Rheinshagens-Bever unterhalb des Damms deshalb zu Einschränkungen kommen. In Burscheid ist am späten Samstagabend ein benommener Radfahrer gefunden worden. Ein Zeuge hatte den 25-Jährigen entdeckt. Er war schwer verletzt und hatte einen Unfall. Was genau passiert ist, konnte er nicht sagen. Er kam ins Krankenhaus. In vielen bergischen Kommunen gibt es Refill-Stationen. In Wipperfürth ab sofort das Notfallwasser. Das Prinzip ist ähnlich. In vielen Geschäften und Gastrobetrieben in der Stadt gibt es bei Bedarf ein kostenloses Glas Wasser. In vielen von ihnen bei heißem Wetter ohnehin schon selbstverständlich. Mit dem Projekt wird die Bereitschaft nun auch nach außen sichtbar. Jedes Geschäft, das mitmacht, erkennt man am blauen Notfallwasseraufkleber im Schaufenster. Und das waren die Nachrichten mit Katja Effey. Schauen wir aufs Radio Berg Wetter. Das bringt uns aktuell nur harmlose Wolken und viel Sonne. Zum späten Nachmittag ziehen einzelne Schauer und Gewitter rein, die nicht jeden treffen werden. Dazu gibt's schwüle 34 Grad in Wiel und 35 in Overath. Der Radio Berg Verkehr, aktuell keine Meldungen, alles frei, gute Fahrt.
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3: Tag zusammen, Johanna Tänzer hier und Leute, denkt ihr bitte dran, ne? Es ist Speed Week diese Woche. Wichtige Info für alle, die keine Blitzer-Apps auf dem Handy haben. Und diese Speed Week nehmen wir natürlich nicht wörtlich. Ich finde den Namen irgendwie so absurd, dass das Speed Week heißt, es aber eigentlich ums Gegenteil geht. Diese Woche ist europaweiter Blitzer-Marathon. Also, Freunde, schön runter vom Gas, aber das macht ihr doch eh, ne? Ja, da kenne ich euch doch.

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2: Ja, wir haben auch diese Woche wieder bis zu 36 Grad Sommer pur. Hört ihr das hier? Wartet mal. Warte kurz. Das ist meine neueste Errungenschaft. Ich habe jetzt so einen kleinen Mini-Ventilator, aber der hat richtig Power, Leute. Ich lieb's, kann ich sehr empfehlen. So, und wenn ihr jetzt keinen Ventilator habt oder eine etwas andere Abkühlung braucht, dann guckt doch mal die ganzen Badeseen, die es bei uns in NRW gibt, an. Wir haben ja wirklich besonders schöne und große und außergewöhnliche hier in NRW. Und meine Kollegin Claudia Löhr, die war zum Beispiel am Otto-Meigler-See.
3: Ich stehe hier an einem wunderschönen, wirklich sehr, sehr breiten Sandstrand. Ich ziehe mal die Schuhe aus. Es ist Mallorca-Feeling hier. Ein paar Kinder touren hier schon herum. Das ist die große Attraktion, die Wasserrutsche, ganz neu in diesem Jahr.
4: Ja, die ist richtig cool, die Rutsche. Man kann so mit den Knien und dann Saltos machen und alles.
5: Ich finde auch noch hier schön, dass es hier einen Spielplatz für kleine Kinder gibt, dass man hier auch was zu essen kaufen kann, falls man Hunger hat.
3: Das hier sieht auf jeden Fall sehr nobel aus, der Beach Club am Otto-Meigler-See. Sehr gepflegt hier unter Palmen. Das ist echt Karibik-Feeling. Hier unten am Wasser stehen direkt die Liegen. Also kannst quasi deinen Drink genießen und die Füße dabei ins Wasser halten. Wunderschön, da gehe ich mal an die Bar. Was gibt's denn hier alles Tolles? Das sieht ja fantastisch aus.
6: Also wir haben von Getränken, Aperitifs, Longdrinks oder auch die nicht alkoholischen. Wir haben Eis, wir haben Kaffee, eigentlich alles, was das Herz begehrt.
3: Und hier abends, ich glaube, nach Feierabend wird hier auch ganz gerne mal gechillt.
6: Genau, einmal im Monat machen wir eine After-Work-Party. Das ist immer der Donnerstag. Da haben wir dann auch den Geigenspieler da, haben gute Musik. Und die Leute haben einfach nur gute Laune.
3: Also ihr habt es gehört, hier viele kommen auch nach Feierabend hier hin und genießen den Sonnenuntergang bei einem leckeren Getränk. Insgesamt fühlt sich das hier wirklich alles 100% nach Urlaub an. Ein wunderschöner Ort. Erwachsene zahlen 6,50 Euro fürs Tagesticket. Kinder bis 13 3,50 Euro. Am Eingang bekommt ihr einen Wertebon, den könnt ihr am Beachclub hier einlösen. Also auch eine Win-Win-Situation. Tickets könnte man auch online kaufen. Ne? Am Wochenende erspart ihr euch dann die Warteschlange.
2: Mega gut. Also ab an den Otto-Meigler-See in Hürth. Vielleicht ja schon. Tagesprogramm für heute.
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1: Mit Marc Weiß. Schönen guten Tag. Die anhaltende Trockenheit in Nordrhein-Westfalen lässt nicht nur die Badeseen austrocknen, sie macht auch der Flussschifffahrt große Probleme. Aktuell werden vor allem vom Rhein extrem niedrige Pegelstände gemeldet. Mit Blick auf die wahrscheinlich häufiger werdenden Trocken- und Hitzephasen hat NRW-Verkehrsminister Krischer eine nationale Taskforce gefordert. Die soll konkrete Maßnahmen in solchen Fällen abstimmen. Weitere Infos dazu von Christian Böder.
2: Die Taskforce sollte sich aus Krischers Sicht aus Fachleuten aus der Logistikbranche sowie Vertretern der Kommunen, Länder und der Bundesregierung zusammensetzen. Bei den Maßnahmen verwies Krischer im ZDF-Morgenmagazin auf die Niedrigwasserlage vor 6 Jahren. Die konterte man damals unter anderem mit zusätzlichen Lagerkapazitäten in Häfen für Gefahrgüter und mehr Transportkapazitäten auf der Schiene. Außerdem soll die Taskforce die Prioritäten klären, was wann wohin transportiert werden soll. Ein solches Vorgehen habe sich schon 2018 bewährt, die Situation zumindest zu verbessern, sagte Krischer. Eine Maßnahme, das Problem auch auf längere Sicht zu dämpfen, ist der Ausbau der Fahrrinne im Rhein. Konkrete Pläne liegen schon lange vor, es fehle aber noch das Okay und vor allem das Geld vom Bund, so Krischer. Die Wasser- und Schifffahrtsverwaltung könne einen baureifen Abschnitt zwischen Krefeld und Düsseldorf nicht umsetzen, weil Berlin im vergangenen Jahr die Mittel dafür gestrichen hat.
1: Infos von Christian Böder, vielen Dank. Und jetzt die weiteren Themen in der Zusammenfassung. Es gibt einmal mehr widersprüchliche Aussagen zu angeblichen Verhandlungen zwischen den USA und dem Iran. Das iranische Außenministerium bestreitet jegliche Gespräche. US-Präsident Trump hatte für heute eine ganze Gesprächsrunde angekündigt. Der Iran und andere Länder hätten ihn darum gebeten, behauptet Trump. Teheran spricht von einer glatten Lüge. Die Ankündigung Trumps hat trotzdem die Börsen beflügelt, auch in Frankfurt. Der deutsche Leitindex DAX stieg zum Handelsauftakt vorhin auf 25.912 Punkte. Das ist ein neuer Höchststand. Der Deutsche Wetterdienst hat für weite Teile Deutschlands eine amtliche Hitzewarnung ausgegeben. Betroffen sind heute vor allem Regionen in der Mitte und im Süden, von NRW und Rheinland-Pfalz über Hessen und Thüringen bis nach Baden-Württemberg, Bayern und Teile Sachsens. Gute Nachricht für Italien-Urlauber. Einige Strände, Liegen und Sonnenschirme könnten bald günstiger oder sogar kostenlos werden. Die italienischen Behörden wollen strenger gegen die oft illegale Bewirtschaftung und das Abkassieren von Badegästen vorgehen. Entlang der italienischen Mittelmeerküste gibt es tausende privat betriebene Bäder, die Liegen und Schirme vermieten. Aktuell liegt die Durchschnittsmiete für 2 Liegen und Schirme bei etwa 40 Euro pro Tag. Dabei gehört die Küste eigentlich dem Staat. Einige Abschnitte sind offiziell verpachtet, viele davon allerdings nicht. Und dort wird trotzdem kassiert. Genau dagegen soll jetzt vorgegangen werden. Und das waren die Nachrichten mit Marc Weiß.
3: Das Wetter. Der Montag ist heiß mit bis zu 36 Grad. Es bleibt meistens trocken. Ab dem Nachmittag kann es vereinzelt mal ein Hitzegewitter geben. Auch morgen geht es mit dem Sommer so weiter wie heute eigentlich. Wir kriegen viel Sonne, ein paar Wölkchen und bis zu 34 Grad.
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3: So, viel los ist zum Glück nicht auf den Straßen. Gibt ein paar kleinere Staus. Los geht's mit der A3 Köln Richtung Oberhausen zwischen Duisburg-Weder und Oberhausen-Lierich. 2 Kilometer, 7 Minuten plus. Dann A4 Köln Richtung Aachen zwischen Dreieck-Köln-Holmer und Kreuz-Köln-Süd. 3 Kilometer Stau, 10 Minuten plus. A30 Rheine Richtung Bad Oeynhausen zwischen Osnabrück-Hellern und Osnabrück-Nahne. 2 Kilometer, 8 Minütchen müsst ihr mehr einplanen. Und A52 Roermond Richtung Mönchengladbach zwischen Niederkrüchten und Schwalmtal. Da ist dichter Verkehr zurzeit und 7 Minuten ungefähr steht ihr länger. Ich wünsche euch eine gute und sichere Fahrt.
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3: Zusammen. Johanna Tänzer ist hier. Ich wünsche euch einen richtig tollen Montag. Und Leute, den meistern wir natürlich zusammen mit einer sommerlichten Leichtigkeit bei 36 Grad und der gesanglichen Unterstützung von Somba. Seid ihr bereit für eine Runde?

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1: Hallo am Montag. Leute, wir sind heute in unsere Fahrradwoche gestartet. Da checken wir unter anderem die schönsten Radwege hier bei uns in NRW. Und da gibt es diesen sehr idyllischen Ruhrtal-Radweg. Der führt 240 Kilometer einmal komplett von Winterberg ins Ruhrgebiet bis nach Duisburg. Und wir müssen auch an dieser Stelle sagen, Happy Birthday! Ja, der Ruhrtal-Radweg, der feiert nämlich dieses Jahr ein 20-jähriges Jubiläum. Und da haben wir uns bei euch Radfahrern mal umgehört. Was macht der denn mit euch?
2: Oh, der bedeutet mir sehr viel. Ich fahre da gerne lang und er ist für mich der schönste Radweg überhaupt in der ganzen Umgebung.
3: Ja, sehr schöne Strecke. Gerade hier das Stück ist wieder richtig schön. Schöne Eindrücke, schöne Orte.
4: Die Natur, das Wasser, einfach Ruhe.
5: Man kann die Natur erleben, man kann die Flora, die Fauna, alles halt erleben. Viele Tiere hier auch, gerade hier Fische, dann Fischreiher. Man kann jeden Tag was Neues
1: so
5: erleben.
1: Ich höre da ein deutliches Daumen hoch raus für den Ruhrtal-Radweg. Viele weitere schöne Radwege und Tipps für Radtouren, die stellen wir euch in dieser Woche vor. Und zwar hier bei uns.
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1: Das sind No Doubt. It's my life.

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2: Hi zusammen, hallo, Johanna Tänzer ist hier am Montag. Ich war die letzten Tage auf einem Städtetrip, unter anderem in Edinburgh in Schottland und habe da wirklich teilweise 20.000 Schritte am Tag gemacht. Also ich fühle das schon echt viel, bin platt. Und heute bin ich jetzt, glaube ich, bei so 300. Also da geht noch was, aber hey, James Bay, der will es auch lieber ruhig angehen lassen, habe ich gehört. Das ist er mit Let It Go.

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Bibi Rexha, New Religion. Gleich geht's weiter mit neuer Musik von Gentleman und Michael Patrick Kelly mit Wildfire. Diese Woche wollen wir mit euch ja über das Fahrradfahren sprechen. Aber nicht nur das, wir wollen auch natürlich mit euch lachen, wie immer. Comedian Abdecker.

0: Karim, der war schon ziemlich oft bei unserer Comedy-Camp-Tour dabei und eine Sache ist ihm im Zusammenhang mit dem Fahrradfahren aufgefallen.
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3: Es ist wirklich so, wer von euch keinen Alkohol trinkt, egal aus welchen Gründen, weiß, was ich meine, man ist in Deutschland als Nicht-Alkoholtrinker am Ende der Nahrungskette angekommen. Ganz weit hinten, noch hinter Ungeduschten, es ist wirklich ganz weit hinten. Es gibt nur eine einzige Gruppe, die in dieser Nahrungskette für immer hinter uns bleiben wird. Menschen, die im Supermarkt ihren Fahrradhelm auflassen. Ich weiß nicht, warum die das machen. Nach dem Motto, wir kennen eine Gefahr, von der ihr nichts wisst. Oder es sind Lehrer. Das kann auch sein. Man braucht ja eine Begründung für dieses komische Verhalten. Ich finde, Lehrer wäre ausreichend begründet. Oder ein Blind Date, kann auch sein. Wir treffen uns mit Fahrradhelm am Tomatenstand. Wackel mit dem Kopf, ich werde dich sehen. Huhu.
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1: Mit Marc Weiß. Schönen guten Tag. Erst sollte, Zitat, einer der größten Angriffe seit dem Zweiten Weltkrieg auf den Iran zurollen. Das sagte US-Präsident Trump. Dann machte Trump aber kurzfristig den Rückzieher und blies diesen angekündigten Großangriff ab. Stattdessen kündigte er neue Verhandlungen mit Teheran an. Die Gespräche sollten angeblich schon am Nachmittag beginnen. Das Problem dabei, Trump steht mit dieser Darstellung alleine da. Mehr zur Lage im Irankrieg von Christian Böder.
2: Als Reaktion auf Trumps Ankündigung hieß es aus dem iranischen Außenministerium nur, man verhandle derzeit nicht mit den USA, wohl aber mit dem Oman. Es ginge um die Sicherung der Straße von Hormus. Trumps Ankündigung hatte zunächst viele Fragen offen gelassen, etwa wo die Verhandlungen laufen sollen, wie lange sie voraussichtlich dauern werden und wer genau am Verhandlungstisch sitzen wird. Trump hatte den Großangriff in der Nacht auf Samstag abgesagt, weil es angeblich diplomatische Fortschritte um einen Frieden im Mittleren Osten gab. In seiner eigenen Darstellung hatten Saudi-Arabien, die Vereinigten Arabischen Emirate, Katar und der Iran selbst darum gebeten, die neue Angriffswelle abzublasen. Trumps Aussagen hatten allerdings einige positive Effekte. Der Ölpreis ging nach unten. Der Preis für ein Barrel der Referenzsorte Brent fiel um 7% auf knapp 72 Euro. Und die Hoffnung auf eine Annäherung im Irankrieg hat den DAX erstmals über die 26.000 Punktemarke schnellen lassen.
1: Christian Böde aus dem News-Team mit Infos. Vielen Dank und jetzt die weiteren Themen in der Zusammenfassung. Während sich die Lage bei den Waldbränden in Frankreich und Spanien zumindest etwas entspannt hat, wüten die Feuer in Griechenland unvermindert weiter. Betroffen ist im Moment vor allem die Region westlich der Hauptstadt Athen. Dort sind die Flammen nur noch wenige Kilometer von der Stadt Megara mit rund 36.000 Einwohnern entfernt. Wegen des Niedrigwassers im Rhein wünscht sich NRW-Verkehrsminister Krischer eine nationale Taskforce. Darin sollten die Maßnahmen abgestimmt werden, zum Beispiel zusätzliche Lagerkapazitäten und die Frage, was überhaupt noch transportiert werden kann oder sollte. Bestehen sollte die Taskforce aus Fachleuten aus der Logistikbranche, den Kommunen, den Landesregierungen und der Bundesregierung, sagte Krischer im ZDF. Deutsche und europäische Autohersteller sind beim Thema Batterien für E-Autos massiv abhängig von Importen aus Asien. Und diese Abhängigkeit wird trotz aller Bemühungen immer größer. Zu diesem Schluss kommt eine Studie des Beratungsunternehmens Deloitte und liefert Zahlen. Im vergangenen Jahr wurden 77% der in Europa verbauten Batteriezellen für E-Autos in Asien hergestellt. 2024 waren es noch 70%. Auf Europa entfallen aktuell nur 13% der Batterieproduktion überhaupt. Und sogar hier läuft dann alles nach Vorgaben aus Asien, denn 98% dieser europäischen Produktionen werden von asiatischen Unternehmen kontrolliert. Unabhängig von den Risiken, die eine extreme Abhängigkeit mit sich bringt, lassen die Europäer auch sehr viel Geld liegen. Die Batterie gilt als wichtigstes Einzelteil eines E-Autos. Deshalb entgehen Unternehmen ohne eigene Batterieproduktion Milliarden, sagen Experten. Und das waren die Nachrichten mit Marc Weiß.
3: Das Wetter.
4: Das wird wieder ein richtig heißer, sonniger Montag mit Werten von 32 bis 36 Grad. Ab dem Nachmittag steigt dann aber auch die Unwettergefahr und es kann örtlich gewittern. Und morgen sieht das Ganze ganz ähnlich aus. Es bleibt heiß und trocken bei maximal 34 Grad.
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4: So, und hier steht ihr gerade am längsten. A3 Köln Richtung Oberhausen zwischen Duisburg-Wedau und Oberhausen-Lierich 3 Kilometer, 13 Minuten plus. A4 Aachen Richtung Köln zwischen Kreuz Köln-West und Köln-Eiffeltor 4 Kilometer, 10 Minütchen plus. A4 Köln Richtung Aachen zwischen Dreieck Köln-Heumer und Kreuz Köln-Süd 3 Kilometer und 11 Minuten plus. Und A43 Wuppertal Richtung Recklinghausen zwischen Kreuz Herne und Recklinghausen-Hochlamark gibt es dichten Verkehr und 8 Minuten Wartezeit. Gute und sichere Fahrt euch.
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4: Tag zusammen, hallo am Montag. Wir sprechen gleich hier über ein Thema, das, glaube ich, viele auf der Arbeit sehr nachvollziehen können. Es geht nämlich um das Thema Lautstärke im Büro. Und ich hoffe, ihr könnt jetzt überhaupt hören, was ich sage, weil die Kollegen ja erstmal die News vom Wochenende austauschen müssen. Und das relativ laut. Johanna Tänzer ist hier, ich bin's, die Gossip-Tante aus dem Radio.

0: ihr gerade im Büro arbeitet, was nervt euch da am meisten? Der Drucker, der mal nicht funktioniert? Oder das Geräusch vom Tastaturklappern? Nee. Guckt euch jetzt bitte mal um. Genau, hier links, rechts oder auch vor euch vielleicht. Grüße gehen raus an die lieben, lauten Kollegen. Eine neue Umfrage von YouGov hat herausgefunden, dass 95% der Befragten es gerne ein bisschen ruhiger auf der Arbeit hätten, ja? Am meisten stören tatsächlich die Kollegen. Besonders nervig fanden die Befragten Calls und Telefonate der Kollegen, die sie mitbekommen. Danach kommt das Thema Gespräche und Gequatsche von Kollegen und danach Videomeetings, die ohne Kopfhörer geführt werden. Ja, ehrlich gesagt, ich fühl's auch alles. Es nervt. Gerade in so Großraumbüros, ne? Brauchst du starke Nerven oder einfach sehr gute Noise-Canceling-Kopfhörer. Ich habe aber auch noch einen anderen sehr guten Tipp für euch, ja? Wenn ihr auch auf der Arbeit von den Geräuschen der Kollegen sehr genervt seid, dann macht es doch einfach so. Das Radio ganz laut machen, bis ihr die Kollegen einfach nicht mehr hört. Und gerade bei so Songs wie dem hier geht das ganz fantastisch. Lady Gaga und Pokerface.
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0: Running, running and running, running and es ist 12:30.
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2: Mit Sascha Käfer-Pütz. Guten Tag. Gebrauchte Elektroautos sind gefragt wie nie. Und genau das nutzen Betrüger aus. Die Polizei im Bergischen warnt jetzt vor typischen Fallen beim Online-Kauf. Der Markt wächst rasant. Im Juli lag die Nachfrage nach gebrauchten E-Autos bundesweit 53% über dem Vorjahresmonat. Sabine Karnitz mit weiteren Einzelheiten für Radio Berg.
3: Gefälschte Dokumente, verschwiegene Fahrzeughistorien oder die Aufforderung zur Vorkasse, das sind laut der Initiative Sicherer Autokauf im Internet die häufigsten Betrugsmaschen beim Online-Kauf gebrauchter Elektroautos. Die Polizei in Rhein und Oberberg gibt die Tipps der Initiative jetzt weiter. Die Grundregel dabei, bei unrealistisch günstigen Angeboten, fehlender Dokumentation oder der Weigerung, eine unabhängige Prüfung zuzulassen, sollten Kaufinteressierte besonders aufmerksam sein. Umso wichtiger, den Batteriezustand durch ein Zertifikat belegen lassen.
2: In Rhein und Oberberg werden in den nächsten Tagen vermehrt Hubschrauber im Einsatz sein. Der Grund, der Stromnetzbetreiber Amprion lässt vom Helikopter aus die Freileitungen überprüfen. Überprüft wird zum Beispiel, ob Bäume zu nah an den Leitungen heranwachsen oder ob die Isolierungen oder Masten beschädigt sind. Die Piloten müssen dazu 3 bis 5 Meter nah an die Leitungen heranfliegen. Vom Hubschrauber aus lassen sich Schäden deutlich leichter erkennen als vom Boden aus, sagt Amprion. Die Kontrollflüge erstrecken sich diesmal vom Rheinland über die Eifel und den Mittelrhein bis hin zur Südpfalz. Bei uns im Bergischen sollen die Kontrollflüge bis zum 7. August abgeschlossen sein. Und jetzt weitere Meldungen, kurz und kompakt. In Burscheid ist am späten Samstagabend ein benommener Radfahrer gefunden worden. Ein Zeuge hatte den 25-Jährigen entdeckt. Er war schwer verletzt und hatte einen Unfall. Was genau passiert ist, konnte er nicht sagen. Er kam ins Krankenhaus. Die Laurentius-Kirmes in Bergisch-Gladbach wirft ihre Schatten voraus. Ab heute ist die Busspur am Konrad-Adenauer-Platz dicht. Stattdessen halten die Busse am Stadthaus an der Großmühle. Außerdem wird auch der letzte Abschnitt der gegenläufigen Radspur in der Laurentiusstraße gesperrt. Die oberbergische Polizei sucht aktuell nach einem besonders dreisten Autodieb. Der Mann war am Freitagabend gegen 20 nach 8 an einer Tankstelle in Rebbelroth zu einer 24-Jährigen ins Auto gestiegen. Der Fahrer des Autos war zu dem Zeitpunkt in der Tankstelle, um zu bezahlen. Die Frau stieg aus und der Mann fuhr mit dem Polo davon. 10 Minuten später wurde ein Unfall gemeldet. Ein Auto war auf der L324 in Reichshof von der Straße abgekommen und gegen einen Baum geprallt. Es handelte sich um den gestohlenen Polo. Vom Dieb fehlte jede Spur. Das Radio Berg Wetter bringt uns aktuell nur harmlose Wolken und viel Sonne. Zum späten Nachmittag ziehen einzelne Schauer und Gewitter herein, die nicht jeden treffen werden. Dazu gibt es schwüle 33 Grad in Reichshof und in Wermelskirchen. Nachts gehen die Temperaturen kaum unter 20 Grad zurück. Und auch morgen geht es schwül und heiß mit über 30 Grad weiter. Dazu gibt es weiter ein erhöhtes Schauer- und Gewitterrisiko. Hier ist der Radio Berg Verkehr mit einer Warnung für die 1 nach Dortmund. In Höhe Wermelskirchen liegen Spanngurte auf der Autobahn. Fahrt da also bitte entsprechend vorsichtig. Und das sind die Staus am Montagmittag. Die 3 nach Oberhausen zwischen Köln-Mühlheim und dem Kreuz Leverkusen 1 Kilometer und die 4 nach Aachen zwischen dem Dreieck Köln-Holmar und dem Kreuz Köln-Süd. Der Staus auf 3 Kilometern dauert eine Viertelstunde länger für euch. Staus und Blitzer könnt ihr gerne melden an die 02207 701 666. Allen unterwegs gute Fahrt.
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4: Hi zusammen, Johanna Tänzer hier für euch an diesem Montag. Und ja, es ist heiß, auch heute wieder bei uns, aber vor allen Dingen auch in vielen südlichen Ländern in Europa. Und da geht der Kampf gegen die Waldbrände weiter. In Griechenland ist die Lage weiterhin sehr schwierig, aber in Spanien hat sich alles zum Glück entspannt. Unter anderem dank der Hilfe von Feuerwehrleuten aus NRW, die jetzt wieder nach Hause können. Mit einem von denen konnten wir sprechen. Thema gleich hier bei mir.

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0: Die Bilder sind echt beängstigend. Dichte Rauchschwaden am Himmel und viele Löschflugzeuge im Dauereinsatz. In Südeuropa geht der Kampf gegen die Waldbrände weiter. Während die Lage in Griechenland nach wie vor dramatisch ist, hat sich in Teilen Spaniens es ein bisschen entspannt. Und deshalb können sich auch die Feuerwehrleute aus Nordrhein-Westfalen wieder auf den Heimweg machen. Die waren ja extra da, um zu helfen.
1: Wir haben gestern Abend unsere Arbeit hier beendet an einem großen Waldbrand. Und offensichtlich haben die spanischen Behörden ja keine große Arbeit mehr für uns, sodass es dann auch jetzt schon wieder nach Hause geht.
0: Ja, das war Frank Frenser von der Feuerwehr Bonn. Nach Hause heißt in dem Fall nach Bonn, nach Düsseldorf, Leverkusen, Königswinter und Ratingen. Insgesamt waren fast 60 Feuerwehrleute aus NRW in Spanien im Einsatz. Aber warum ist Ihre Hilfe da jetzt schon nach so kurzer Zeit nicht mehr nötig?
1: Was wir hier gespürt haben, ist, dass vor allem die Nächte sehr viel kühler geworden sind, sehr viel feuchter geworden sind, was den spanischen Einsatzkräften deutliche Vorteile bei der Bekämpfung der Brände ermöglicht. Wir haben gestern die spanischen Kollegen wirklich tatkräftig unterstützt und auch vorgestern noch dabei geholfen. Aber wir haben natürlich auch die Behörden gefragt, ob wir irgendwo anders vielleicht in Spanien noch unterstützen können. Das wurde dann verneint, sodass es für uns ja, wie gesagt, ein bisschen überraschend, aber unterm Strich natürlich auch für die spanische Bevölkerung sehr positiv ist, dass offensichtlich unsere Hilfe nicht mehr gebraucht wird.
0: Ja, total. Vor Ort sollten die Einsatzkräfte vor allem ja verhindern, dass sich die Flammen wieder ausbreiten. Wie sah denn diese Arbeit dann konkret aus?
1: Also an dem Waldbrand, wo wir tätig waren, da gab es zwei Flammenfronten noch, die vor allem auch durch Flugzeuge und Löschhubschrauber bekämpft worden sind. Und dann ist es immer ein Zusammenspiel, auch mit bodengebundenen Einheiten und die dann alle, gerade in der prallen Sonne, die hier ist, und wir haben ja auch noch über 30 Grad, dann mit Händen, mit Schläuchen, mit Handwerkzeugen dann bekämpft werden müssen, damit sie nicht nochmal aufflammen. Und während dieser kräftezehrenden Arbeit haben wir die spanischen Kollegen dann auch unterstützt.
0: Ja, und jetzt nach nur anderthalb Tagen ist der Löscheinsatz von Feuerwehrleuten aus NRW im Nordwesten Spaniens wieder beendet. Der Konvoi ist wieder auf dem Weg nach Hause. Gute Rückreise!
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1: Mit Sarah Heinz. Guten Tag. Der Sommer dreht auch diese Woche wieder voll auf, auch bei uns in NRW. Und durch die Hitze und Trockenheit bleibt die Waldbrandgefahr natürlich hoch. Auch im Rhein-Erft-Kreis hat ein Wald- und Wiesenbrand die Feuerwehr zuletzt auf Trab gehalten. Das Feuer konnte am Abend aber unter Kontrolle gebracht werden. Danny Hoppe aus dem News-Team. In anderen europäischen Ländern bleibt die Lage aber dramatischer, wie zum Beispiel in Griechenland.
2: Ja, da toben westlich der Hauptstadt Athen weiter mehrere Wald- und Buschbrände. Der Wind ist zwar nicht mehr ganz so stark wie noch am Wochenende, die Lage sei aber weiter gefährlich, sagt der griechische Zivilschutz. 5 Menschen sind durch die Brände in Griechenland bisher schon ums Leben gekommen. Zuletzt gestern ein Pilot und ein Co-Pilot, als 2 Löschhubschrauber in der Luft zusammengestoßen waren beim Kampf gegen die Flammen in der Nähe von Athen. In Spanien hat sich die Lage dagegen deutlich entspannt, genauso wie in Frankreich. Da gibt es zwar auch noch einige neue Brände, die Lage wird aber insgesamt als stabil eingeschätzt.
1: Das ist ja auch ein Grund dafür, dass der Einsatz von Feuerwehrleuten aus NRW in Spanien schon wieder beendet ist.
2: Genau, gerade mal 1,5 Tage hat ihr Einsatz im Nordwesten Spaniens gedauert. Da war die Anreise mit 3 Tagen mit einem Konvoi aus 21 Fahrzeugen länger. Die mehr als 50 Feuerwehrleute aus Bonn, Düsseldorf, Leverkusen, Königswinter, Ratingen und Niedersachsen hatten dann dabei geholfen, die letzten Flammen des großen Waldbrands in der Region Kastilien-León zu löschen. Gestern Abend hatten die spanischen Behörden dann entschieden, dass sich die Lage so entspannt hat, dass keine externe Hilfe mehr nötig sei. Und deshalb hat sich die Spezialeinheit aus NRW heute am späten Vormittag wieder zurück auf den Weg nach Deutschland gemacht.
1: Danke, Danny, für die Infos. Noch mehr Meldungen jetzt im Überblick. Kurz nachdem US-Präsident Trump dem Iran mit einem schweren Angriff gedroht hatte, hat er jetzt angebliche gemeinsame Verhandlungen angekündigt. Die Börse hat positiv darauf reagiert und auch der Ölpreis ist gesunken. Das iranische Außenministerium hat bisher aber jegliche Gespräche bestritten. Mehr als 1000 Juristen sind für ein Verbot der AfD. Laut ihnen würde die Politik der Partei gegen die Prinzipien von Menschenwürde und Demokratie verstoßen und sei damit verfassungswidrig. Deswegen haben die Juristen Bundestag und Bundesregierung in einem offenen Brief dazu aufgefordert, ein Prüfverfahren einleiten zu lassen. Ab heute wird wieder mehr geblitzt. Der nächste Blitzermarathon ist gestartet. Er soll die ganze Woche gehen und findet europaweit statt. Der Blitzermarathon soll vor allem dafür sorgen, dass es weniger schwere Verkehrsunfälle gibt. Es gibt wieder Kritik an der Deutschen Bahn. Diesmal geht es um das Preissystem. Laut Verbraucherschützern sei das teilweise nicht transparent und zu komplex. Als Beispiel werden die Tickets zum Supersparpreis genannt. In einer Untersuchung haben die Verbraucherschützer herausgefunden, dass Fahrgäste kaum eine Chance hätten, die zu ergattern, weil sie nur an einzelnen Tagen verfügbar seien. An den anderen Tagen würden die Supersparpreise über dem Werbepreis liegen, teils bis über 150%. Die Verbraucherschützer fordern deswegen mehr Klarheit vom Konzern. Die Bahn selbst begründet die Sprünge mit einem dynamischen Preissystem. Und das waren die Nachrichten mit Sarah Heinz.
3: Das Wetter. Der Montag ist heiß mit bis zu 36 Grad. Es bleibt meistens trocken. Ab dem Nachmittag kann es vereinzelt mal ein Hitzegewitter geben. Auch morgen geht es mit dem Sommer so weiter wie heute eigentlich. Wir kriegen viel Sonne, ein paar Wölkchen und bis zu 34 Grad.
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3: So, und das hier sind gerade die längsten Staus. Los geht's mit der A3 Köln Richtung Oberhausen. Zwischen Duisburg-Weder und Oberhausen-Lierich 3 Kilometer, Viertelstunde plus. A4 Aachen Richtung Köln. Zwischen Kreuzköln-West und Köln-Eiffeltor 4 Kilometer Stau. 12 Minuten kommen obendrauf. Und A4 Köln Richtung Aachen. Zwischen 3 Köln-Holmer und Kreuzköln Süd, 3 Kilometer Stau, 12 Minuten plus. Gute Fahrt euch!
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3: Hallo zusammen, Johanna Tänzer hier, wünsche euch einen schönen Montagmittag und wenn ihr heute Abend was unternehmen wollt, ich habe gerade gesehen, es gibt noch ein paar Tickets für Roxette in Bonn, sind heute Abend auf dem Kunstrasen präsentiert von uns, den NRW-Lokalrallys, und gibt eben noch so ein paar Resttickets an der Abendkasse. Vielleicht ist das ja was für euch.

0: Also ich bin mir sehr sicher, den nächsten Song habt ihr bestimmt schon mal irgendwo gehört, nämlich Michigo von DJ Goja. Ne? Und eigentlich ist dieser Song schon ein paar Monate alt. Jetzt ist aber eine neue Version rausgekommen und für die hat sich DJ Goja, Sängerin Melody und Jason Derulo mit ins Boot geholt. Ja, ja, na klar, direkt so ein Megastar. Und wie so oft bei Songs mit Jason Derulo geht auch Michigo jetzt bei TikTok und Insta total viral.
1: It's going crazy. Der Song geht gerade total steil, absolut wahnsinnig. Sowas habe ich seit meinem Lied Savage Love nicht mehr erlebt und das ist einfach aufregend. Man weiß ja nie, welcher Song so richtig durchstarten wird, aber es scheint, als würden die Leute genau den Song richtig lieben. Für mich ist das super aufregend und ich habe so sehr gehofft, dass die Leute ihn mögen werden, weil ich ihn einfach selbst so sehr liebe.
0: Sagt Jason Derulo. Und ja, hat geklappt. Allein auf TikTok gibt es mittlerweile irgendwie über 500.000 Clips zu diesem Song. Und zwar unter diesem Hashtag Michigo Challenge. Da tanzen die Leute dann so eine ganz bestimmte Choreo zu dem Song. Guckt euch das mal an, es ist sehr witzig. Sogar Jason Derulo selbst tanzt dabei ganz vielen von diesen Videos mit. Also Michigo, Riesending gerade und passt einfach so, so gut zum Sommer gerade.

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0: Es ist 2:30.
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0: Mit Sascha Käfer-Pötz, guten Tag. Der Markt für gebrauchte Elektroautos boomt und das spüren auch Kaufinteressierte im Bergischen. Doch wer ein solches Fahrzeug kaufen will, steht vor der Hauptfrage, wie gut ist eigentlich noch die Batterie? Anders als beim Verbrenner lässt sich der entscheidende Kostenfaktor, also der Zustand der Batterie, von außen kaum beurteilen. Sabine Karnitz mit den Details für Radio Berg.
2: Die Zahlen sprechen für sich. Im Juni lag die Nachfrage nach gebrauchten E-Autos bundesweit rund 53% über dem Vorjahresmonat. Die Polizeibehörden in Rhein und Oberberg geben jetzt Tipps der Initiative Sicherer Autokauf im Internet weiter. Wichtigster Rat, den Zustand der Batterie aktiv erfragen und möglichst ein Batteriezertifikat verlangen. Außerdem sollten Käufer die Reichweite und Ladegewohnheiten des Vorbesitzers hinterfragen, die Batteriegarantie prüfen. Viele Hersteller gewähren 8 Jahre oder 160.000 Kilometer.
0: In Rhein und Oberberg werden in den nächsten Tagen vermehrt Hubschrauber im Einsatz sein. Der Grund, der Stromnetzbetreiber Amprion lässt vom Helikopter aus die Freileitungen überprüfen. Überprüft wird zum Beispiel, ob Bäume zu nah an den Leitungen heranwachsen oder ob die Isolierungen oder Masten beschädigt sind. Die Piloten müssen dazu 3 bis 5 Meter nah an die Leitungen heranfliegen. Vom Hubschrauber aus lassen sich Schäden deutlich leichter erkennen als vom Boden aus, sagt Amprion. Die Kontrollflüge erstrecken sich diesmal vom Rheinland über die Eifel und den Mittelrhein bis hin zur Südpfalz. Bei uns im Bergischen sollen die Kontrollflüge bis zum 7. August abgeschlossen sein. Und jetzt weitere Meldungen, kurz und kompakt. In Bergneustadt hat eine Zeugin am Wochenende einen Einbrecher überrascht, der ins Seniorenheim in der Hauptstraße eingestiegen ist. Der Mann flüchtete ohne Beute, konnte aber in Tatortnähe festgenommen werden. Auch sein Komplize wurde kurze Zeit später gefasst. An der Bevertalsperre bei Hückeswagen stehen Bauarbeiten an. Der Wupperverband verbessert ab Ende August die Entwässerung am Fuß des Staudamms als Konsequenz aus dem Hochwasser 2021. Die oberbergische Polizei sucht aktuell nach einem besonders dreistem Autodieb. Der Mann war am Freitagabend gegen 20 nach 8 an einer Tankstelle in Rebbelroth zu einer 24-Jährigen ins Auto gestiegen. Der Fahrer des Autos war zu dem Zeitpunkt in der Tankstelle, um zu bezahlen. Die Frau stieg aus und der Mann fuhr mit dem Polo davon. 10 Minuten später wurde ein Unfall gemeldet. Ein Auto war auf der L324 in Reichshof von der Straße abgekommen und gegen einen Baum geprallt. Es handelte sich um den gestohlenen Polo. Vom Dieb fehlte jede Spur. Das Radiobergwetter. Noch zeigt sich das Bergische von seiner heißen Seite. Ab dem späten Nachmittag sind kräftige Gewitter mit Starkregen, Hagel und Sturmböen möglich. Die Nacht, die bleibt warm, stellenweise tropisch und auch weitere Gewitter sind nicht ausgeschlossen. Morgen am Dienstag geht es heiß weiter. In Bergisch Gladbach und in Gummersbach werden jeweils bis 31 Grad erwartet. Hier ist der Radio Berg Verkehr mit guten Nachrichten. Es ist alles frei, allen unterwegs. Gute Fahrt.
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3: Na, wie läuft der erste Tag so? Nee, nicht bei euch im Büro, das weiß ich. Komm, bei euch ist alles langweilig wie immer. Nee, ich meine jetzt hier bei den Azubis. Heute starten viele in ihre Ausbildung, ihr erstes Ausbildungsjahr. Und wir haben mit jemandem gequatscht, der heute die Ausbildung zum Schornsteinfeger startet. Hört ihr gleich hier bei mir. Johanna Tänzer ist hier, wünscht euch einen fantastischen Montag. Das sind Hertz and Purple Disco Machine.

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0: Nix da übermorgen. Ab heute starten wieder tausende Azubis in den Betrieben ihre Ausbildung. Also Glückwunsch, wenn ihr heute gestartet seid. Egal jetzt ob Handwerk, IT, Pflege oder was ganz anderes. Für viele junge Menschen beginnt eben heute ein neuer Abschnitt, ein neues Ausbildungsjahr. Unter anderem auch für Yves Yao. Hallo Yves.
1: Hallo.
0: Sag mal, du beginnst heute deine Ausbildung als Schornsteinfeger, ne? Das ist ja schon irgendwie was Besonderes.
1: Ist auf jeden Fall ein cooler Beruf und die Leute sollen es einfach mal ausprobieren.
0: Ja, und du bist ja schon unterwegs, den ganzen Vormittag auch. Warum hast du dich gerade für diese Ausbildung entschieden?
1: Ja, ich wollte auf jeden Fall im Handwerkbereich was machen. Und da hatte ich geguckt, ja okay, was kannst du machen, wo bist du nicht im Schichtdienst? Und dann habe ich gesehen, ja okay, Schornsteinfeger gibt es. Habe mich so ein bisschen mit dem Beruf auseinandergesetzt, weil Brandschutz mich eigentlich schon echt interessiert hat. Und habe dann eine Praktikumswoche gemacht und habe gemerkt, ja okay, ist eigentlich ganz cool. Und jetzt bin ich hier.
0: Ja, sehr cool. Sehr, sehr gut. Sag mal, ich muss dich das fragen. Hast du auch diese typische Schornsteinfegerkleidung an? Also alles schwarz?
1: Nee, also wir jetzt nicht. Wir haben normale Arbeitskleidung, kann man sagen. Die Schornsteinfegerkleidung, die tragen wir jetzt nicht.
0: Ja, okay, na gut. Aber Schornsteinfeger sollen ja schon Glück bringen, wenn man sie anfasst. Also betatschen dich jetzt alle?
1: Ja, in der Familie schon eher als meine Freunde, aber kam schon vor, ja.
0: Ja, ich glaube, das muss man als Schornsteinfeger irgendwie aushalten. Yves, wir wünschen dir und natürlich allen anderen Azubis zum Ausbildungsstart alles, alles Gute und ganz viel Spaß.
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1: Mit Sarah Heinz, guten Tag. Wer mit dem Auto unterwegs ist, sollte in dieser Woche wieder mehr auf Blitzer achten. Heute ist die sogenannte Speed Week angelaufen. Die Polizei kontrolliert verstärkt das Tempo auf den Straßen. Laut ADAC machen nicht alle Bundesländer bei dem Blitzermarathon mit, NRW ist aber dabei. Das Besondere an diesem Blitzermarathon ist, er fällt in die Sommerferien fast aller Bundesländer und trifft damit auch viele Menschen, die mit dem Auto in den Urlaub fahren. Mehr dazu hat Christian Böder.
2: Anders als in den anderen Bundesländern ist es bei uns in NRW so, dass das Innenministerium nicht darüber informiert, wo mobile Blitzer in den kommenden Tagen stehen werden. Und anders als bei dem letzten Blitzermarathon im Frühjahr gibt es keinen Hauptkontrolltag. Worum es geht, dürfte klar sein. Mit der Speed Week soll die Gefahr von schweren Verkehrsunfällen reduziert werden. Zu schnelles Fahren ist immer noch eine der Hauptursachen dafür. Im vergangenen Jahr starben im Straßenverkehr über 2.800 Menschen. Zum Vergleich, Mitte der 90er waren es noch 9.500, also ein erheblicher Rückgang. Die Speed Week stößt aber auch auf Kritik. Der ADAC und auch der Automobilclub von Deutschland sagen, es wäre besser, dauerhaft gezielt an Unfallschwerpunkten zu kontrollieren, nicht nur während solcher Kontrollaktionen. Laut AVD ist auch der Zeitpunkt für die Blitzeraktion mitten in den Ferien unglücklich gewählt. Es entstehe der Eindruck, dass in erster Linie abkassiert werden soll, heißt es.
1: Danke für die Infos, Christian. Mehr Meldungen hört ihr jetzt in der Zusammenfassung. Nach dem Anrang von fast 60.000 Migrantinnen und Migranten auf die spanische Exklave Ceuta an der nordafrikanischen Küste wollen die EU-Innenminister morgen über einen besseren Grenzschutz sprechen. Der Vorfall habe sinngemäß gezeigt, wie instabil die Lage beim Thema Migration sei, hieß es von deutscher Seite. Die geplante Rentenreform sorgt noch immer für Diskussionen. Nach ihr soll die abschlagsfreie Rente nach 45 Jahren abgeschafft werden. Drei CDU-Ministerpräsidenten aus dem Osten wollen jetzt aber die Rente mit 63 behalten. Auch die saarländische SPD-Ministerpräsidentin Rehlinger will daran festhalten, man solle nicht erst dann in Rente gehen dürfen, wenn der Körper streike, sagte sie. Wegen der Trockenheit in NRW könnte auch die Flussschifffahrt Probleme bekommen. NRW-Verkehrsminister Krischer hat deswegen eine nationale Taskforce gefordert, die sich um Maßnahmen bei Niedrigwasser kümmern soll. Der geplante Investorendeal von Infantino ist krachend gescheitert. Jetzt steht der FIFA-Chef so stark unter Druck wie noch nie in seiner Amtszeit. Die UEFA scheint die Chance zu wittern, Infantino loszuwerden. Sie prüft zurzeit rechtliche Schritte gegen ihn. In einem Schreiben an ihn warnt sie Infantino außerdem davor, Beweise zum geplatzten Investorendeal vernichten zu wollen. Erste Nationalverbände aus Europa haben schon angekündigt, dass sie ihn bei einer erneuten FIFA-Kandidatur im nächsten Jahr nicht unterstützen werden. Infantino wollte Anteile an den Premium-Produkten der FIFA, wie zum Beispiel der WM, an private Investoren verkaufen. Den Mitgliedsverbänden hatte er für ihre Zustimmung zu den Plänen Millionen versprochen. Und das waren die Nachrichten mit Sarah Heinz.
3: Danke, Sarah. Das Radeberg-Wetter, der Nachmittag im Bergischen, bringt uns weiter heiße Temperaturen von bis zu 35 Grad in Bergisch Gladbach und 33 in Gummersbach. Dabei bleibt es dann bis in den Abend weiter trocken bei einem Mix aus Sonne und Wolken. Morgen geht es dann ähnlich weiter, auch wieder mit heißen Werten. Und da kann gegen Abend dann auch ein bisschen Regen mit drin sein. Der Radeberg-Verkehr. Achtung, auf der A1 Dortmund-Köln zwischen Burscheid und Kreuz Leverkusen. Gefahr durch ein liegen gebliebenes Fahrzeug auf dem rechten Fahrstreifen und dem Standstreifen. Da steht ein 40-Tonner mit Reifenschaden. Fahrt da auf jeden Fall vorsichtig. Ein Stau habe ich auch noch für euch von der A4 Köln-Olpe zwischen Bergisch Gladbach-Bensberg und Untereschbach. 1 Kilometer, 3 Minuten sind es da für euch plus. Und wenn ihr sonst was seht, Staus oder Blitzer, meldet euch gerne rein unter der 02207 701 666. Gute Fahrt!
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3: Mit Michelle Graf, Hallöchen. Und ich würde sagen, wir starten gut gelaunt rein in den Montagnachmittag mit Michael Jackson und The Way You Make Me Feel. Und vorher gibt's noch Kamrat mit Feel Alive.

0: 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Und bei mir ist es ja das Klavierlernen, das noch auf meiner Hobby-Bucketlist steht. Und egal wie oft ich das noch vor mir herschiebe, irgendwann kommt der Tag, da werde ich es lernen, das weiß ich jetzt schon. Und es gibt einfach Dinge im Leben, die lernt man halt erst ein bisschen später. Und das ist auch gut so, denn ganz ehrlich, ich finde, es ist nie zu spät für was Neues. Und das seht ihr tatsächlich ganz genauso.
1: Motorradfahren. Mit 47 habe ich Führerschein gemacht erst, weil ich es wollte. Früher als junger Mann kein Geld oder keine Zeit. Ich habe es jetzt wieder verkauft, weil es gesundheitlich nicht mehr geht, aber 10 Jahre gefahren ungefähr. Hat sich definitiv gelohnt.
2: So mit 45, 46 habe ich auch noch angefangen, ein bisschen Geige zu spielen. So bis zur dritten Lage bin ich gekommen. Das ist für einen Geigenspieler noch nicht weit, aber es hat mir Spaß gemacht.
3: Wie wertvoll die Zeit ist. Nicht das Autofahren, nicht das Geld, nicht die Sachen, die man gerne erledigen möchte, sondern die Zeit. Und dadurch auch die Zeit mit den Liebsten, mit der Familie.
4: Ich habe mit 40 Jahren Golfspiel angefangen, weil ich da mehr Zeit hatte. Und das hat mir unheimlich viel Spaß gemacht.
0: Und was war euer spätes erstes Mal? Könnt ihr mir gerne erzählen unter der 02207 701 666. Schickt mir gerne eine WhatsApp oder schreibt uns auf Insta oder Facebook. Ich freue mich, von euren Geschichten zu hören. Ich bin Michelle Graf und jetzt kommt Teddy Swims mit Mr. Know-It-All.

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0: Radio Berg am Montagnachmittag. Es ist 14.30 Uhr.
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2: Mit Sascha Käfer-Pütz, guten Tag. Gebrauchte Elektroautos sind gefragt wie nie. Und genau das nutzen Betrüger aus. Die Polizei im Bergischen warnt jetzt vor typischen Fallen beim Online-Kauf. Der Markt wächst rasant und im Juni lag die Nachfrage nach gebrauchten E-Autos bundesweit 53% über dem Vorjahresmonat. Sabine Karnitz mit weiteren Einzelheiten für Radio Berg.
3: Gefälschte Dokumente, verschwiegene Fahrzeughistorien oder die Aufforderung zur Vorkasse, das sind laut der Initiative Sicherer Autokauf im Internet die häufigsten Betrugsmaschen beim Online-Kauf gebrauchter Elektroautos. Die Polizei in Rhein und Oberberg gibt die Tipps der Initiative jetzt weiter. Die Grundregel dabei, bei unrealistisch günstigen Angeboten, fehlender Dokumentation oder der Weigerung, eine unabhängige Prüfung zuzulassen, sollten Kaufinteressierte besonders aufmerksam sein. Umso wichtiger, den Batteriezustand durch ein Zertifikat belegen lassen.
2: Seit heute gibt es in ganz NRW vermehrte Tempokontrollen. Das Ganze ist ein Teil einer europaweiten Aktionsgruppe. Bereits gestern hat die Polizei im Rheinisch-Bergischen den Verkehr kontrolliert. Auch dabei sind ja viele Temposünder ins Netz gegangen. Allein auf der Kürtener Dürstalstraße waren fast 150 Autos zu schnell unterwegs. Und das teils erheblich. Hinzu kommen über 60 Motorradfahrer, die sich nicht ans Tempolimit gehalten haben. Negativer Spitzenreiter war ein Biker aus Oberhausen. Er war mit 103 Stundenkilometern bei erlaubtem Tempo 50 unterwegs. Die Polizei hat zahlreiche Verwarn- und Bußgelder verhängt. Einige Raser erwartet ein Fahrverbot. Außerdem hat ein ziviles Polizeimotorrad ein geklautes Motorrad aus dem Verkehr gezogen. Tatverdächtig ist ein 17-jähriger Gladbacher. Und jetzt weitere Meldungen kurz und kompakt. In Bergneustadt hat eine Zeugin am Wochenende einen Einbrecher überrascht, der in Seniorenheim in der Hauptstraße eingestiegen ist. Der Mann flüchtete ohne Beute, konnte aber in Tatortnähe festgenommen werden. Auch sein Komplize wurde kurze Zeit später gefasst. An der Bevertalsperre bei Hückeswagen stehen Bauarbeiten an. Der Wupperverband verbessert ab Ende August die Entwässerung am Fuß des Staudamms als Konsequenz aus dem Hochwasser 2021. Unfälle, Brände, Tragehilfe. Hinter der Feuerwehr in Bergisch-Gladbach liegen einsatzreiche Tage. Am Freitagnachmittag gab es erst einen Unfall mit 3 beteiligten Autos in Refrath. Kurz danach ein Wohnungsbrand in Bensberg. Hier stellte sich aber schnell heraus, dass lediglich Essen angebrannt war. Am Samstag gab es mehrere Unfälle und am Abend einen Wohnungsbrand in Hand. Hier war eine Matratze in Flammen geraten. Kurz danach folgte ein, wie sich später herausstellte, falscher Alarm einer Brandmeldeanlage in einem Industriegebiet. Am Sonntag forderten unter anderem ein glimmender Baumstamm und eine brennende Feuerschale unter einem Baum die Feuerwehr.
0: Dankeschön, Sascha. Das Radioberg-Wetter, es ist weiter heiß bei uns im Bergischen. In Wermelskirchen sind wir gerade bei 35 Grad, in Nümbrecht sind es 33. Dabei wechseln sich Sonne und Wolken am Himmel ab, wobei die Wolken hier in Kürten zumindest gerade die Überhand übernehmen. Und über den Abend bleibt es dann auch weiter trocken und morgen geht es ähnlich heiß weiter bei Werten bis zu 34 Grad. Da kann es gegen Abend aber auch ein bisschen Regen geben. Der Radiobergverkehr mit einer Staumeldung von der A4 Köln Richtung Olpe zwischen Bergisch-Gladbach-Bensberg und Untereschbach. 1 Kilometer, 5 Minuten plus für euch. Falls ihr sonst was seht, Staus oder Blitzer, meldet euch gerne rein unter der 02207 701 666. Gute Fahrt euch allen.
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0: Mit Michel Graf. Guten Tag zusammen. Und bei uns geht's heute um späte erste Male oder besser gesagt Dinge, die ihr erst spät gelernt habt. Nadine Ziesing aus Burscheid zum Beispiel hat mit Anfang 30 ein neues Hobby angefangen und wie ich finde ein richtig cooles neues Hobby, nämlich mit dem sogenannten Rapid Surfen. Und damit ist sie jetzt richtig erfolgreich. Mehr dazu hört ihr gleich bei mir in der Sendung. Schönen Montagnachmittag.

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0: Temper City und Self-Aware waren das am Montagnachmittag hier bei uns bei Radio Berg. Und ich glaube, diesen Gedanken hatten wir doch alle schon mal, dass man schon zu alt ist, um mit was Neuem anzufangen. Ob es jetzt ein Hobby ist oder ein ganz neuer Job. Aber wer sagt das eigentlich? Ganz ehrlich, für was Neues ist es nie zu spät. Und das weiß auch Nadine Ziesing aus Burscheid. Sie hat mit 32 Jahren eine neue Sportart angefangen. Und nicht irgendeine Sportart, sondern das sogenannte Rapid Surfing. Und heute, 5 Jahre später, ist sie in ihrer Altersklasse deutsche Meisterin geworden. Radio Berg-Reporter David Bosbach hat die Burscheiderin zu Hause mal besucht.
1: Wer Nadines Wohnung betritt, fühlt sich plötzlich wie auf Hawaii. Überall stehen Surfboards, an den Wänden hängen Bilder vom Meer und Strandschilder zeigen den Weg. Dabei hat sie ihre Leidenschaft erst mit 32 entdeckt.
2: Das erste Mal stand ich auf dem Surfbrett im Urlaub mit meiner Oma auf Teneriffa. Und das hat mich halt direkt schon gepackt. Und zurück in Deutschland war man natürlich traurig, dass kein Meer in der Nähe ist.
1: Also ging es von da an regelmäßig nach Düsseldorf und Langenfeld auf die künstlichen Wellen. Und auch die haben es in sich. Wassermassen, die über ihn herbrechen, das Board schleudert nur so rum. An Nadines Talent haben da noch nicht so viele geglaubt.
2: Vor 5 Jahren haben mir die Leute eher gesagt, lass es bleiben, du bist viel zu unbeweglich für den Sport. Von daher habe ich erstmal gedacht, okay, ich probiere es jetzt erstmal und aufhören kann ich halt immer noch. Aber aufgehört habe ich dann halt nicht mehr.
1: Und besser ist das. Erst vor kurzem hat Nadine auf der stehenden Welle in Hannover Gold abgeräumt.
2: Man war auf jeden Fall geflasht von den ganzen Zuschauern. Als ich mein 360, also das ist quasi so eine Drehung, gestanden habe, die dann halt tatsächlich im Finale zu stehen und gleich noch in der ersten Welle, das war natürlich dann mega Erfolg.
1: Und da sie jetzt leider keine Welle im Garten hat, wird auch im Fitti Stabilisation und Kraft trainiert und auf der Balkantrasse nebenan Surfskates.
2: Das ist ein Skateboard, was eine bewegliche Vorderachse hat und dadurch so ein bisschen die Surfbewegung imitiert, um dann die Zeit auf dem Wasser wirklich intensiv nutzen zu können.
0: Ja, und wie das aussieht, wenn Nadine auf einer stehenden Welle surft, das könnt ihr euch angucken bei uns bei Insta. Auf Radio Berg gibt's ein Reel. Und jetzt habe ich den Song zu früh abgefeuert. Kriegt ihr sofort.

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0: Sarah Heinz, guten Tag. Der Deutsche Wetterdienst hat für Teile NRWs eine Hitzewarnung ausgesprochen. Morgen gilt sie dann für das ganze Bundesland. Damit dürfte sich auch die Lage an den Flüssen verschärfen. Schon jetzt sind die Pegelstände im Rhein so niedrig wie noch nie. Danny Hoppe aus dem News-Team, der neue Bundesverkehrsminister Bilger, hat für Donnerstag in Bonn deswegen eine Niedrigwasserkonferenz einberufen.
1: Genau, das hat ein Sprecher seines Ministeriums bestätigt. Wer jetzt alles genau daran teilnehmen wird, ist noch unklar. Die Einladungsliste werde gerade erstellt, heißt es. Zeigt, wie kurzfristig das Ganze ist. Aber die Lage ist eben auch besonders, denn die Pegelstände des Rheins sind in Köln, Düsseldorf oder Duisburg so niedrig wie noch nie. Dadurch können viele Frachtschiffe nicht mehr voll beladen werden. Einige können nur noch rund ein Fünftel der üblichen Ladung aufnehmen. Deshalb hatte NRW-Verkehrsminister Krischer schon am Morgen im ZDF eine nationale Taskforce gefordert, um über zusätzliche Lagerkapazitäten in Häfen für Gefahrgüter zu sprechen, aber auch darüber, was statt übers Wasser zum Beispiel mit der Bahn transportiert werden kann.
0: Krischer hat dabei ja auch auf 2018 verwiesen. Da habe sich so ein Vorgehen schon mal bewährt.
1: Ja, allerdings war die Situation damals auch noch etwas anders. Da hatte man das Niedrigwasserproblem erst im Spätsommer, Herbst. Jetzt haben wir dagegen schon im Hochsommer diese Lage. Und deshalb sagt auch Krischer, wir werden diesmal wohl mehrere Wochen, wenn nicht sogar Monate damit umgehen müssen. Deshalb werde man jetzt auch mit einer Taskforce das Problem nicht völlig aus der Welt bekommen. Man könne die Situation aber an vielen Stellen verbessern. Und was aus Krischers Sicht auch noch passieren muss, die Fahrrinne im Rhein müsse ausgebaut werden, sagt er. Dazu brauche man aber vor allem auch das Geld vom Bund.
0: Danke, Danny. Noch mehr Meldungen sind das jetzt kurz und kompakt. Die UEFA will wohl gerichtlich gegen den FIFA-Chef Infantino vorgehen. Der hatte zuvor Anteile an den Premium-Produkten der FIFA an private Investoren verkaufen wollen. Der Deal ist aber geplatzt. Die UEFA warnt Infantino jetzt auch davor, Beweise zum gescheiterten Deal vernichten zu wollen. Das Bundesamt für Sicherheit in der Informationstechnik rechnet damit, dass es durch den Missbrauch von KI zu immer mehr Cyberangriffen kommen könnte. Cyberkriminelle könnten sie demnach nutzen, um Schwachstellen in Systemen zu finden. Genauso bietet KI aber auch Chancen, die eigene Cybersicherheit zu verbessern, zum Beispiel durch die Analyse großer Datenmengen. In Bochum hat eine Schlange für einen Polizeieinsatz am Hauptbahnhof gesorgt. Eine Frau hatte zuvor in einem Regionalexpress versucht, das Tier in einem Zugmülleimer zu entsorgen. Gegen die Frau läuft jetzt ein Ermittlungsverfahren wegen des Verdachts eines Verstoßes gegen das Tierschutzgesetz. Viele Deutsche waren beim Geldausgeben etwas zurückhaltender. Trotzdem ist der Einzelhandel mit einem leichten Umsatzplus aus der ersten Jahreshälfte gegangen. Der Gewinn lag unterm Strich um 0,7% höher als im vergangenen Jahr. Laut IFO-Institut bleibe die Stimmung damit aber gedrückt. Das Leben werde immer teurer. Viele könnten sich gewisse Dinge nicht mehr leisten oder würden aus Angst vor steigenden Preisen weniger kaufen. Die Einzelhändler sind für die zweite Jahreshälfte deswegen eher pessimistisch. Und das waren die Nachrichten mit Sarah Heinz.
2: Dankeschön, Sarah. Das Radioberg-Wetter, der Nachmittag im Bergischen bleibt weiter trocken mit viel Wolken, aber auch Sonne zwischendurch und heißen Temperaturen. 34 Grad haben wir gerade in Laichlingen und 32 in Waldbröl. Morgen bleibt es dann weiter heiß und trocken bei Werten um die 34 Grad. Gegen Abend können da aber ein paar Schauer dazukommen. Der Radioberg-Verkehr. Die A1 Köln-Dortmund zwischen Köln-Niel und Kreuz-Leverkusen-West, dichter Verkehr 2 Minuten plus. Und die A4 Köln-Olpe zwischen Bergisch Gladbach-Frankenforst und Untereschbach 2 Kilometer stockend, da sind es 4 Minuten plus für euch. Und der Markus aus Waldbröl meldet ein Pannenfahrzeug auf der B256 zwischen der Abfahrt A4 Bergneustadt und Reichshof-Sengelbusch. Da gibt es keinen Standstreifen, deswegen fahrt da bitte besonders vorsichtig. Falls ihr auch was seht, Staus oder Blitzer oder Pannenfahrzeuge, meldet euch gerne rein unter der 02207-701. 1666.
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2: Mit Michelle Graf. Hallöchen.

0: Ed Sheeran und Sapphire hier bei Radio Berg am Montagnachmittag. Und diese Woche, da dreht sich bei uns ja alles um unseren geliebten Drahtesel. Drahtesel. So, jetzt will er wieder nicht.
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0: So, und wer hier bei uns im Bergischen mit seinem Fahrrad unterwegs ist, der findet hier nicht nur traumhafte Strecken, sondern auch einige ziemlich coole Orte für die wohlverdiente Pause zwischendurch. Radio Berg-Reporterin Heike Magnitz hat sich für uns mal auf die Suche gemacht.
2: Mitten im kleinen Wipperfürther Ortsteil Egen steht ein echter Geheimtipp für Radfahrer. Die Radwegekirche mit ihrem markanten Zwiebelturm. Die Tür ist immer geöffnet, perfekt für alle, die unterwegs kurz durchatmen oder dem Regen entkommen möchten. Im Gästebuch haben sich schon hunderte Radfahrer aus ganz Deutschland eingetragen. Und draußen wartet eine Schutzhütte mit Picknicktisch. Eine Kaffeemaschine und Kaffeepulver stehen bereit. Pause machen geht aber auch mit Aussicht. Direkt an der Radtrasse in Wipperfürth-Neihe liegt gegenüber vom Segelflugplatz ein kleines Restaurant mit Sonnenterrasse. Während ihr euren Kaffee genießt, starten und landen direkt vor euch die Segelflugzeuge. Besser kann eine Pause kaum aussehen. Und wenn aus der Tagestour dann spontan ein Kurzurlaub wird, ist das auch kein Problem. Im Bergischen gibt es mehrere Bed-and-Bike-Unterkünfte, unter anderem in Wipperfürth, gerade vom Wald, Wiel und Waldbröl. Dort gibt es Werkzeug für kleine Reparaturen, Lademöglichkeiten für E-Bikes und am nächsten Morgen sogar ein Lunchpaket für die nächste Etappe.
0: 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August startet übrigens die Fahrradwoche von Das Bergische. 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

0: Der Montagnachmittag hier bei Radio Berg. Und ich finde ja persönlich, man sollte immer offen für was Neues sein, egal wie alt man ist. Und genau das hat sich auch Nadine Ziesing aus Burscheid gedacht. Sie hat mit ihren 32 Jahren damals mit dem sogenannten Rapid Surfen angefangen. Und siehe da, 5 Jahre später hat sie sich jetzt die Goldmedaille bei der Deutschen Meisterschaft geschnappt, dank einer Menge Training und Ehrgeiz, wie sie sagt.
1: Also gerade beim Surfen gibt es eigentlich sowieso immer nur einen Gegner, das ist man selbst. Und das hilft einem auch im Privatleben und man kann das sehr gut auch auf andere Sachen beziehen, so ein bisschen gegen sich selbst halt zu gewinnen und über sich hinaus zu wachsen, und das macht den Sport halt auch besonders.
0: Ja, beim Rapid Surfen, da steht man mit seinem Brett auf einer stehenden Welle und kann dann mit sauberen Tricks und guter Surftechnik Punkte sammeln. Und das ist Nadine mehr als gut gelungen. Vor rund einer Woche hat sie in ihrer Altersklasse die Deutsche Meisterschaft gewonnen und das nicht durch Glück oder viel Talent, wie sie sagt.
1: Das ist so eine Sache. Ich würde eher sagen, dass ich nicht so viel Talent habe, sondern bei mir kam wirklich sehr, sehr viel über Ehrgeiz, Motivation und hartes Training. Zum einen, weil man sehr spät angefangen hat, aber auch zum anderen, wenn man jetzt nicht so einen flexiblen Körperbau hat, sage ich einfach mal, da muss man halt deutlich mehr trainieren. Aber das hat mich halt irgendwie nur noch mehr angespornt.
0: Mega cool. Jetzt mit 37 Jahren steht Nadine kurz davor, in den EM-Kader aufgenommen zu werden. Das ist ein Riesentraum, der für sie wahr werden könnte. Ich finde es super, ich drücke die Daumen. Und ihr könnt euch auch Nadine mal anschauen auf dem Surfbrett. Bei uns auf Insta und Facebook gibt's ein Reel.

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0: Matt Simons und Open Up. Es ist 15.30 Uhr.
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2: Mit Sascha Käfer-Pütz, guten Tag. Anhaltende Trockenheit, Hitze und wenn überhaupt nur wenig Regen. Das Wetter der letzten Monate macht sich zunehmend bemerkbar. Am Samstag hat der Rheinpegel in Köln mit 67 Zentimetern einen historischen Tiefstand erreicht. Bislang lag der bei 69 Zentimetern und das im Oktober 2018. Katja Effer hat sich für Radio Bergeschau angeschaut, wie gut unsere bergischen Talsperren noch gefüllt sind.
3: Wir erinnern uns noch ans letzte Jahr. Gefühlt war die Hückeswagener Bevertalsperre Ende August nur noch eine große Pfütze. Das ist aktuell noch nicht der Fall. Derzeit ist die Talsperre zu 66% gefüllt, Tendenz sinkend. Die große Dünntalsperre liegt bei 46%. Auch hier geht der Trend nach unten. Durch sein Talsperrenmanagement kann der Wupperverband das Ganze steuern und hat die Situation genau im Blick. Bei den anderen bergischen Talsperren wie Agger, Wiehl, Lingese oder Bruchertalsperre ist die Tendenz des Pegels konstant. Am vollsten ist aktuell die Neietalsperre mit 78%.
2: Der Markt für gebrauchte Elektroautos boomt und das gilt auch im Bergischen. Im Juni lag die Nachfrage bundesweit rund 53% über dem Vorjahresmonat. Wer jetzt zuschlagen will, sollte aber genau hinschauen, vor allem auf die Batterie. Die Polizeibehörden in Rhein und Oberberg geben Tipps der Initiative Sicherer Autokauf im Internet weiter. Wichtigster Rat ist, den Batteriezustand aktiv zu erfragen und möglichst ein Batteriezertifikat zu verlangen. Außerdem sollten Käufer die Reichweite und die Ladegewohnheiten des Vorbesitzers hinterfragen und die Batteriegarantie prüfen. Viele Hersteller gewähren 8 Jahre oder 160.000 Kilometer. Und jetzt weitere Meldungen, kurz und kompakt. In Burscheid ist am späten Samstagabend ein benommener Radfahrer gefunden worden. Ein Zeuge hatte den 25-Jährigen entdeckt. Er war schwer verletzt und hatte einen Unfall. Was genau passiert ist, konnte er nicht sagen. Er kam ins Krankenhaus. Es ist eine besondere Ehre für 4 Spieler der Kölner Haie. Die Eishockey-Profis dürfen sich heute ins Gästebuch der Stadt eintragen. Damit will die Stadt die besondere Leistung bei den Olympischen Winterspielen im Februar würdigen. Unfälle, Brände, Tragehilfe. Hinter der Feuerwehr in Bergisch-Gladbach liegen einsatzreiche Tage. Am Freitagnachmittag gab es erst einen Unfall mit 3 beteiligten Autos in Refrath. Kurz danach ein Wohnungsbrand in Bensberg. Hier stellte sich aber schnell heraus, dass lediglich Essen angebrannt war. Am Samstag gab es mehrere Unfälle und am Abend einen Wohnungsbrand in Hand. Hier war eine Matratze in Flammen geraten. Kurz danach folgte ein, wie sich später zeigte, falscher Alarm einer Brandmeldeanlage in einem Industriegebiet. Am Sonntag forderten unter anderem ein glimmender Baumstamm und eine brennende Feuerschale unter einem Baum die Feuerwehr.
0: Dankeschön, Sascha. Vielen Dank.
2: Gerne.
0: Das Radio-Berg-Wetter. Es ist ein trockener und heißer Nachmittag heute im Bergischen. In Wipperfürth sind es dabei gerade um die 33 Grad. In Rösrath sind es 34. Der Rest des Tages bleibt dann weiter trocken mit einem Mix aus Sonne und Wolken. Und morgen bleibt es dann auch hochsommerlich heiß bei uns mit Werten um die 34 Grad. Da kann es aber gegen Abend hin auch mal regnen. Der Radiobergverkehr. Achtung, auf der A3 Oberhausen-Frankfurt zwischen Köln-Delbrück und Kreuzköln-Ost Gefahr durch ein liegen gebliebenes Fahrzeug auf dem rechten Fahrstreifen und dem Standstreifen. Jetzt die Staus, die A4 Köln-Olpe zwischen Bielstein und Gummersbach, 1 Kilometer Stau, 5 Minuten sind's da für euch obendrauf. Und der Markus aus Waldbröl hat sich gemeldet. Achtung, wegen einem Pannenfahrzeug auf der B256 zwischen der Abfahrt A4 Bergneustadt und Reichshof-Sengelbusch. Da gibt es keinen Standstreifen, also fahrt bitte entsprechend vorsichtig. Und macht's genau wie Markus, wenn ihr was seht, Staus oder Blitzer, meldet euch gerne rein unter der 02207 701 666. Vielen Dank, gute Fahrt.
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0: Mit Michelle Graf, ich grüße euch. Und natürlich mit den besten Hits im Mix, mit den Hits im besten Mix. So, jetzt gibt's erstmal Roxette und Joyride und vorher noch die Musik von Shibuzi mit dem Bar-Song. Schönen Montagnachmittag euch allen.

Das geht doch immer, oder? Roxette und Joyride hier bei Radio Berg am Montagnachmittag mit mir, Michelle Graf. Und wir befinden uns in Woche 3 der Sommerferien. Und so langsam aber sicher gehen den ein oder anderen von euch mit Sicherheit schon die Ideen aus, was man noch mit den Kids alles so machen kann. Und ich habe da eine Idee für euch. Nächste Woche gibt's einen Workshop in der Stadtbücherei in Rade vorm Wald. Da können Kinder und Jugendliche zwischen 10 und 14 Jahren ihr eigenes Hörspiel produzieren. Finde ich eine richtig coole Sache. Von Montag bis Freitag findet das statt. Und das Beste daran ist, da der Workshop vom Kulturrucksack gefördert wird, kostet der ganze Spaß euch nämlich gar nichts. Also noch sind Plätze frei, ihr könnt eure Kids da noch anmelden. Mehr Infos findet ihr auf radioberg.de bei unseren Freizeittipps unter Ab ins Bergische.

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0: Nachrichten.
1: Ich bin Dirk Zeitler. Der Streit um den gescheiterten Milliardenplan von FIFA-Präsident Infantino geht in die nächste Runde. Die UEFA droht jetzt mit rechtlichen Schritten. Sie habe Infantino aufgefordert, sämtliches Material im Zusammenhang mit dem Vorhaben nicht zu vernichten.
2: Sehr viel stärker kann man das Misstrauen kaum ausdrücken, als es die UEFA mit diesem Brief getan hat. Der Europäische Verband prüfe jetzt die Einleitung rechtlicher Schritte eines Schiedsverfahrens und/oder Beschwerden bei den zuständigen Aufsichtsbehörden, heißt es da. Auch der US-Technologieinvestor Joshua Kushner soll so einen Brief erhalten haben. Er sollte bei dem Projekt eine Schlüsselrolle einnehmen. Auch Infantinos Wiederwahl als FIFA-Präsident im März nächsten Jahres droht jetzt durch die Affäre zu scheitern. Thomas Thonfeld, Sportredaktion.
1: Nach den ostdeutschen Ministerpräsidenten hat sich auch die saarländische Regierungschefin Anke Rehlinger gegen die geplante Abschaffung der Rente mit 63 gestellt. Sie lehne den aktuellen Vorschlag ab, weil er dem Respekt vor der Lebensleistung von Menschen widerspreche, sagte die stellvertretende SPD-Vorsitzende den Zeitungen der Funke Mediengruppe. Zumindest dürfe eine solche Regelung nicht für jene gelten, die anders geplant hätten. Der DAX hat zum Wochenstart einen neuen Rekord aufgestellt. Der deutsche Leitindex stieg erstmals über die Marke von 25.900 Punkten. Händler führen das auf die Hoffnung zurück, dass sich die USA und der Iran annähern könnten.
3: US-Präsident Trump hat geplante Angriffe erst einmal gestoppt und will reden. Wir werden mit Iran verhandeln, kündigt er an. Und das heißt auch über die für die Weltwirtschaft so wichtige Straße von Hormuz. Prompt gingen auch die Ölpreise runter. Die Sorgen vor steigender Inflation sind nun etwas geringer. Gepusht wurde das Hoch aber auch von Tech-Aktien in den USA und Asien. Die hatten sich zuletzt merklich erholt. Claudia Wächter, Nachrichtenredaktion.
1: Millionen von Pillen und hunderte Liter an Kokain, Fentanyl, Heroin oder Crystal Meth. Die Generalstaatsanwaltschaft Frankfurt am Main hat Anklage gegen den mutmaßlichen Betreiber des Darknet-Marktplatzes Archetyp Market erhoben. Auf der Plattform sollen bis zur Abschaltung im Jahr 2025 unter anderem Drogen und Arzneimittel gehandelt worden sein.
4: Danke, Dirk. Das Radioberg-Wetter, Hochsommer pur heute mit heißen Temperaturen von 35 Grad gerade in Odenthal und 33 in Bergneustadt. Dabei bleibt es den restlichen Tag und Abend trocken. Morgen wird es dann weiterhin heiß mit Temperaturen von bis zu 34 Grad. Und gegen Abend hin können uns aber ein paar Schauer Abkühlung bringen. Der Radiobergverkehr. Die A1 Euskirchen-Dortmund zwischen Kreuz Köln-Nord und Kreuz Leverkusen-West 2 Kilometer stockender Verkehr. Die A4 Köln Richtung Olpe zwischen Bielstein und Gummersbach 1 Kilometer Stau, 5 Minuten on top. Und die A59 Köln Richtung Bonn zwischen Köln-Rath und Flughafen Köln-Bonn 1 Kilometer Stau, da sind 6 Minuten plus für euch. Da wo es geht, gute Fahrt euch allen.
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4: Mit Michelle Graf. Und bei uns hat sich die Dominique aus Kürten gemeldet. Ihre Tante hat heute ihr Portemonnaie verloren. In Hückeswagen auf dem Parkplatz vom Aldi und Meister Blumberg. Also falls jemand was gesehen/gefunden hat, dann meldet euch gerne rein. 02207 701 666. Und jetzt geht's erstmal weiter mit der besten Musik für euren Montagnachmittag. Und beim nächsten Song, da müssten zumindest wir Kinder aus den 90ern an unseren ersten Liebeskummer denken, oder? Echt, und du trägst keine Liebe in dir. Herrlich.

0: Radio Berg am Montagnachmittag. Und ab heute dreht sich bei uns ja alles ums Thema Radfahren. Und wir gucken, was gut läuft und was vielleicht nicht so gut läuft. Und Radfahren an sich, ne, da muss man ja auch fairerweise sagen, da scheiden sich auch die Geister, wie in so vielen Dingen. Kollegin Laura Potting, die hat da für uns mal so einen kleinen Rundumschlag gemacht.
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2: Ich bin's, Laura. Mountainbike, Rennrad, Trekking, City, Gravel, E-Bike, Lastenrad. Das sind immer noch die Dinger mit den zwei Rädern und dem Lenker, oder? Hallo? Fahrradfans, ne, die sind auch immer so ekstatisch, wenn sie von ihrem Fahrrad erzählen, als wäre das ein Familienmitglied. Und dann erzählen sie dir immer stundenlang davon und irgendwann kommt dann die Frage: Und was fährst du für ein Bike? Und du so: Ein rotes. Ich taufte es einst Tomate. Also versteht mich nicht falsch, ich liebe Fahrradfahren, wirklich. Aber man muss das mit der Beziehung zum Rad ja nicht übertreiben, oder? Und kann mir mal einer den Sinn von ungemütlichen Sätteln erklären? Verstehe ich nicht. Weißt du, diese Teile, die vom Gemütlichkeitslevel irgendwo liegen zwischen Stein und Scherben, und dann kommt immer von diesen Profi-Radfahrern dieser Satz: Ja, beim Sattel, da musst du dich erst eingewöhnen, das braucht ein bisschen. Ja, genau, und dann kann ich jetzt 8 Monate nicht sitzen oder was. Und jetzt müssen wir auch noch kurz über diese seltsame Charakterstruktur mancher Radfahrer sprechen. Ich meine nicht alle, die meisten sind nett. Und dann gibt's aber noch die, die durch die Gegend perzen, als hätten sie irgendwie, weiß ich nicht, die Luftpumpe erfunden. Erstmal klingeln machen die nicht. Warum? Weil. Und dann ist es bei denen auch immer ganz wichtig, dass man so nah wie möglich an anderen Menschen vorbeifährt, ne? Dass man immer auch mal so ein Stück Haut oder Körperbehaarung mitnehmen kann. Unfassbar, oder? Dann kommen die so von hinten mit 8000 km/h angerast, mähen dir dabei fast das Ohr ab und brüllen dir dann im Vorbeifahren noch sowas zu wie: Hey, Platz machen! Am liebsten würde ich die ja beleidigen, aber die sind immer so schnell weg. Naja.

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0: Der Kollege Sascha Käferpitz, der wollte noch schön mit einstimmen in den Song.
1: Der ist ja auch schön.
0: Finde ich auch, auf jeden Fall. Und jetzt gibt's die Nachrichten für euch. 16.30 Uhr.
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1: Mit Sascha Käferpitz. Guten Tag. 67 Zentimeter. So niedrig war der Kölner Rheinpegel seit Beginn der Aufzeichnungen noch nie. Der bisherige Negativrekord von 69 Zentimetern stammt von Oktober 2018. Das aktuelle Niedrigwasser zeigt deutlich, welche Folgen die anhaltende Hitze inklusive Trockenheit aktuell hat. Wie es um unsere bergischen Talsperren steht, hat sich Katja Effey für Radio Berg angeschaut.
3: Trotz teils sinkender Pegel besteht derzeit kein Anlass zur Sorge. Der Wipperverband steuert die Wasserstände mit seinem Talsperrenmanagement und beobachtet die Entwicklung kontinuierlich. Die große Dünntalsperre ist aktuell zu 46% gefüllt. Die Bevertalsperre liegt bei 66%. Bei beiden zeigt der Trend nach unten. An die Bilder aus dem vergangenen Sommer erinnern sich viele, als die Bevertalsperre Ende August stellenweise nur noch wie eine große Pfütze wirkte. So weit ist es aktuell noch nicht. Bei den übrigen bergischen Talsperren, darunter Agger, Wiehl, Lingese und Brucher, bleiben die Pegel derzeit weitgehend stabil.
1: Der Markt für gebrauchte Elektroautos boomt und das gilt auch bei uns fürs Bergische. Im Juni lag die Nachfrage bundesweit rund 53% über dem Vorjahresmonat. Wer jetzt zuschlagen will, sollte aber genau hinschauen, vor allem auf die Batterie. Die Polizeibehörden in Rhein und Oberberg geben Tipps der Initiative Sicherer Autokauf im Internet weiter. Wichtigster Rat ist, den Batteriezustand aktiv zu erfragen und möglichst ein Batteriezertifikat zu verlangen. Außerdem sollten Käufer die Reichweite und Ladegewohnheiten des Vorbesitzers hinterfragen und die Batteriegarantie prüfen. Viele Hersteller gewähren 8 Jahre oder 160.000 Kilometer. Und jetzt weitere Meldungen kurz und kompakt. Für einen 34-jährigen Lindlarer hatte das Schützenfest am Freitag ein unerfreuliches Ende. Er hatte im Festzelt für Ärger gesorgt und war einem Hausverbot und einem Platzverweis nicht nachgekommen. Da er äußerst aggressiv war, wurde er unter massivem Widerstand in Gewahrsam genommen. Die eingesetzten Polizisten wurden leicht verletzt. Bayer 04 Leverkusen verlängert den Vertrag mit Abdoulaye Faye vorzeitig um 1 Jahr bis 2031. Die kommende Saison verbringt der 21-jährige Senegalese allerdings nicht bei der Werkself. Er wird auf Leihbasis ohne Kaufoption für Celta Vigo in der spanischen La Liga und der Europa League auflaufen. In Lindlar hat ein 33-jähriger Porsche-Fahrer unter Alkoholeinfluss versucht, einen Unfall zu verschleiern. Der Mann war am Samstagmorgen mit seinem Auto auf der K24 unterwegs, als er in einer Linkskurve von der Straße abkam. Sein Wagen prallte erst gegen einen Wiesenhügel, dann gegen einen Leitpfosten und ein Abwasserrohr. Nach dem Crash montierte der Mann die Kennzeichen ab und flüchtete zu Fuß. Die Polizei konnte den Leichtverletzten ausfindig machen. Er musste mit auf die Wache. Dort stellte sich heraus, dass er gar keinen Führerschein hatte. Der Porsche wurde sichergestellt.
0: Vielen Dank, lieber Sascha. Das Radio Berg Wetter am Montagnachmittag. Ja, es bleibt weiterhin hochsommerlich heiß, gerade bei Werten um 34 Grad in Overath und 33 Grad in Rade. Dabei wechseln sich Sonne und Wolken am Himmel fleißig ab und den restlichen Tag bleibt es weiterhin trocken. Morgen geht es dann ähnlich heiß weiter bei Werten von bis zu 34 Grad und zumindest gegen Abend hin ein paar Regenschauer. Der Radiobergverkehr, die A4 Köln-Olpe zwischen Bielstein und Gummersbach, dichter Verkehr, 2 Minuten für euch plus. Die A59 Köln-Bonn zwischen Köln-Rath und Flughafen Köln-Bonn, da sind es 1 Kilometer Stau, 3 Minuten on top. Und der Johann aus Nümbrecht, der meldet einen Blitzer in Marienheide-Müllenbach am VDK-Heim in beide Richtungen. Also fahrt auf jeden Fall vorsichtig. Wenn ihr was seht, Staus oder Blitzer, meldet euch rein. 02207 701 666. Gute Fahrt euch allen.
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0: Tachchen, ich bin Michelle Graf. Ich wünsche euch einen schönen Montagabend/Feierabend. Schönen Montagnachmittag.

0: Und wir sind gerade am Montagnachmittag, auch heute in Ferienwoche Nummer 3 gestartet. In Bayern sieht das aber anders aus. Da geht es nämlich erst diese Woche los mit Sommerferien. Und während wir hier schon rotieren in NRW und auch in ganz Deutschland, gönnt man sich im Süden Deutschland noch das Privileg.
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2: Wieso darf Bayern eigentlich immer als letztes Bundesland in die Ferien starten? Ne? Alle rotieren, doch nur die Bayern, die machen wieder, was sie wollen. Das ist doch der reinste Kindergarten. Alle blagen Spiel miteinander und halten sich an die Spielregeln. Nur der Kleine in Lederhosen, der sitzt alleine auf der Schaukel und zuzelt an der Weißwurst rum. Das ist doch nicht fair. Klar, Bayern sagt, es ist eine Sonderregelung wegen Pfingstferien oder traditioneller Erntezeit. Ernsthaft? Erntezeit? Als würde Bauer Wankelhuber mit dem Pferdeflug auf die Alm raus müssen und bräuchte dabei alle helfenden Hände aus dem Dorf. Ist doch Quatsch. Oder betrifft das auch die Hopfenernte? Weil dann nee, mach das mal. Nee, manche Dinger gehen vor. Und immer dran denken. Regenwurst geht allerweil. Es heißt, glaube ich, übersetzt sowas wie Liebe deinen Nächsten oder so.
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0: Sarah Heinz, guten Tag. Nach dem Massenandrang von Migrantinnen und Migranten auf die spanische Exklave Ceuta in Nordafrika wollen die EU-Innenminister morgen in einer Dringlichkeitssitzung über das Thema sprechen. Dabei soll es auch um einen besseren Grenzschutz gehen. Marokko hat inzwischen auch reagiert. Das Land grenzt an Ceuta. Und Christian Böder aus dem News-Team, da heißt es, der Massenandrang war unorganisiert und spontan.
1: Richtig, Auslöser war laut marokkanischem Innenministerium ein Zusammenspiel aus Falschinformationen im Netz, Schleuseaktivitäten und eine Fehlinterpretation eines spanischen Gerichtsurteils. Das erschwert angeblich eine Zurückweisung, wenn man als Migrant über das Meer einreist. Von marokkanischer Seite heißt es weiter, man arbeite mit den spanischen Behörden zusammen und bleibe bei der Bekämpfung irregulärer Migration ein zuverlässiger Partner. In Spanien ist man sich dagegen einig, dass die marokkanische Regierung selbst zum Massenansturm beigetragen hat oder zumindest weggeschaut hat. Mehrere Migranten haben spanischen Medien gesagt, dass sie an der Grenze zu Ceuta zum Übertritt ermutigt worden seien. Andere berichten von Videos unter anderem auf TikTok, auf denen gesagt wurde, die Grenze nach Ceuta sei offen.
0: Unterschiede gibt es auch bei der Anzahl der Opfer. Die meisten Menschen sind ja durchs Meer geschwommen, um Ceuta zu erreichen.
1: So sieht's aus. Rabat sagt, es gibt insgesamt 11 Tote, von denen fast alle ertrunken sind. Madrid sagt, es waren 72 und die marokkanische Menschenrechtsorganisation AMDH spricht sogar von fast 130 Opfern und fordert eine unabhängige Untersuchung der Geschehnisse. Unterschiede gibt es auch über die Gesamtzahl von Menschen, die versucht haben, innerhalb weniger Tage Ceuta zu erreichen. Hier schwanken die Angaben zwischen 40.000 und 60.000.
0: Danke für die Infos, Christian. Mehr wichtige Meldungen gibt es jetzt im Überblick. Nachdem US-Präsident Trump den angekündigten Angriff auf den Iran wieder gestrichen hat, sind die Ölpreise deutlich gesunken. Ein Barrel der Sorte Brent ist auf knapp $83 gefallen. Laut Trump würden auch noch Gespräche mit dem Iran anstehen. Der Iran hat das bisher aber nicht bestätigt. Griechenland hat weiterhin mit Waldbränden zu kämpfen. Der Wind habe zwar etwas abgenommen, die Lage sei aber immer noch gefährlich, so der Zivilschutz vor Ort. 5 Menschen sind durch die Brände bisher ums Leben gekommen. Auch bei uns in NRW ist die Hitze zu spüren. Der Rhein könnte nach einem historischen Tiefstand noch weiter sinken. Laut einer Prognose des Wasserstraßen- und Schifffahrtsamts Rhein könnten die Pegel in Köln, Düsseldorf, Duisburg und Emmerich unter die bisherigen Tiefstwerte fallen. Elektroautos verkaufen sich im Moment gut, deswegen geht die Autoindustrie jetzt mit den Rabatten runter. Laut einer Marktstudie des privaten Center Automotive Research liegt der Durchschnittsrabatt jetzt bei knapp 18%. Die so frei gewordenen Gelder haben viele Autohersteller dafür in den Verkauf von Verbrennern gesteckt. Dort sind die Rabatte innerhalb eines Monats um 1% gestiegen auf knapp unter 20%. Die Neupreise zwischen beliebten E-Autos und Verbrennern liegen damit fast 2.400 Euro auseinander. Im Dezember waren es noch rund 1.000 Euro weniger gewesen. Und das waren die Nachrichten mit Sarah Heinz.
2: Dankeschön, Sarah. Das Radebeck-Wetter, es ist weiterhin ziemlich heiß und dabei trocken. Bei aktuellen Werten von 33 Grad in Kürten und 31 Grad in Hückeswagen. Auch der Abend bleibt weiter trocken und warm. Der Dienstag bringt uns dann ähnliche Temperaturen von bis zu 34 Grad. Aber gegen Abend können da ein paar Schauer mit drunter kommen. Ob die uns dann abkühlen, ja, wir schauen mal. Der Radiobergverkehr, die A59 Köln-Bonn zwischen Köln-Rath und Flughafen Köln-Bonn, 1 Kilometer Stau, 4 Minuten für euch on top. Und der Johann aus Nümbrecht meldet einen Blitzer in Marienheide-Müllenbach am VDK-Heim in beide Richtungen. Ihr macht's wie der Johann, meldet euch, wenn ihr was seht, Staus oder Blitzer 02207 701 666 und ich wünsche euch eine gute Fahrt.
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2: Und wer sagt eigentlich, dass man zu alt für irgendwas ist? Da lassen wir uns doch viel zu sehr von der Gesellschaft reinreden, oder? Nadine Ziesing aus Burscheid, die lebt ihren Traum und zwar auf dem Surfbrett. Und mit dem Sport angefangen hat sie erst mit Anfang 30. Die Geschichte dazu gibt's gleich bei mir. Ich bin Michelle Graf und wünsche euch einen schönen Feierabend, ihr Lieben.

0: Bad von Michael Jackson am Montagnachmittag hier bei Radio Berg mit mir, Michelle Graf. Und ich persönlich, ich finde ja, man sollte immer offen für was Neues sein, egal in welchem Alter. Und genau das Gleiche, das hat sich auch Nadine Ziesing aus Burscheid gedacht. Sie hat mit 32 ein neues Hobby angefangen, und zwar das sogenannte Rapid Surfen. Und siehe da, 5 Jahre später hat sie sich die Goldmedaille bei den deutschen Meisterschaften geschnappt, dank einer Menge Training und Ehrgeiz, wie sie sagt.
1: Also gerade beim Surfen gibt es eigentlich sowieso immer nur einen Gegner, das ist man selbst. Und das hilft einem auch im Privatleben. Und man kann das sehr gut auch auf andere Sachen beziehen. So ein bisschen gegen sich selbst halt zu gewinnen und über sich hinaus zu wachsen. Und das macht den Sport halt auch besonders.
0: Ja, beim Rapid Surfen, da steht man mit seinem Brett auf einer stehenden Welle. Und da kann man dann mit sauberen Tricks und guter Surftechnik Punkte sammeln. Und genau das hat Nadine gemacht. Das ist ihr mehr als gut gelungen. Denn vor rund einer Woche hat sie in ihrer Altersklasse die deutsche Meisterschaft gewonnen. Und das nicht durch Glück oder viel Talent.
1: Das ist so eine Sache. Ich würde eher sagen, dass ich nicht so viel Talent habe, sondern bei mir kam wirklich sehr, sehr viel über Ehrgeiz, Motivation und hartes Training. Zum einen, weil man sehr spät angefangen hat, aber auch zum anderen, wenn man jetzt nicht so einen flexiblen Körperbau hat, sage ich einfach mal, da muss man halt deutlich mehr trainieren. Aber das hat mich halt irgendwie nur noch mehr angespornt.
0: Mega gut. Jetzt mit 37 Jahren steht Nadine kurz davor, in den EM-Kader aufgenommen zu werden. Das wäre ein Riesentraum, der da für sie in Erfüllung geht. Wir drücken auf jeden Fall die Daumen. Falls ihr mal sehen wollt, wie das Rapid Surfen so aussieht, wir haben Reel auf Insta und Facebook bei Radio Berg. Schaut's euch an. Es ist auf jeden Fall sehr, sehr beeindruckend.

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0: Radio Berg am Montagnachmittag. Also bei mir persönlich, da gibt es ja noch eine Hobby-Bucketlist, sage ich jetzt mal. Alles, was ich noch lernen will im Laufe meines Lebens. Und ich finde, dafür ist es nie zu spät. Bei mir ist es Klavierlernen und eine neue Sprache. Aber es gibt einfach Dinge, die lernt man später. Und das ist auch vollkommen in Ordnung so. Und ihr seht das tatsächlich genauso.
1: Motorradfahren. Mit 47 habe ich Führerschein gemacht erst, weil ich es wollte. Früher als junger Mann kein Geld oder keine Zeit. Ich habe es jetzt wieder verkauft, weil es gesundheitlich nicht mehr geht. Aber 10 Jahre gefahren ungefähr. Hat sich definitiv gelohnt.
2: So mit 45, 46 habe ich auch noch angefangen, ein bisschen Geige zu spielen. So bis zur dritten Lage bin ich gekommen. Das ist für einen Geigenspieler noch nicht weit, aber es hat mir Spaß gemacht.
3: Wie wertvoll die Zeit ist. Nicht das Autofahren, nicht das Geld, nicht die Sachen, die man gerne erledigen möchte, sondern die Zeit. Und dadurch auch die Zeit mit den Liebsten, mit der Familie.
4: Ich habe mit 40 Jahren Golfspiel angefangen, weil ich da mehr Zeit hatte. Und das hat mir unheimlich viel Spaß gemacht.
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0: Da war der Kopfhörer ein bisschen laut, Sascha. Ne?
1: Komm vor.
0: 17.30 Uhr.

0: mit Sascha Käfer-Pütz. Guten Tag. Anhaltende Trockenheit, Hitze und wenn überhaupt nur wenig Regen. Das Wetter der letzten Monate macht sich zunehmend bemerkbar. Am Samstag hat der Rheinpegel in Köln mit 67 Zentimetern einen historischen Tiefstand erreicht. Bisher lag der bei 69 Zentimetern im Oktober 2018. Katja Effey hat sich für Radio Berg angeschaut, wie gut unsere bergischen Talsperren noch gefüllt sind.
1: Wir erinnern uns noch ans letzte Jahr. Gefühlt war die Hückeswagener Bevertalsperre Ende August nur noch eine große Pfütze. Das ist aktuell noch nicht der Fall. Derzeit ist die Talsperre zu 66% gefüllt, Tendenz sinkend. Die große Dünntalsperre liegt bei 46%. Auch hier geht der Trend nach unten. Durch sein Talsperrenmanagement kann der Wupperverband das Ganze steuern und hat die Situation genau im Blick. Bei den anderen bergischen Talsperren wie Agger, Wiehl, Lingese oder Bruchertalsperre ist die Tendenz des Pegels konstant. Am vollsten ist aktuell die Neietalsperre mit 78%.
0: Seit heute gibt es in ganz NRW vermehrte Tempokontrollen. Das Ganze ist Teil einer europaweiten Aktionswoche. Bereits gestern hat die Polizei im Rheinisch-Bergischen den Verkehr kontrolliert. Auch dabei sind ja viele Temposünder ins Netz gegangen. Allein auf der Kürtener Dürstalstraße waren fast 150 Autos zu schnell unterwegs. Und das teils erheblich. Hinzu kommen über 60 Motorradfahrer, die sich nicht ans Tempolimit gehalten haben. Negativer Spitzenreiter war ein Biker aus Oberhausen. Er war mit 103 Stundenkilometern bei erlaubtem Tempo 50 unterwegs. Die Polizei hat zahlreiche Verwarn- und Bußgelder verhängt. Einige Raser erwartet ein Fahrverbot. Außerdem hat ein ziviles Polizeimotorrad ein geklautes Motorrad aus dem Verkehr gezogen. Tatverdächtig ist ein 17-jähriger Gladbacher. Und jetzt weitere Meldungen kurz und kompakt. Für einen 34-jährigen Dindlarer hatte das Schützenfest am Freitag ein unerfreuliches Ende. Er hatte im Festzelt für Ärger gesorgt und war einem Hausverbot und einem Platzverweis nicht nachgekommen. Da er äußerst aggressiv war, wurde er unter massivem Widerstand in Gewahrsam genommen. Die eingesetzten Polizisten wurden dabei leicht verletzt. Bayer 04 Leverkusen verlängert den Vertrag mit Abdoulaye Faye vorzeitig um ein Jahr bis zum Jahr 2031. Die kommende Saison verbringt der 21-jährige Senegalese allerdings nicht bei der Werkself. Er wird auf Leihbasis ohne Kaufoption für Celta Vigo in der spanischen La Liga und der Europa League auflaufen. In Winter hat ein 33-jähriger Porsche-Fahrer unter Alkoholeinfluss versucht, einen Unfall zu verschleiern. Der Mann war am Samstagmorgen mit seinem Auto auf der K24 unterwegs, als er in einer Linkskurve von der Straße abkam. Sein Wagen prallte erst gegen einen Wiesenhügel, dann gegen einen Leitpfosten und ein Abwasserrohr. Nach dem Crash montierte der Mann die Kennzeichen ab und flüchtete zu Fuß. Die Polizei konnte den leicht Verletzten ausfindig machen. Er musste mit auf die Wache. Dort stellte sich heraus, dass er gar keinen Führerschein hatte. Der Porsche wurde sichergestellt.
2: Dankeschön, Sascha. Das Radio Berg Wetter. Der Abend im Bergischen bleibt ähnlich wie der Tag. Es bleibt trocken und weiter warm. Aktuell sind es noch 32 Grad in Burscheid und 30 Grad in Morsbach. Morgen geht es dann weiter mit den heißen Temperaturen bei Werten bis zu 34 Grad. Und am Abend können dann aber vereinzelte Schauer dazukommen. Der Radiobergverkehr, die A59 Köln Richtung Bonn, zwischen Köln-Rath und Flughafen Köln-Bonn, 1 Kilometer Stau, 4 Minuten plus. Und das war's auch schon. Gute Fahrt euch allen.
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2: Mit Michel Graf. 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

0: Nie zu spät. Und das weiß auch Nadine Ziesing aus Burscheid. Sie hat nämlich mit 32 Jahren eine neue Sportart angefangen. Und zwar nicht irgendeine, sondern Rapid Surfing. Und heute, 5 Jahre später, hat sie ihre Goldmedaille in der Hand. Radio Berg-Reporter David Bosbach, der hat die Burscheiderin zu Hause mal besucht.
1: Wer Nadines Wohnung betritt, fühlt sich plötzlich wie auf Hawaii. Überall stehen Surfboards, an den Wänden hängen Bilder vom Meer und Strandschilder zeigen den Weg. Dabei hat sie ihre Leidenschaft erst mit 32 entdeckt.
2: Das erste Mal stand ich auf dem Surfbrett im Urlaub mit meiner Oma auf Teneriffa. Und das hat mich halt direkt schon gepackt. Und zurück in Deutschland war man natürlich traurig, dass kein Meer in der Nähe ist.
1: Also ging es von da an regelmäßig nach Düsseldorf und Langenfeld auf die künstlichen Wellen. Und auch die haben es in sich. Wassermassen, die über ihn herbrechen, das Board schleudert nur so rum. An Nadines Talent haben da noch nicht so viele geglaubt.
2: Vor 5 Jahren haben mir die Leute eher gesagt, lass es bleiben, du bist viel zu unbeweglich für den Sport. Von daher habe ich erstmal gedacht, okay, ich probiere es jetzt erstmal und aufhören kann ich halt immer noch. Aber aufgehört habe ich dann halt nicht mehr.
1: Und besser ist das. Erst vor kurzem hat Nadine auf der stehenden Welle in Hannover Gold abgeräumt.
2: Man war auf jeden Fall geflasht von den ganzen Zuschauern. Als ich mein 360, also das ist quasi so eine Drehung, gestanden habe, die dann halt tatsächlich im Finale zu stehen und gleich noch in der ersten Welle, das war natürlich dann mega Erfolg.
1: Und da sie jetzt leider keine Welle im Garten hat, wird auch im Fitti-Stabilisation und Kraft trainiert und auf der Balkantrasse nebenan Surfskates.
2: Das ist ein Skateboard, was eine bewegliche Vorderachse hat und dadurch so ein bisschen die Surfbewegung imitiert, um dann die Zeit auf dem Wasser wirklich intensiv nutzen zu können.

Radioberg am Montagnachmittag. Das war Home von Glockenbach und Tom Walker. Und Home ist das Stichwort. Da mache ich mich jetzt auf den Weg hin. Danke euch fürs Zuhören. Ich bin Michelle Graf und raus für heute. Habt einen entspannten Abend und der beginnt jetzt mit den Hits im besten Mix. Dante Thomas und Miss California. Ciao, ihr Lieben.

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2: Mit Sarah Heinz. Guten Abend. Wer Kinder hat, kennt das. Ab einem gewissen Alter wird jeden Tag um ein eigenes Smartphone gebettelt. Viele Eltern versuchen das so lange wie möglich rauszuzögern, oft mit dem Argument, dass da nichts mehr für die Schule gemacht werde. Und Danny Hopper aus dem News-Team, das könnte sogar stimmen, hat jetzt eine neue Studie aus Italien gezeigt.
3: Genau, die Uni Mailand Bicocca hat mehr als 5000 Schülerinnen und Schüler befragt. Sie wollte wissen, ab wann sie ihren ersten Social-Media-Account hatten, vor oder nach der 9. Klasse. Und dann wurde geschaut, wie die Schüler nachher bei Tests in Mathe, Italienisch oder Englisch abgeschnitten haben. Das Ergebnis, diejenigen, die schon früh ein Konto hatten, schnitten schlechter ab und blieben auch häufiger sitzen. Mögliche Gründe könnten Ablenkung, weniger Zeit oder auch eine Überlastung des Gehirns sein, heißt es. Nur bei den Englischkenntnissen gab es laut Studie keine Unterschiede. Das liegt wohl daran, dass es auf den Social-Media-Plattformen viele englischsprachige Inhalte gibt.
2: Viele Forscherinnen und Forscher aus aller Welt haben ja auch schon auf die Studie reagiert und loben sie.
3: Ja, Forscher aus China zum Beispiel fühlen sich bestätigt. Sie sagen, das ständige Aufploppen neuer Social-Media-Nachrichten auf dem Smartphone sorge immer wieder für Unterbrechungen und das gehe eben auf die Konzentration. Und auch Forscher der Uni Augsburg glauben, dass sich die Ergebnisse aus Italien auch auf andere Länder übertragen lassen, eben auch auf Deutschland. Eine Forscherin aus Spanien ist sich nicht ganz so sicher, ob das Social-Media-Alter und die Schulleistung wirklich so einfach zusammenhängen, aber auch sie sagt, die Studie zeige, dass digitale Medien zum Alltag der Kinder dazugehörten und deshalb müssten sie im Umgang damit besser geschult werden, sagt sie.
2: Danke, Danny, für die Infos. Noch mehr Meldungen jetzt in der Zusammenfassung. Israel hat einen Truppenrückzug aus dem Gazastreifen und einen Angriffsstopp erst einmal abgelehnt. Das teilte ein Vertreter der israelischen Regierung mit. Beide Schritte sind eigentlich Teil des Fahrplans des Gaza-Friedensrats. Deutschland ist im EU-weiten Digital-Ranking um 3 Plätze auf Platz 17 abgerutscht. Laut Bitkom-Präsident Wintergerst würden wir zwar vorankommen, andere Länder seien aber schneller. Die ersten Plätze belegten demnach Dänemark, Finnland und die Niederlande. Fahrgäste der Deutschen Bahn haben tagsüber nur geringe Chancen, Tickets zum Supersparpreis zu bekommen. Laut Verbraucherschützern sei das nur zu Randzeiten und an einzelnen Tagen möglich. Sie fordern deswegen, dass die Bahn ihr Preissystem einfacher und transparenter gestaltet. Der geplante Investorendeal von Infantino ist krachend gescheitert. Jetzt steht der FIFA-Chef so stark unter Druck wie noch nie in seiner Amtszeit. Die UEFA scheint die Chance zu wittern, Infantino loszuwerden. Sie prüft zurzeit rechtliche Schritte gegen ihn. In einem Schreiben an ihn warnt sie Infantino außerdem davor, Beweise zum geplatzten Investorendeal vernichten zu wollen. Erste Nationalverbände aus Europa haben schon angekündigt, dass sie ihn bei einer erneuten FIFA-Kandidatur im nächsten Jahr nicht unterstützen werden. Infantino wollte Anteile an den Premium-Produkten der FIFA, wie zum Beispiel der WM, an private Investoren verkaufen. Den Mitgliedsverbänden hatte er für ihre Zustimmung zu den Plänen Millionen versprochen. Und das waren die Nachrichten mit Sarah Heinz.
1: Das Wetter.
4: Tropisch ist es. Es bleibt schwül heiß. In der Nacht liegen die Werte um 20 bis 24 Grad und es bilden sich stellenweise auch schon Gewitter. Morgen geht's auch so aufgeladen weiter. Erstmal haben wir Sonne und Wolken im Mix. Im Tagesverlauf bilden sich dann aber Gewitter, Starkregen, schwere Sturmböen und Hagel sind auch möglich. Dazu 30 bis maximal 34 Grad. Am Mittwoch entspannt es sich wieder.
1: NRW Verkehr.
4: Hier kommen die Staus. Ab 5 Minuten Zeitverzug. Die A3 Köln Richtung Oberhausen zwischen Duisburg-Wedau und Oberhausen-Lierich 2 Kilometer, 12 Minuten plus. Die A4 einmal von Aachen in Richtung Köln zwischen Kreuzköln-West und Eiffeltor 3 Kilometer, 10 Minuten plus. Und die A4 von Köln nach Aachen zwischen Kreuz-Gremberg und Eiffeltor 2 Kilometer, 7 Minuten plus. A33 Bielefeld Richtung Brilon zwischen Schlossholte-Stuckenbrock und Paderborn-Sennelager 6 Kilometer, 52 Minuten plus. Die A40 Dortmund Richtung Duisburg zwischen Essen-Krai und Dreieck Essen-Ost, 1 Kilometer Stau, 6 Minuten plus. Und die A52, Mönchengladbach Richtung Düsseldorf, zwischen Schiefbahn und Kreuz Karst, 1 Kilometer, 10 Minuten plus. Gute Fahrt!

Ja, was ein heißer Tag. Kommt cool in den Abend jetzt. Wir haben hier den besten Mix dazu für euch. Ganz entspannt zum Runterkommen. Christina Aguilera, Offenbach und neuen Track von Michael Schulte gleich. Ich bin Markus Steinacker. Schönen Abend allerseits.

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0: Wie machen wir das denn jetzt diese Woche? Also wir wollen ja diese Woche mit euch übers Fahrradfahren sprechen, ne? Machen wir auch, das ist klar. Wir wollen aber auch mit euch gleichzeitig lachen. Und das ist jetzt teilweise ein bisschen kompliziert. Fahrradfahren und Lachen. Als Fahrradfahrer sagst du ja teilweise, ich bin froh, wenn ich den nächsten Tag überlebe. Aber wir haben eine Möglichkeit gefunden. Comedian Abdel Karim, der war ja schon oft bei uns beim Comedy Camp mit dabei auf Tour. Und eine Sache ist ihm im Zusammenhang mit dem Fahrradfahren aufgefallen.
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3: Es ist wirklich so, wer von euch keinen Alkohol trinkt, egal aus welchen Gründen, weiß, was ich meine. Man ist in Deutschland als Nicht-Alkoholtrinker am Ende der Nahrungskette angekommen. Ganz weit hinten, noch hinter Ungeduschten, es ist wirklich ganz weit hinten. Es gibt nur eine einzige Gruppe, die in dieser Nahrungskette für immer hinter uns bleiben wird. Menschen, die im Supermarkt ihren Fahrradhelm auflassen. Ich weiß nicht, warum die das machen, nach dem Motto, wir kennen eine Gefahr, von der ihr nichts wisst. Oder es sind Lehrer, das kann auch sein. Man braucht ja eine Begründung für dieses komische Verhalten. Ich finde, Lehrer wäre ausreichend begründet. Oder ein Blind Date, kann auch sein. Wir treffen uns mit Fahrradhelm am Tomatenstand. Wackel mit dem Kopf, ich werde dich sehen. Huhu.
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0: Es ist 6:30.
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0: Mit Sascha Käfer-Pütz, guten Abend. 67 Zentimeter. So niedrig war der Kölner Rheinpegel seit Beginn der Aufzeichnungen noch nie. Der bisherige Negativrekord von 69 Zentimetern stammt aus dem Oktober 2018. Das aktuelle Niedrigwasser zeigt deutlich, welche Folgen die anhaltende Hitze inklusive Trockenheit aktuell hat. Wie es um unsere bergischen Talsperren steht, hat sich Katja Effey für Radio Berg angeschaut.
2: Trotz teils sinkender Pegel besteht derzeit kein Anlass zur Sorge. Der Wipperverband steuert die Wasserstände mit seinem Talsperrenmanagement und beobachtet die Entwicklung kontinuierlich. Die große Dünntalsperre ist aktuell zu 46% gefüllt. Die Bevertalsperre liegt bei 66%. Bei beiden zeigt der Trend nach unten. An die Bilder aus dem vergangenen Sommer erinnern sich viele, als die Bevertalsperre Ende August stellenweise nur noch wie eine große Pfütze wirkte. So weit ist es aktuell noch nicht. Bei den übrigen bergischen Talsperren, darunter Agger, Wiehl, Lingese und Brucher, bleiben die Pegel derzeit weitgehend stabil.
0: In Rhein und Oberberg werden in den nächsten Tagen vermehrt Hubschrauber im Einsatz sein. Der Grund: der Stromnetzbetreiber Amprion lässt vom Helikopter aus die Freileitungen überprüfen. Überprüft wird zum Beispiel, ob Bäume zu nah an den Leitungen heranwachsen oder ob die Isolierungen oder Masten beschädigt sind. Die Piloten müssen dazu 3 bis 5 Meter nah an die Leitungen heranfliegen. Vom Hubschrauber aus lassen sich Schäden deutlich leichter erkennen als vom Boden aus, sagt Amprion. Die Kontrollflüge erstrecken sich diesmal vom Rheinland über die Eifel und den Mittelrhein bis hin zur Südpfalz. Bei uns im Bergischen sollen die Kontrollflüge bis zum 7. August abgeschlossen sein. Und jetzt weitere Meldungen, kurz und kompakt. Die Laurentius-Kirmes in Bergisch Gladbach wirft ihre Schatten voraus. Ab heute ist die Busspur am Konrad-Adenauer-Platz dicht. Stattdessen halten die Busse am Stadthaus an der Gorsmühle. Außerdem wird auch der letzte Abschnitt der gegenläufigen Radspur in der Laurentiusstraße gesperrt. Für einen 34-jährigen Lindlarer hatte das Schützenfest am Freitag ein unerfreuliches Ende. Er hatte im Festzelt für Ärger gesorgt und war einem Hausverbot und einem Platzverweis nicht nachgekommen. Da er äußerst aggressiv war, wurde er unter massiven Widerstand in Gewahrsam genommen. Die eingesetzten Polizisten wurden dabei leicht verletzt. In Lindlar hat ein 33-jähriger Porsche-Fahrer unter Alkoholeinfluss versucht, einen Unfall zu verschleiern. Der Mann war am Samstagmorgen mit seinem Auto auf der K24 unterwegs, als er in einer Linkskurve von der Straße abkam. Sein Wagen prallte erst gegen einen Wiesenhügel, dann gegen einen Leitpfosten und ein Abwasserrohr. Nach dem Crash montierte der Mann die Kennzeichen ab und flüchtete zu Fuß. Die Polizei konnte den leicht Verletzten ausfindig machen. Er musste mit auf die Wache. Dort stellte sich heraus, dass er gar keinen Führerschein hatte. Der Porsche wurde sichergestellt. Und das waren die Nachrichten mit Sascha Käfer-Pütz. Das Radio Berg Wetter. Noch bis in die Nacht sind im Bergischen vereinzelte Gewitter mit Starkregen und Sturmböen möglich. Der Dienstag bleibt heiß. Am Nachmittag steigt die Gewittergefahr erneut deutlich an. Die Höchstwerte liegen morgen in Bergisch Gladbach bei 34, in Gummersbach bei 31 Grad. Am Mittwoch bleibt es warm bei bis 28 Grad.
1: NRW Verkehr.
3: Die Staus ab 3 Minuten. A4 Aachen-Köln zwischen Kreuz Köln-West und Eiffeltor 2 Kilometer, 3 Minuten plus. Die A40 Dortmund-Duisburg zwischen Gelsenkirchen-Süd und Essen-Frillendorf 1 Kilometer, 8 Minuten. A42 Kamp-Lindfort Richtung Dortmund zwischen Gelsenkirchen-Zentrum und Schalke 1 Kilometer, 8 Minuten plus. Und die 52 Mönchengladbach Richtung Düsseldorf zwischen Karst-Nord und Kreuz Karst dichter Verkehr 4 Minuten plus.

der Montagabend mit Markus Steinacker. Hallo, schön, dass ihr dran seid. Und diese Woche ist Fahrradwoche bei uns. Wir gucken uns mal an, wer fährt, warum, wohin und wann. Und natürlich gucken wir uns auch schöne Fahrradstrecken an, die wir erraten können. Gleich hier bei mir.

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0: Nee, so hoch raus wie ein Astronaut wollen wir nicht. Wir schwingen uns diese Woche aufs Fahrrad. Gerade jetzt im Sommer holen ja viele ihr Rad aus dem Keller und radeln los. Wohin dann eigentlich? Das können wir euch sagen. Es gibt bei uns in NRW und Umgebung richtig schöne Radstrecken. Kollege Stefan Rajek, du hast dich mal umgeguckt?
1: Ja genau, da hat NRW wirklich einiges zu bieten. Im Ruhrgebiet und im Bergischen zum Beispiel gibt es ja total viele Radwege auf den ehemaligen Bahntrassen. Finde ich persönlich total praktisch, weil da sind die Wege gefühlt endlos und haben dazu auch noch kaum Steigung. Ja, ist perfekt für alle, die beim Radeln noch so ein bisschen die Landschaft genießen wollen.
0: Ja, voll. Ich habe ja auch schon vieles getestet und es ist ja richtig schön, weil es ist so begrünt, das in Verbindung mit diesem industriellen Charme. Ist richtig geil.
1: Und die sind vor allem auch alle verzeichnet auf bahntrassenradeln.de. Ja, und mein absolutes Highlight ist ja der Rheinradweg. Das ist, wie der Name schon sagt, ein Fahrradweg, der eben direkt am Rhein entlang läuft. Ja, allein in NRW sind das ja schon 226 Kilometer und da kommt man echt an idyllischen Orten vorbei. Die erste Etappe zum Beispiel führt direkt am Drachenfels im Siebengebirge und auch am Kölner Dom vorbei.
0: Wusste ich auch nicht, dass es das gibt. Vor allem der Rhein hat ja schon eine ordentliche Länge und führt durch fünf Länder.
1: 1230 Kilometer, um genau zu sein. Da kann man dann schon mal richtige Touren machen, die auch mal weiter weg sind als nur einen Tagesausflug. Ja, und genau dafür gibt es die Plattform Bed and Bike. Das ist so ein bisschen wie Airbnb. Und da könnt ihr wirklich überall Unterkünfte buchen. Und zwar Unterkünfte, die besonders fahrradfreundlich sind. Da könnt ihr dann zum Beispiel auch bestimmte Radstrecken auswählen, wie zum Beispiel den Bergischen Panoramaradweg. Ja, und dann werden euch passende Unterkünfte direkt in der Nähe angezeigt.
0: Und Stefan, was heißt fahrradfreundlich genau? Also was können die Unterkünfte dann so?
1: Fahrradfreundlich heißt, du kannst da erstmal dein Fahrrad diebstahlsicher unterbringen und auch reparieren zum Beispiel. Dann gibt's noch oft die Möglichkeit, nach einem langen Tag die nassen Fahrradklamotten zu waschen und auch zu trocknen. Ja, und immer mehr haben auch zum Beispiel E-Ladestationen. Manche Hotels bieten sogar eigene Touren an und andere stellen dafür sogar auch

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0: mit Sarah Heinz. Guten Abend. In der Politik wird wieder ordentlich über die Rente mit 63 gestritten. Die Rentenkommission hatte zuvor ja empfohlen, dass der frühere Renteneintritt ohne Abschläge nach 45 Beitragsjahren wegfallen soll. Danny Hoppe aus dem News-Team. In den Ländern sind aber immer mehr gegen die Pläne.
1: Ja, die ostdeutschen Länder haben sich klar gegen die Pläne gestellt. Mecklenburg-Vorpommerns Ministerpräsidentin Schwesig sagt, die Argumente gegen die Rente mit 63 würden nicht für den Osten gelten. Dort würden viele schon mit 16 anfangen zu arbeiten, sagte sie im ZDF. Es gäbe dort überdurchschnittlich viele Menschen, die dadurch 45, 47 oder 49 Jahre gearbeitet hätten. Unterstützung bekommen die ostdeutschen Länder jetzt auch aus dem Südwesten, denn auch die saarländische Ministerpräsidentin Rehlinger will, dass die Rente mit 63 bleibt. Wer jahrzehntelang gearbeitet habe, verdiene Respekt, sagte sie den Zeitungen der Funke-Gruppe. In Rente sollte man nicht erst gehen dürfen, wenn der Körper streike.
0: Der Chef des Deutschen Instituts für Wirtschaftsforschung, Fratscher, sieht das ja ganz anders. Er hat der RP gesagt, ohne die Abschaffung der Rente mit 63 sei die Rentenreform tot.
1: Genau, er sagt, dieser Punkt sei der wichtigste der geplanten Rentenreform und er rechnet vor, wenn die Rente mit 63 wegfalle, spare man langfristig knapp 10 Milliarden Euro. Dazu habe man pro Rentnerjahrgang 125.000 zusätzliche Beschäftigte. Und er führt auch nochmal ein Argument an, das man in den letzten Wochen immer wieder gehört hat, dass vor allem Besserverdienende und Männer von der Rente mit 63 profitieren würden und deutlich seltener Menschen, die von Armut bedroht seien. Bundesarbeitsministerin Baas zeigte sich zuletzt noch einmal offen, über einzelne Punkte zu sprechen. Die Union hat am Wochenende aber klargemacht, dass sie das Rentenpaket nicht nochmal aufschnüren will.
0: Danke, Danny, für die Infos. Noch mehr Meldungen sind das jetzt kurz und kompakt. Der ukrainische Präsident Selenskyj möchte Russland so unter Druck setzen, dass es bis Herbst zu einem Ende des Ukraine-Kriegs kommt. Die Drohnenangriffe, Sanktionen und die diplomatischen Bemühungen dürften Russland keine Alternative lassen, hieß es. Trotzdem hat sich Selenskyj gleichzeitig auf einen weiteren Kriegswinter eingerichtet. Jugendliche, die schon vor der 9. Klasse auf Social Media aktiv sind, sind tendenziell schlechter in der Schule. Das hat eine Studie aus Italien gezeigt. Gründe für die schlechteren Leistungen könnten demnach Ablenkung, weniger Zeit oder auch eine Überlastung des Gehirns sein. Autofahrer im Ruhrgebiet brauchen wieder mehr Geduld. In gut 2 Stunden wird am Westhofener Kreuz die Verbindung von der A1 Richtung Bremen auf die A45 Richtung Dortmund und Frankfurt gesperrt, wegen Bauarbeiten an einer Brücke. Morgen früh um 5 soll die Sperrung wieder aufgehoben sein. Die Hitze sorgt auch bei unseren Flüssen für Probleme. Die Pegelstände im Rhein sind teilweise so niedrig wie noch nie. So können viele Frachtschiffe nicht mehr vollbeladen fahren, manche nur noch mit gut einem Fünftel der üblichen Ladung. Deshalb hatte NRW-Verkehrsminister Krischer schon am Morgen im ZDF eine Taskforce gefordert, um über zusätzliche Lagerkapazitäten in Häfen zu sprechen und darüber, was statt übers Wasser zum Beispiel mit der Bahn transportiert werden könnte. Der neue Bundesverkehrsminister Bilger hat außerdem für Donnerstag in Bonn eine Konferenz einberufen. Und das waren die Nachrichten mit Sarah Heinz.
2: Das Wetter. Heute und morgen bleibt noch aufgeladen. Die Nacht wird auch wieder tropisch. Es kühlt kaum unter 20 Grad ab. Morgen geht's dann rauf, wieder auf spülheiße 34 Grad maximal. Dazu bilden sich stellenweise auch heftige Unwetter. Wir müssen uns auf Starkregen, heftige Sturmböen, Gewitter und Hagel einstellen. Am Mittwoch hat es sich dann ausgekracht. Es gibt dann wieder einen ruhigen Sonne-Wolken-Mix.
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2: Kurz nach 7. Staumäßig ist es gar nicht mehr krass, aber wir haben ein paar Warnmeldungen. Fahrt bitte einmal vorsichtig auf der A3 Köln Richtung Frankfurt zwischen Siebengebirge und Bad Honnef-Linz. Gegenstände auf der Fahrbahn. Das gilt auch für die A61 Koblenz Richtung Mönchengladbach in Höhe Rastplatz Mühlenberg. Auch da Gefahr durch Gegenstände auf der Fahrbahn. Und Vorsicht auch bitte noch auf der A559 Köln-Gremberg Richtung Porz zwischen Gremberg und Gremberghofen. Fußgänger auf der Fahrbahn. Einen Stau haben wir noch auf der A42 Kamp-Lindfort Richtung Dortmund zwischen Gelsenkirchen Zentrum und Schalke. 1 Kilometer, 10 Minuten plus. Kommt gut durch.
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2: Also, wenn ihr das jetzt hier hört, dann habt ihr alles richtig gemacht. Gut, dass ihr hier geblieben und nicht weggefahren seid. Der Sommer ist bei uns ziemlich stabil. Also gut, jetzt mal abgesehen von diesem Unwetter-Zwischenspiel diese Nacht und morgen. Aber danach geht es ja auch schön sonnig und heiß weiter. Und wir haben ja in der Nachbarschaft hier super viele schöne Seen, an denen wir uns sonnen und abkühlen können. Unser großes Badesee-Tindern geht weiter. Gleich gucken wir uns mal den Otto-Meigler-See in Hürth an.
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1: Also morgen wird es ja nochmal fies. Gewitter, Starkregen, Sturmböen, Hagel sind mit dabei. Aber danach geht's entspannt weiter. Wieder mit Sommer pur, viel Sonne und bis 36 Grad. Also suchen wir uns eine schöne Abkühlung, zum Beispiel an einem Badesee. Und wir haben ja ganz besonders schöne, große und auch außergewöhnliche bei uns in NRW. Kollegin Claudia Löhr war zum Beispiel am Otto-Meidler-See.
2: Stehe hier an einem wunderschönen, wirklich sehr, sehr breiten Sandstrand. Ich zieh mal die Schuhe aus. Es ist Mallorca-Feeling hier. Ein paar Kinder touren hier schon herum. Das ist die große Attraktion, die Wasserrutsche, ganz neu in diesem Jahr.
3: Ja, die ist richtig cool, die Rutsche. Man kann so mit den Knien und dann Saltos machen und alles.
4: Ich finde auch noch hier schön, dass es hier einen Spielplatz für kleine Kinder gibt, dass man hier auch was zu essen kaufen kann, falls man Hunger hat.
2: Das hier sieht auf jeden Fall sehr nobel aus, der Beach Club am Otto-Meidler-See. Sehr gepflegt hier unter Palmen. Das ist echt Karibik-Feeling. Hier unten am Wasser stehen direkt die Liegen. Also kannst quasi deinen Drink genießen und die Füße dabei ins Wasser halten. Wunderschön, da gehe ich mal an die Bar. Was gibt's denn hier alles Tolles? Also es sieht ja fantastisch aus.
5: Also wir haben von Getränken, Aperitifs, Longdrinks oder auch die nicht alkoholischen. Wir haben Eis, wir haben Kaffee, eigentlich alles, was das Herz begehrt.
2: Und hier abends, glaube nach Feierabend wird hier auch ganz gerne mal gechillt.
5: Genau, einmal im Monat machen wir eine After-Work-Party. Das ist immer der Donnerstag. Da haben wir dann auch den Geigenspieler da, haben gute Musik. Und die Leute haben einfach nur gute Laune.
2: Also ihr habt es gehört, hier viele kommen auch nach Feierabend hier hin und genießen den Sonnenuntergang bei einem leckeren Getränk. Insgesamt fühlt sich das hier wirklich alles 100% nach Urlaub an. Ein wunderschöner Ort. Erwachsene zahlen 6,50 Euro fürs Tagesticket, Kinder bis 13 3,50 Euro. Am Eingang bekommt ihr einen Wertebon, den könnt ihr am Beachclub hier einlösen. Also auch eine Win-Win-Situation. Tickets könnte man auch online kaufen, ne? Am Wochenende erspart ihr euch dann die Warteschlange.

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0: Das Wetter.
1: Das ist nicht ohne. Wir gehen drückend warm in die Nacht. Bei Tiefstwerten zwischen 24 und 20 Grad bilden sich vereinzelt schon Gewitter. Morgen haben wir dann stellenweise krasse Unwetter. Wir müssen uns auf Gewitter, Starkregen, Hagel und auch heftige Sturmböen einstellen. Dazu wieder drückend heiße Höchstwerte, 30 bis 34 Grad. Insgesamt ist es dann noch eher so wolkig bis mal aufgelockert. Am Mittwoch ist das Ganze dann schon wieder vorbei und es gibt einen entspannten Sonne-Wolken-Mix.
0: NRW Verkehr.
1: Und da haben wir zwei Warnmeldungen vorab. Einmal Vorsicht bitte auf der A59 Köln Richtung Bonn. Im Dreieck Heumar Gefahr durch einen Holzbalken. Außerdem Vorsicht auf der A560 Hennef Richtung St. Augustin. Zwischen Hennef West und Kreuzborn-Siegburg Gefahr durch ein Plastikteil auf der Fahrbahn. Bisschen stockenden Verkehr haben wir noch auf der A42 Kamp-Lindfort Richtung Dortmund. Zwischen Duisburg-Bahl und Duisburg-Beek 1 Minute plus. Gute Fahrt.

Wir erradeln uns diese Woche und steigen mit euch auf den Drahtesel. Kann man das noch so sagen? Ich weiß es nicht. Ich finde, es ist ein lustiges Wort. Drahtesel, und wir gucken gleich mal mit Kollege Robert Jans, was wir diese Woche alles so vorhaben. Also fahrradtechnisch. Ich bin Markus Steinacker, wünsche euch einen schönen Montagabend hier mit Natalie Imbruglia und Tom.

0: Montagabend, neuer Monat, neue Woche und eine ganz besondere, denn ab heute gibt's bei uns alles rund ums Thema Fahrrad. Wir sind heute Morgen in unsere Fahrradwoche gestartet, Kollege Robert Jans, und da haben wir viel vor, ne?
1: Ja, genau, und das Thema Fahrrad, das ist so fett, da kann man gar nicht alles an einem Tag abfrühstücken. Darum dachten wir uns, das ist so ein großes Thema, da machen wir direkt eine ganze Woche draus. Mhm. Allein, wenn man sich das Thema Radtouren mal anschaut, es gibt über 35.000 Kilometer ausgeschilderte Radwege hier bei uns in NRW. Das ist fast einmal um die ganze Welt.
0: Das wäre jetzt ein bisschen viel für eine Woche, Robert, aber wir haben uns ja darum extra die schönsten Radwege in NRW rausgesucht.
1: Genau, und da stellen wir euch jetzt jeden Tag ein Highlight vor. Außerdem haben wir ganz viele Infos und Facts rund ums Rad für euch. Also Thema Fahrradkauf, das Thema Sicherheit, dann 35.000 Kilometer Radwegenetz hin oder her. Wir sprechen auch über die politische Dimension, also die Frage, wie läuft es denn überhaupt mit dem Ausbau des Fahrradnetzes und welche Note bekommt NRW denn beim Thema Fahrradfreundlichkeit?
0: Interessant und auf jeden Fall gut. Also hier bei uns ist ab heute Fahrradwoche angesagt. Auf unserer Homepage haben wir auch ganz viele Infos dazu für euch.
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1: Ich bin Dirk Zeitler. Nach dem Ansturm zehntausender Migranten auf die spanische Nordafrika-Exklave Ceuta hat die Regierung in Madrid Vorwürfe zurückgewiesen. Sie habe Warnungen des Geheimdienstes vor einer Massenankunft ignoriert. Man habe keine Geheimdienstberichte erhalten, die vor einer Migrationskrise dieses Ausmaßes gewarnt hätten, heißt es. Gleichzeitig dauern in Ceuta die Unterbringung und Rückführung verbliebener Migranten sowie die Suche nach weiteren Todesopfern an. Bislang wurden 72 Leichen geborgen. Der Widerstand gegen das geplante Ende der Rente mit 63 wächst. Die ostdeutschen Ministerpräsidenten, die gegen die Abschaffung sind, bekommen nun Unterstützung aus dem Saarland. Es gehe um den Respekt vor der Lebensleistung der Menschen, sagte Regierungschefin Rehlinger den Zeitungen der Funke Mediengruppe.
2: Wer jahrzehntelang gearbeitet hat, der verdient eine würdige Rente. Respekt, sagt Rehlinger, und will verhandeln. Nicht nur aus dem Osten kommt also nun Gegenwind für die schwarz-rote Bundesregierung. Die will zügig die Rentenreform durchziehen, als Gesamtpaket ohne Rosinen picken. Und genau das sei auch der richtige Weg, meint der Ministerpräsident aus Schleswig-Holstein. Aber die Debatte kocht nun hoch, jetzt vor einigen wichtigen Landtagswahlen im Herbst. Claudia Wächter, Nachrichtenredaktion.
1: Im Osten der Niederlande ist unweit der deutschen Grenze in einem Waldgebiet ein Brand ausgebrochen. Die Feuerwehr ist mit einem Großaufgebot im Einsatz. Auch westlich der griechischen Hauptstadt Athen lodern weiter mehrere große Wald- und Buschbrände. Und auch im Nordwesten der USA haben Feuer große Schäden angerichtet.
3: Es sind die bekannten apokalyptischen Feuerinfernos des Spätsommers hier in den USA. Über 600 Häuser sind im Bundesstaat Washington schon zerstört. Anwohner flüchten in größter Eile. Drei große Feuer wüten in den Wäldern an der Grenze zu Kanada. So schlimm war die Waldbrandsaison in dieser normalerweise kühlen und regnerischen Region noch nie, sagt die Feuerwehr. Es sei die schlimmste Naturkatastrophe, die ihre Stadt Spokane jemals erlebt habe, sagt die Bürgermeisterin. USA aus den USA, Tina Eck.
1: Nach dem islamistischen Terroranschlag am Rande des Berliner Christopher Street Day werden islamistische Gefährder in der Hauptstadt strenger überwacht. Vier Gefährder tragen auf Antrag der Polizei nun Fußfesseln. Das teilte Berlins Innensenatorin Spranger mit. Sie begrüße sehr, dass sich das zuständige Gericht damit ihrer Einschätzung angeschlossen habe. Das waren die Nachrichten mit Dirk Zeitler.
0: Das Wetter.
4: Tropisch ist es. Es bleibt schwül heiß. In der Nacht liegen die Werte um 20 bis 24 Grad und es bilden sich stellenweise auch schon Gewitter. Morgen geht's auch so aufgeladen weiter. Erstmal haben wir Sonne und Wolken im Mix. Im Tagesverlauf bilden sich dann aber Gewitter, Starkregen, schwere Sturmböen und Hagel sind auch möglich. Dazu 30 bis maximal 34 Grad. Am Mittwoch entspannt es sich wieder.
0: NRW Verkehr.
4: Es staut sich auf der A1 Münster Richtung Dortmund zwischen Kamenzentrum und Unna, 1 Kilometer, 6 Minuten plus. Auf der A46 Heinsberg-Düsseldorf zwischen Erkelenz Süd und Dreieck Mönchengladbach-Wanlow, 2 Kilometer, 22 Minuten plus. Und auf der A46 in Gegenrichtung von Düsseldorf nach Heinsberg zwischen Dreieck Mönchengladbach-Wanlow und Erkelenz Süd, 2 Kilometer, 10 Minuten plus. Und auf der A52 Essen Richtung Düsseldorf zwischen Essen-Kettwig und Breitscheid, 1 Kilometer, 22 Minuten extra. Kommt gut durch!

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2: Ja, herzlich willkommen in den großen Ferien. Hier am Mikrofon ist Michael Moll und im XXL-Format machen wir heute einen Besuch in der Hansestadt Wipperfürth. Wir schauen mal, was es dort in den Ferien alles zu tun gibt, was man da alles machen kann, wie man seine Freizeit dort verbringen kann. Der Ferienspaß ist immer ein großes Thema. Und wenn ihr Lust habt, im Sendegebiet auch mal nach Wipperfürth zu kommen, dann ist das die Gelegenheit. Wir werden in den nächsten Sendungen darüber berichten, was in anderen Städten los ist. Musikalisch gibt's was Gutes auf die Ohren. Die ersten drei Titel, die gehören zu einem Film, den ich in meiner Jugend bis zur Vergasung, wie man das so schön sagt, gesehen hat. Und zwar Beverly Hills Cop. Wer kennt ihn nicht? Den tollen Film mit Eddie Murphy. Ich wollte ihn immer mal treffen, das ist mir nie gelungen. Und heute wollen wir das Ganze musikalisch hier an den Mann bringen. Glenn Frey, The Heat Is On. Das Ganze wurde neu aufgenommen. Hier ist der Bürgerfunk auf Freideberg mit Beverly Hills. Und wir fangen an mit einem der besten Songs aus dem Album damals zum Film.

Ja, bei uns geht's am heutigen Montagabend los. Wir wollen heute so ein bisschen Kinoduft wieder aufwärmen und der Film Beverly Hills Cop, ich denke mal, den haben viele noch im Sinn. Da gibt's ja etliche Teile mittlerweile von. 3 habe ich gesehen, man kann die anderen, glaube ich, auch bei Netflix gucken. Hab's noch nicht getan, aber wenn ihr die gesehen habt, dann wisst ihr, wovon ich spreche. Von dem großen Duft der weiten Welt mit Axel Foley alias Eddie Murphy. Erstmal kleinen Free zum Anfang und gleich gibt's Harold Faltermeyer und Axel F. Das ist die Filmmusik überhaupt, weil die Tonqualität des Originals schlecht ist, haben wir eine etwas neuere Fassung genommen und wir hoffen, dass sie euch trotzdem gefällt. Jetzt wollen wir aber erst einmal einen Ausschnitt zeigen oder beziehungsweise einen Weg durch die Gemeinde Wipperfürth machen, denn in den Ferien passiert dort viel und morgen schon, das ist zwar sehr kurzfristig, aber morgen schon gibt es dort etwas Interessantes. Das Jugendamt der Hansestadt Wipperfürth veranstaltet eine tolle Geschichte. Mit dem Feuer umgehen ist eine verantwortungsvolle Sache. Das Jugendamt zeigt euch, wie man sicher und kreativ mit dem Element Feuer arbeiten kann. Von Feuer bohren, Feuer schlagen, Feuer sägen, Feuerrollen und Feuerpumpen probiert ihr alle möglichen Wege aus, Feuer zu machen. Und es wird gezeigt, was man tun muss, damit es auch sicher wieder ausgeht. Das ist natürlich gerade im Sommer gefährlich, wenn es draußen Feuer gibt. Wie schnell hat man einen schlimmen oder einen großen Waldbrand entfacht? Das Ganze findet statt am 4.8.26 von 10 bis 14 Uhr. Der Parkplatz der Anne-Frank-Schule gegenüber der Jugendherberge Wipperfürth in der Ostlandstraße 25 ist der Ort. Es entstehen Kosten in Höhe von 16 Euro und es gibt eine Altersbeschränkung von 8 bis 14 Jahre. Das Ganze, wie gesagt, morgen 4.8. von 10 bis 14 Uhr. Veranstalter ist das Jugendamt der Hansestadt Wipperfürth. Jetzt geht es mit Musik weiter. Wir haben es ja schon gesagt, Beverly Hills Cop. Die große, große Musik von Harold Faltermeyer. Und bei uns am heutigen Abend wollen wir noch einmal diese großen Filme Revue passieren lassen. Hier ist der ganz große Song.

Ja, bei uns geht's am heutigen Montag weiter. Wir machen einen Streifzug durch Wipperfürth und wollen euch den Ferienspaß in diesem Jahr dort vorstellen. Das Ganze habe ich ja schon mit Gabriele Eck schon mal mit einigen Punkten angesprochen, aber wir haben so eine große Resonanz bekommen und wollen euch jetzt noch einmal näher etwas zeigen, was in den Ferien in Wipperfürth so alles passiert. Ich kann es auch nur ausschnittweise machen, es sind zu viele Veranstaltungen. Am Mittwoch, den 5.8., also übermorgen, veranstaltet das Evangelische Familienzentrum Sonnenkäfer eine wunderbare Veranstaltung. Von 14.15 Uhr bis 15.45 Uhr seid ihr herzlich zu einem Kinderkino ins Evangelische Familienzentrum Sonnenkäfer eingeladen. Freut euch auf gemütliche Kinonacht, Mittage mit tollen Filmen. Dann gibt es dazu Popcorn und Getränke. Das ist das Erste, was stattfindet hier. Es gab am 22.07. schon mal eine Veranstaltung. Und diese Veranstaltung findet statt im Evangelischen Familienzentrum Sonnenkäfer. Das ist die Lünenstreider Straße 16 in Wipperfürth. Wer jetzt krampfhaft überlegt, wo das sein sollte, es ist direkt neben dem Feuerwehrgerätehaus. Man kann es also nicht übersehen. Nach dem Kreisverkehr Feuerwehrgerätehaus bzw. davor Polizei, dann Gerätehaus. Und dann gibt es das Evangelische Familienzentrum Sonnenkäfer. Von 14.15 Uhr bis 15.45 Uhr gibt es diesen tollen Film im Kinderkino. Bei uns geht es jetzt weiter mit dem nächsten Tipp. Der nächste Tipp, ebenfalls am 6.8. von 10 bis 14 Uhr, veranstaltet das noch einmal das Jugendamt der Hansestadt Wipperfürth. Werde an diesem Tag Teil eines Rettungsteams, das den Auftrag hat, in der Wildnis eine verletzte Person zu finden und zu retten. Dabei lernst du neben allen nötigen Erste-Hilfe-Skills auch, wie man im Notfall Menschen findet und sie versorgt. Am Ende wartet die finale Challenge auf euch. Mit Funkgerät, GPS und Erste-Hilfe-Ausrüstung so macht ihr euch auf die Suche und findet die verletzte Person. Wir hoffen es sehr. Bitte zieht euch wetterfeste Kleidung an, weil die Veranstaltung draußen stattfindet. Veranstalter ist das Jugendamt der Hansestadt Wipperfürth am Mittwoch, den 6.8. von 10 Uhr bis 14 Uhr auf dem Parkplatz der Anne-Frank-Schule gegenüber der Jugendherberge Wipperfürth in der Auslandstraße 25. Es entstehen Kosten in Höhe von 16 Euro und es gibt eine Altersbeschränkung von 10 bis 15 Jahren. Wir haben ja gesagt, wir wollen euch heute ein wenig die Musik der großen Filme näher bringen und wir haben uns heute ausgesucht Beverly Hills Cop. Das ist ja nun mal wirklich ein Kultfilm und aus dem Jahr 1984 stammt die erste Version bzw. der erste Teil und Bob Seger hat Shakedown damals für den Film geschrieben. Das hört ihr jetzt im Anschluss.

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2: So, bei uns geht es weiter mit Tipps und Terminen. Was kann man in den Ferien alles in Wipperfürth machen? Und der nächste Termin ist der 10.8. Reiten auf dem etwas anderen Pferdehof. Auch für Pferdeallergiker und Kinder mit Handicap. Curly Horses von der Weide holen, putzen, satteln, aufwärmen, mit Gymnastik und kurzer Meditation zum Einstimmen auf das Curly, reiten, absatteln, pflegen, füttern, wieder auf die Weide bringen. Das Ganze täglich 60 Minuten lang. Wir bieten in dieser Zeit Spaziergänge und Reiten auf dem Platz in Gruppen an. In der übrigen Zeit helfen die Kinder beim Führen der anderen und lernen viel über den Umgang und das Verhalten der Pferde. Sie können spielen, malen, zuschauen und lernen. Theorie, die Pferdesprache lernen und die Anatomie sowie das Zubehör. Das Ganze findet statt. 10., 11., 12., 13. und 14. 2026 von 9 Uhr bis 14 Uhr. Das ist natürlich eine Riesenzeit, die dafür drauf geht, aber es wird sich lohnen. Veranstalter sind die Curly Horses Germany. Das Ganze ist im Wipperfürth, findet das statt. Der Treffpunkt ist der Posthof 2 in Wipperfürth. Der Posthof ist da, wo früher die Postmann drin war oder schräg gegenüber von der Feuerwache in Wipperfürth. Altersbeschränkung von 4 bis 16 Jahre. Bei uns geht es weiter mit dem nächsten Termin. Schauen wir mal, was wir hier noch haben. Ja, Wasser Ranger, das hört sich auch interessant an, ist aber schon ausgebucht. Jetzt haben wir Besuch der Straußenfarm in Wermelskirch. Als ich das gelesen habe, war ich ganz überrascht, dass wir sowas hier bei uns überhaupt haben. Um 10.15 Uhr am 13.08. fahren wir gemeinsam mit dem Bus zur Straußenfarm nach Emminghausen bei Wermelskirchen. Die Fahrt dauert ungefähr eine halbe Stunde. Um 11 Uhr starten wir zu unserer Führung über die Straußenfarm. Dort könnt ihr die großen Vögel hautnah erleben und erfahrt vieles Interessantes über ihr Leben. Bitte Wetter, entsprechende Klamotten anziehen, die auch schmutzig werden dürfen, sowie feste Schuhe und gern etwas zu essen und zu trinken mitnehmen. Veranstalter ist das Jugendamt der Hansestadt Wipperfürth am 13.08. zwischen 10.15 Uhr und 13.45 Uhr. Der Treffpunkt ist der Sujetplatz am Busbahnhof Wipperfürth. Das ist der Platz, von wo die Busse in alle Richtungen fahren. Kosten betragen 12 Euro. Die Altersbeschränkung ist von 6 bis 10 Jahre. So, bei uns geht es musikalisch weiter. Wir haben als nächstes wieder einmal einen richtigen Klassiker aufliegen und es ist mein absoluter Lieblingssong. P-Line Happy Children im 88 Remix, 5,5 Minuten. Jetzt geht es los, Musik der 80er Jahre.

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1: Am heutigen Montagabend sind wir wieder einmal zu Gast in Wipperfürth. Es geht um den dortigen Ferienspaß. Wir werden in den nächsten Wochen in den Ferien darüber berichten, was es alles hier zu tun gibt und zu machen gibt. Denn auch in den Ferien ist viel los. Man kann viel unternehmen. Man muss sich zu Hause setzen, wenn man aus dem Urlaub wiederkommt oder wenn man vielleicht auf welchen Gründen auch immer sich keinen Urlaub erlauben kann. Dann gibt es diese Termine natürlich hier gerne bei uns. Der Ferienspaß ist zu Gast auf dem Flugplatz Wipperfürth-Nahe oder genauer gesagt, wenn man ganz genau hinhört, das ist der Verkehrslandeplatz. Das nennt sich ganz offiziell so in der Beverstraße 3a in Wipperfürth. Und zwar am 14.08.26 von 14 Uhr bis 17 Uhr. Bau kleiner Holzgleiter und Flugwettbewerb. Vorführung einiger Modellflugzeuge. Natürlich geht das nur bei gutem Wetter. Besichtigung vom Turm, und zwar vom Flugturm, sowie der Segel- und Motorflugzeuge. Das Ganze findet statt am 14.08. von 14 Uhr bis 17 Uhr. Veranstalter ist der Luftsportverein Wipperfürth auf dem Flugplatz Wipperfürth in der Beverstraße 3a auf der Nahe. Das Ding ist nicht zu übersehen. Der Flugplatz, wenn man Richtung Nahe fährt, ist er nicht zu übersehen. Er ist auch gut ausgeschildert. Es entstehen Kosten in Höhe von 5 Euro und bezahlt wird direkt beim Luftsportverein. Es gibt eine Altersbeschränkung, nämlich das Ganze geht erst los ab 10 Jahre. Ja, dann haben wir sie bald bei uns zu Gast. Nämlich der Segelverein Wuppertal e.V. Da habe ich jetzt in der nächsten Woche ein Interview mit. Wir haben auch im letzten Jahr schon mal berichtet und die haben den nächsten Veranstaltungstipp. Nämlich am 16.08. von 10 Uhr bis zum 23.08. um 18 Uhr. Das ist also richtig lange und was da passiert, das erfahrt ihr jetzt. Unsere erfahrenen Skipper nehmen euch mit in die Welt des Wassersports. Nach einer theoretischen Einführung könnt ihr mit unseren Skippern auf unseren vereinseigenen Booten die Bevertalstraße, die Bevertalsperre vom Wasser aus erkunden. Ihr lernt erste Segelbegriffe und Seemannsknoten. Zudem bekommt ihr die Gelegenheit, unter Anleitung einmal selbst ein Boot zu steuern und zu segeln. Abends machen wir Geländespiele und übernachtet wird in selbst mitgebrachten Zelten. Also Abenteuer pur. Dabei kommt der Spaß nicht zu kurz. Das Ganze ist am 16.08. von 10 Uhr bis 23.08. 18 Uhr am Clubgelände der Segelvereinigung Wuppertal e.V. Käfernberg 12 in 42499 Hückeswagen. Es entstehen Kosten in Höhe von 180 Euro und die Altersbeschränkung ist von 8 bis 13 Jahre alt. Und ganz wichtig, bevor ihr in die Schiffe steigt, das Schwimmabzeichen in Bronze ist erforderlich. Ansonsten findet das Ganze für die Teilnehmer leider nicht statt. Logischerweise, wenn man da mal ins Wasser fällt, das kann ja schnell passieren, wird es brandgefährlich, wenn man da nicht schwimmen kann. Musikalisch gibt's was Gutes auf die Ohren. TransX Living on Video, das haben die vor vielen, vielen Jahren mal aufgenommen. Und wie es sich gehört, irgendwann aktualisiert man das Ganze mal. Im letzten Jahr ist diese Version ganz, ganz neu aufgenommen worden. Wir hören sie jetzt hier von TransX Living on Video. Und wenn ihr sagt, den Song kenne ich ja gar nicht, garantiert, es ist ein Klassiker.

Ja, kommen wir nun zum letzten Teil unserer heutigen Sendung. Wir berichten über Termine, die hier im Sendegebiet stattfinden, genauer gesagt in Wipperfürth. Es geht um den Ferienspaß und es gibt viele Aktionen, die man noch machen kann, wo man noch hin kann, wo noch nicht ausgebucht ist und wo ihr die Welt rund um Wipperfürth in verschiedenen Themenbereichen entdecken könnt. Jetzt geht es um die grünen Nasen, Naturdetektive im Einsatz. Der Insektenkoffer reist zu euch ins Bergische Land. Ausgerüstet mit Lupe und Forscherbecher begeben wir uns auf eine Insektenexkursion. Dabei lernen wir heimische Insektenarten und andere wichtige Bodentiere kennen. Was macht der Zitronenfalter im Winter bei Schnee und Eis? Brauchen wir die kleinen Typen überhaupt? Zwei spannende Naturerlebnistage warten auf euch. Baumkunde, Rätselfragen, Suchaufträge, selbstgemachte Kräuterkekse und eine tolle Kreation mit Modellierton im Wald. Aber das Beste kommt zum Schluss. Wer gut aufgepasst hat, bekommt und am Ende die grüne Nase zum erfolgreichen Naturdetektiv verliehen. Toll, wenn du mit dabei bist. Wichtig ist wettergerechte Kleidung, möglichst geschlossene Schuhe, einen kleinen Rucksack und Verpflegung für die Pausen. Der Teilnahmebetrag in Höhe von 55 Euro. Man bekommt 50% Ermäßigung, wenn man einen Familienpass besitzt. Der sollte rechtzeitig überwiesen. Veranstalter ist die Jugendherberge Wipperfürth, Ostlandstraße 34 und 51688. Wipperfürth, die Kosten betragen, wie gesagt, schon 55 Euro. Die Altersbeschränkung ist von 7 bis 12 Jahre und das Ganze findet statt 18.8. von 10 bis 16.15 Uhr und 19.8. ebenfalls von 10 Uhr bis 16.15 Uhr. Kommen wir zum Abschluss noch einmal zu einer Veranstaltung des Jugendamtes der Hansestadt Wipperfürth. Mythos Wald. Besuch der neuen Ausstellung im Gasometer in Oberhausen. Wir nehmen an einer circa einstündigen Führung teil und erkunden danach die Ausstellung auf eigene Faust. Dem Heulen der Wölfe folgen, einen Braunbären auf die Pelle rücken oder in den Wurzeln eines Riesenbaumes verweilen. Ab dem 20. März 26 lässt die neue Ausstellung Mythos Wald die faszinierende Vielfalt unserer bewaldeten Landschaften und ihre Rätsel Bewohnerinnen und Bewohner im Gasometer lebendig werden. In unterschiedlichen Ausstellungskapiteln zeigt euch das Gasometer Waldgebiete von Brasilien über den Kongo bis nach Europa und widmet sich dabei der einzigartigen Vielfalt der Tier- und Pflanzenwelt, aber auch den Völkern, die den Wald bevölkern. Vom Höhepunkt der neuen Schau, der Baum, könnt ihr auf der oberen Etage einen einmaligen Blick auf den optisch gestalteten Wurzelwerk in die rund 35 Meter hoch in den Himmel ragenden Wurzeln des Gasometers blicken. Treffpunkt ist der 26.08.26 und zwar um 9.50 Uhr auf dem Sugerplatz. Das ist der Busbahnhof in Wipperfürth, für die, die es nicht wissen. Von dort geht es ab 10 Uhr los mit dem Bus nach Oberhausen. Veranstaltung ist von 10 bis 17 Uhr mit Ankunft und Abfahrt und allem drum und dran. Wir sprachen gerade schon vom Sugerplatz. Der Busbahnhof in Wipperfürth, Kosten sind 15 Euro. Die Altersbeschränkung ist von 8 bis 17 Jahre. Ja, das war's für heute von mir. Hier am Mikrofon bedankt sich Michael Moll in der

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1: Ich bin Dirk Zeitler. Nach den ostdeutschen Ministerpräsidenten hat sich auch die saarländische Regierungschefin Redinger gegen die geplante Abschaffung der Rente mit 63 gestellt. Ich lehne den aktuellen Vorschlag an dieser Stelle ab, weil er dem Respekt vor der Lebensleistung von Menschen widerspricht, sagte die stellvertretende SPD-Vorsitzende den Zeitungen der Funke Mediengruppe. Ihr schleswig-holsteinischer Amtskollege Günther verteidigte dagegen den Vorschlag der Rentenkommission, die beliebte Rentenart abzuschaffen. Westlich der griechischen Hauptstadt Athen lodern weiter mehrere große Wald- und Buschbrände. Und auch im Nordwesten der USA haben Feuer große Schäden angerichtet.
2: Es sind die bekannten apokalyptischen Feuerinfernos des Spätsommers hier in den USA. Über 600 Häuser sind im Bundesstaat Washington schon zerstört. Anwohner flüchten in größter Eile. Drei große Feuer wüten in den Wäldern an der Grenze zu Kanada. So schlimm war die Waldbrandsaison in dieser normalerweise kühlen und regnerischen Region noch nie, sagt die Feuerwehr. Auch in Kanada toben noch über 800 Brände. Aus den USA, Tina Eck.
1: TikTok, Instagram oder Snapchat gehören für viele Kinder längst zum Alltag. Oft auch dann, wenn eigentlich Hausaufgaben oder Schlaf dran wären. Eine neue Studie der Universität in Mailand zeigt jetzt, zu viel Zeit in den sozialen Medien kann sich tatsächlich auch auf die Schulnoten auswirken.
3: Zu viel Scrollen macht dumm, hören Jugendliche vermutlich häufiger. Und nun sagen auch die Forschenden, wer schon früh, also etwa mit 12, ein Social-Media-Konto hat, ist in der Schule schlechter und bleibt sogar häufiger sitzen im Vergleich zu denjenigen, die erst mit 14 oder 15 loslegen. Allerdings, es gibt eine Ausnahme im Fach Englisch. Da sind alle gleich gut, ganz unabhängig vom eigenen Account auf TikTok und Co. Claudia Wächter, Nachrichtenredaktion.
1: Nach dem Ansturm zehntausender Migranten auf die spanische Nordafrika-Exklave Ceuta hat die Regierung in Madrid Vorwürfe zurückgewiesen. Sie habe Warnungen des Geheimdienstes vor einer Massenankunft ignoriert. Man habe keine Geheimdienstberichte erhalten, die vor einer Migrationskrise dieses Ausmaßes gewarnt hätten, hieß es. Gleichzeitig dauern in Ceuta die Unterbringung und Rückführung verbliebener Migranten sowie die Suche nach weiteren Todesopfern an. Bislang wurden 72 Leichen geborgen. Und das waren die Nachrichten mit Dirk Zeitler.
4: Das Wetter. Heute und morgen bleibt noch aufgeladen. Die Nacht wird auch wieder tropisch. Es kühlt kaum unter 20 Grad ab. Morgen geht's dann rauf, wieder auf spülheiße 34 Grad maximal. Dazu bilden sich stellenweise auch heftige Unwetter. Wir müssen uns auf Starkregen, heftige Sturmböen, Gewitter und Hagel einstellen. Am Mittwoch hat es sich dann ausgekracht. Es gibt dann wieder einen ruhigen Sonne-Wolken-Mix.
5: NRW Verkehr.
4: Um kurz nach 9 haben wir noch drei Meldungen. Einmal die A1 Münster Richtung Dortmund zwischen Carmen-Zentrum und Unna. 2 Kilometer Stau, 12 Minuten plus. Die A4 Köln Richtung Aachen zwischen Klettenberg und Kreuzköln-West. 1 Kilometer Stau, 20 Minuten plus. Und die A52 Essen Richtung Düsseldorf zwischen Essen-Harzopf und Breitscheid. 2 Kilometer Stau, 22 Minuten plus. Kommt gut durch.

mit Markus Steinacker. Entspannten Abend euch, vor allem allen, die heute in die Ausbildung gestartet sind. Stimmt, das war ja auch noch. Und falls ihr noch eine Stelle sucht, es gibt noch einige, die unbesetzt sind, sprechen wir gleich mal ausführlich drüber.

0: Schade, dass es sowas nicht als Ausbildung gibt. Rockstar, dann könntest du sowas machen wie die Spin Doctors hier. Two Princes, schönen Montagabend. Es ist großer Ausbildungsstart bei uns in NRW. Ab heute lernen tausende Azubis wieder in den Betrieben. Kollegin Kim Klages, heute geht's zwar los, aber es gibt auch noch einige freie Ausbildungsplätze. Ne?
1: Genau, NRW-Arbeitsminister Karl-Josef Laumann hat auch zum Start des neuen Ausbildungsjahres darauf hingewiesen, dass es noch freie Stellen gäbe und das sogar in fast allen Bereichen. Also egal, ob im Handwerk, Handel, Verwaltung, IT oder im sozialen Bereich, das sind noch Ausbildungsplätze frei und die NRW-Landesregierung, die unterstützt sogar dabei mit dem Programm Ausbildungswege NRW.
0: So, und für alle, die schon Platz gefunden haben, da ging es ja auch heute Morgen schon richtig los.
1: Ne? Ja, ich habe heute zum Beispiel schon mit Yves Jau gesprochen. Er hat heute seine Ausbildung zum Schornsteinfeger gestartet und freut sich auf die Zeit.
2: Ja, ich wollte auf jeden Fall im Handwerkbereich was machen und da hatte ich geguckt, ja okay, was kannst du machen, wo bist du nicht im Schichtdienst? Ist auf jeden Fall ein cooler Beruf und die Leute sollen es einfach mal ausprobieren.
0: Okay, klingt interessant, aber Kim, Schornsteinfeger, finde ich, ist auch schon eine besondere Ausbildung, oder?
1: Definitiv. Jonas hat heute auch seine Ausbildung begonnen. Im Autohaus Weller ist er nach dem ersten Tag zufrieden und freut sich jetzt besonders darauf.
3: Der erste Tag war bis jetzt sehr spannend. Und für die Ausbildung habe ich mich entschieden, weil ich im Privatleben so ein bisschen mehr mit Autos dann zu tun gehabt habe und immer mehr an Schrauben gekommen bin.
0: Ja, kann ich mir gut vorstellen. Da kann er jetzt in seiner Ausbildung richtig schön mehr noch draufpacken. Allen Azubis in NRW wünschen wir natürlich einen tollen Ausbildungsstart.
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0: Das Wetter.
1: Das ist nicht ohne. Wir gehen drückend warm in die Nacht. Bei Tiefstwerten zwischen 24 und 20 Grad bilden sich vereinzelt schon Gewitter. Morgen haben wir dann stellenweise krasse Unwetter. Wir müssen uns auf Gewitter, Starkregen, Hagel und auch heftige Sturmböen einstellen. Dazu wieder drückend heiße Höchstwerte, 30 bis 34 Grad. Insgesamt ist es dann noch eher so wolkig bis mal aufgelockert. Am Mittwoch ist das Ganze dann schon wieder vorbei und es gibt einen entspannten Sonne-Wolken-Mix.
0: NRW Verkehr.
1: Und wir haben gerade noch einen Stau auf der A1 Köln Richtung Dortmund zwischen Hagen Nord und Westhofener Kreuz. 1 Kilometer, 5 Minuten plus. Und die A1 Münster Richtung Dortmund zwischen Carmen Zentrum und Kreuz Dortmund Unna. 3 Kilometer, 1/4 Stunde plus. Kommt gut durch.

mit Markus Steinacker und wir sind in unsere Fahrradwoche gestartet. Ist ein emotionales Thema, weiß ich. Also jetzt nicht für uns Normalsterbliche, aber für Kollegin Laura Potting. Wenn die übers Fahrradfahren spricht, bleibt kein Auge.

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0: Montagabend, der 3. August. Einen schönen Abend euch. Und ab heute dreht sich bei uns ja alles ums Thema Radfahren in NRW. Wir gucken, was gut läuft, was nicht so gut läuft. Und Radfahren an sich, ja, da scheiden sich auch die Geister in so vielen Dingen. Laura Potting macht mal einen Rundumschlag. Zum Beispiel ist ihr aufgefallen, dass es ungefähr 8 Millionen unterschiedliche Arten von Rädern gibt.
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3: Ich bin's, Laura.
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3: Mountainbike, Rennrad, Trekking, City, Gravel, E-Bike, Lastenrad. Das sind immer noch die Dinger mit den zwei Rädern und dem Lenker, oder? Hallo? Fahrradfans, ne, die sind auch immer so ekstatisch, wenn sie von ihrem Fahrrad erzählen, als wäre das ein Familienmitglied. Und dann erzählen sie dir immer stundenlang davon und irgendwann kommt dann die Frage: Und was fährst du für ein Bike? Und du so: Ein rotes. Ich taufte es einst Tomate. Also versteht mich nicht falsch, ich liebe Fahrradfahren, wirklich. Aber man muss das mit der Beziehung zum Rad ja nicht übertreiben, oder? Und kann mir mal einer den Sinn von ungemütlichen Sätteln erklären? Verstehe ich nicht. Weißt du, diese Teile, die vom Gemütlichkeitslevel irgendwo liegen zwischen Stein und Scherben, und dann kommt immer von diesen Profi-Radfahrern dieser Satz: Ja, beim Sattel, da musst du dich erst eingewöhnen, das braucht ein bisschen. Ja, genau, und dann kann ich jetzt 8 Monate nicht sitzen oder was. Und jetzt müssen wir auch noch kurz über diese seltsame Charakterstruktur mancher Radfahrer sprechen. Ich meine nicht alle, die meisten sind nett, und dann gibt's aber noch die, die durch die Gegend perzen, als hätten sie irgendwie, weiß ich nicht, die Luftpumpe erfunden. Erstmal klingeln machen die nicht. Warum? Weil. Und dann ist es bei denen auch immer ganz wichtig, dass man so nah wie möglich an anderen Menschen vorbeifährt, ne? Dass man immer auch mal so ein Stück Haut oder Körperbehaarung mitnehmen kann. Unfassbar, oder? Dann kommen die so von hinten mit 8000 km/h angerast, mähen dir dabei fast das Ohr ab und brüllen dir dann im Vorbeifahren noch sowas zu wie: Hey, Platz machen!
4: Haben die

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1: Ich bin Tanja Wagner. Europa erhöht den Druck auf FIFA-Präsident Gianni Infantino. Nach seinem krachend gescheiterten Investorendeal droht der Europäische Fußballverband mit rechtlichen Schritten. Als erster Nationalverband entzog Wales außerdem Infantino öffentlich seine Unterstützung. Im Osten der Niederlande ist unweit der deutschen Grenze in einem Waldgebiet ein Brand ausgebrochen. Auch westlich der griechischen Hauptstadt Athen lodern weiter mehrere große Wald- und Buschbrände. Auch im Nordwesten der USA haben Feuer große Schäden angerichtet.
2: Es sind die bekannten apokalyptischen Feuerinfernos des Spätsommers hier in den USA. Über 600 Häuser sind im Bundesstaat Washington schon zerstört. Anwohner flüchten in größter Eile. Drei große Feuer wüten in den Wäldern an der Grenze zu Kanada. So schlimm war die Waldbrandsaison in dieser normalerweise kühlen und regnerischen Region noch nie, sagt die Feuerwehr. Es sei die schlimmste Naturkatastrophe, die ihre Stadt Spokane jemals erlebt habe, sagt die Bürgermeisterin. Auch in Kanada toben noch über 800 Brände. Tina Eck, USA.
1: Der Widerstand gegen das geplante Ende der Rente mit 63 wächst. Die ostdeutschen Ministerpräsidenten, die gegen die Abschaffung sind, bekommen nun Unterstützung auch aus dem Saarland. Es gehe um den Respekt vor der Lebensleistung der Menschen, sagte Regierungschefin Rehlinger den Zeitungen der Funke Mediengruppe.
3: Wer jahrzehntelang gearbeitet hat, der verdient eine würdige Rente. Respekt, sagt Rehlinger, und will verhandeln. Nicht aus dem Osten kommt also nun Gegenwind für die schwarz-rote Bundesregierung. Die will zügig die Rentenreform durchziehen, als Gesamtpaket ohne Rosinen picken. Und genau das sei auch der richtige Weg, meint der Ministerpräsident aus Schleswig-Holstein. Aber die Debatte kocht nun hoch. Jetzt vor einigen wichtigen Landtagswahlen im Herbst. Claudia Wächter, Nachrichtenredaktion.
1: Bio-Lebensmittel sind weiterhin beliebt. Der Einzelhandel machte mit Bio-Produkten zwischen April und Juli einen Umsatz von 4,75 Milliarden Euro. Das teilte der Bund Ökologische Lebensmittelwirtschaft mit.
4: Das Wetter. Tropisch ist es. Es bleibt schwül heiß. In der Nacht liegen die Werte um 20 bis 24 Grad und es bilden sich stellenweise auch schon Gewitter. Morgen geht's auch so aufgeladen weiter. Erstmal haben wir Sonne und Wolken im Mix. Im Tagesverlauf bilden sich dann aber Gewitter, Starkregen, schwere Sturmböen und Hagel sind auch möglich. Dazu 30 bis maximal 34 Grad. Am Mittwoch entspannt es sich wieder.
5: NRW Verkehr.
4: Kurz nach 10 und es staut sich noch auf der A1 Münster Richtung Dortmund zwischen Kamen Zentrum und Kreuz Dortmund Unna. 3 Kilometer, eine Viertelstunde plus. Und die A44 Dortmund Richtung Kassel zwischen Kreuz Winnenberg-Hahn und Lichtenau. 1 Kilometer Stau, seid ihr in 3 Minuten durch. Gute Fahrt.
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4: Der Montag und wir sind heute in unsere Fahrrad-Themenwoche gestartet. Da gucken wir auf ganz viele verschiedene Aspekte, natürlich was die Sicherheit angeht, was die Anschaffung angeht, aber wir gucken auch auf die schönsten Touren, haben wir gleich eine schöne für euch, die Wasserbogenroute. Ich bin Markus Steinacker, wünsche euch einen schönen Abend.

0: Es ist Montag und wir sind in unsere große Fahrradwoche gestartet mit einer großen Zahl. Über 35.000 Kilometer ausgeschildertes Fahrradnetz gibt's bei uns in NRW. Das ist fast einmal um die Welt. Also nichts, was die meisten von uns schaffen werden. Deshalb stellen wir euch diese Woche zumindest die Highlights vor. Und unser Radtour-Experte Daniel Derling hat sich heute mit einer Route beschäftigt, die im Städtedreieck Aachen, Bonn und Köln liegt. Und ehrlich gesagt, eine gute Woche beschäftigen könnte, ne?
1: Ja, die Wasserburgenroute ist nämlich stolze 380 Kilometer lang. Dann gibt's noch Alternativrouten und Verbindungswege, also wirklich einiges abzuradeln. Die Route führt euch durch die wasserburgenreichste Region Europas. Alle paar Kilometer kommt schon die nächste, sagt Touristikerin Simone Herr.
2: Teilweise können die besichtigt werden, teilweise finden dort Veranstaltungen statt, aber immer ist es wirklich ein Highlight, dran vorbeizuradeln. Oft sind sie wirklich von einem Wassergraben auch umgeben.
1: Und da sind teils ganz Bekannte dabei, wie Schloss Drachenburg im Siebengebirge, Schloss Augustusburg in Brühl oder auch Burg Satzwey in der Nordeifel.
0: Jetzt hast du eben schon gesagt, Daniel, hunderte Kilometer, wer soll das bitte schön abradeln?
1: Naja, also eigentlich jeder. Das geht wirklich überraschend gut, denn ein Vorteil, die Wasserburgenroute führt relativ steigungsarm durch die Landschaft, also auch entspannt für Kinder oder alle, die ohne Elektrounterstützung unterwegs sind. Klar, es gibt ein paar Anstiege, aber wer nicht alles radeln will, kann sich auch einfach eine flache Etappe nur raussuchen.
0: Wenn ich jetzt tatsächlich mehrere Tage die Route abradeln will, muss ich dann immer wieder neu anreisen für den nächsten Tag?
1: Naja, eben nicht. Die Nordeifeltourismus bietet hier bestimmte Arrangements an. Dann hast du für die Route tatsächlich deine Unterkünfte schon durchgebucht.
2: 5 bis 7 Übernachtungen sind das in der Regel, auch da immer nach Fitnesslevel. Aber wir kriegen es auf jeden Fall auch hin, euch das so anzubieten, dass es individuell auch für eine kleinere Tour, verlängertes Wochenende passt.
1: Denn, das ist das Schöne, du kommst an vielen Orten mit Bahnhöfen vorbei. Aachen, Bettburg, Heimbach, Bad Godesberg, Euskirchen, das sind jetzt nur ein paar Beispiele. Da lässt sich jederzeit einsteigen in die Route oder auch einfach aufhören, wenn es eben nicht die gesamte Tour sein soll.
0: Okay, nicht schlecht. Über Felder, an Flüssen und oft eher flach durch die Landschaft vorbei, so lässt es sich mehrere hundert Kilometer auf der Wasserburgenroute radeln. Danke für die Infos, Daniel.
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0: Das Wetter.
1: Es ist anstrengend, sehr schwül, heiß. Wir kriegen wieder eine tropische Nacht mit Tiefstwerten nur zwischen 24 und 20 Grad. Ab und zu kann sich auch schon ein Gewitter bilden. Morgen dann in jedem Fall. Wir haben eine Unwetterwarnung. Gewitter, Starkregen, schwere Sturmböen und Hagel sind morgen möglich. Dazu wird es wieder drückend heiß, 30 bis 34 Grad. Am Mittwoch ist der Spuk dann wieder vorbei.
0: NRW Verkehr.
1: Und gerade staut es sich noch auf der A1 Münster Richtung Dortmund zwischen Kamenzentrum und Kreuz Dortmund-Unna. 2 Kilometer, 12 Minuten plus. Kommt gut durch.
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1: Mit Markus Steinacker in unserer Fahrrad-Themenwoche. Da gucken wir auch auf die schönsten Strecken. Eben waren wir schon auf der Wasserburgenroute. Jetzt gleich gucken wir mal auf den Ruhrtalradweg. Schönen Abend euch.

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0: Wir sind in unsere Fahrradwoche gestartet. Wir checken tolle Radwege für euch aus und es wird jetzt idyllisch, denn es geht auf den Ruhrtal-Radweg. Der führt 240 Kilometer einmal komplett von Winterberg ins Ruhrgebiet nach Duisburg. Und wir können an dieser Stelle auch sagen, Happy Birthday! Der Ruhrtal-Radweg feiert dieses Jahr nämlich 20. Jubiläum. Da haben wir natürlich bei euch Radfahrerinnen und Radfahrer mal nachgefragt, was bedeutet euch dieser besondere Radweg?
1: Oh, der bedeutet mir sehr viel. Ich fahre da gerne lang und er ist für mich der schönste Radweg überhaupt in der ganzen Umgebung.
2: Ja, sehr schöne Strecke. Gerade hier das Stück ist wieder richtig schön. Schöne Eindrücke, schöne Orte.
3: Die Natur, das Wasser, einfach Ruhe.
4: Man kann die Natur erleben, man kann die Flora, die Fauna, alles halt erleben. Viele Tiere hier auch, gerade hier Fische, dann Fischreiher. Man kann jeden Tag was Neues erleben.
0: Ja, da hören wir viele Daumen hoch. Weitere schöne Radwege und Tipps für Radtouren stellen wir euch in dieser Woche vor. Findet ihr auch alles online bei uns.
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1: Ich bin Tanja Wagner. Der Streit um den gescheiterten Milliardenplan von FIFA-Präsident Infantino geht in die nächste Runde. Die UEFA droht jetzt offenbar mit rechtlichen Schritten. Sie hat Infantino aufgefordert, sämtliches Material im Zusammenhang mit dem Vorhaben nicht zu vernichten.
2: Sehr viel stärker kann man das Misstrauen kaum ausdrücken, als es die UEFA mit diesem Brief getan hat. Der Europäische Verband prüfe jetzt die Einleitung rechtlicher Schritte, eines Schiedsverfahrens und/oder Beschwerden bei den zuständigen Aufsichtsbehörden, heißt es da. Auch der US-Technologieinvestor Joshua Kushner soll so einen Brief erhalten haben. Er sollte bei dem Projekt eine Schlüsselrolle einnehmen. Auch Infantinos Wiederwahl als FIFA-Präsident im März nächsten Jahres droht jetzt durch die Affäre zu scheitern. Thomas Thonfeld, Sportredaktion.
1: Angesichts der Migrationskrise in der spanischen Exklave Ceuta mit mindestens 72 Toten beraten die EU-Innenminister am Vormittag über die Konsequenzen. Bei einer Videokonferenz, an der auch Bundesinnenminister Dobrindt teilnimmt, soll es auch darum gehen, wie die EU ihre Außengrenzen besser schützen kann.
3: Wer jahrzehntelang gearbeitet hat, der verdient eine würdige Rente. Respekt, sagt Rehlinger, und will verhandeln. Nicht aus dem Osten kommt also nun Gegenwind für die schwarz-rote Bundesregierung. Die will zügig die Rentenreform durchziehen, als Gesamtpaket ohne Rosinen picken. Und genau das sei auch der richtige Weg, meint der Ministerpräsident aus Schleswig-Holstein. Aber die Debatte kocht nun hoch. Jetzt vor einigen wichtigen Landtagswahlen im Herbst. Claudia Wächter, Nachrichtenredaktion.
1: Ein polnischer Freiwasserschwimmer ist durch die Ostsee von Schweden bis nach Polen geschwommen. Für die 160 Kilometer lange Strecke brauchte er 55 Stunden. Mehr als 2 Tage und 2 Nächte kämpfte er gegen Wellen, Wind und Sturm.
4: Das Wetter. Heute und morgen bleibt noch aufgeladen. Die Nacht wird auch wieder tropisch. Es kühlt kaum unter 20 Grad ab. Morgen geht's dann rauf, wieder auf spülheiße 34 Grad maximal. Dazu bilden sich stellenweise auch heftige Unwetter. Wir müssen uns auf Starkregen, heftige Sturmböen, Gewitter und Hagel einstellen. Am Mittwoch hat es sich dann ausgekracht. Es gibt dann wieder einen ruhigen Sonne-Wolken-Mix.
5: NRW Verkehr.
4: Und es staut sich jetzt noch auf der A1 Münster Richtung Dortmund zwischen Carmen-Zentrum und Kreuz Dortmund-Unna. 3 Kilometer, 11 Minuten plus. Kommt gut durch.
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4: Mit Markus Steinacker und jetzt hier mit Nick Kamen, I Promised Myself. Angenehme Nacht allerseits.

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0: unsere große Fahrradwoche läuft. Die ganze Woche gucken wir ja auf schöne Fahrradrouten hier bei uns in NRW. Wir gucken drauf, wie man sich gut und günstig ein Fahrrad anschaffen kann oder auch wie sicher wir unterwegs sind. Und für viele von euch ist dabei natürlich auch das Wetter ein wichtiger Faktor. Klar, ob man mal das Auto stehen lassen kann und stattdessen mit dem Rad fährt. Und da wollten wir von euch einfach mal wissen, seid ihr jetzt mehr so Schönwetterradfahrer oder radelt ihr auch bei Wind und Wetter?
1: Also eigentlich bei beiden, außer wenn es ganz dolle regnet.
2: Ich fahre jeden Tag zur Arbeit mit dem Rad, egal wie das Wetter ist.
3: Immer, ist egal wann. Ich fahre auch mit dem Fahrrad zur Arbeit, deswegen wir fahren immer. Wenn es geht, dann fahren wir immer.
4: Bei gutem Wetter fahre ich gerne.
5: Ich fahre nur bei sehr gutem Wetter und auch nur mit den Kindern zusammen.
0: Okay, aber muss man sagen, eigentlich gibt es ja keine Ausreden zum Fahrradfahren. Denn es gibt, wie wir wissen, kein schlechtes Wetter, sondern nur schlechte Kleidung.
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0: Das Wetter.
1: Das ist nicht ohne. Wir gehen drückend warm in die Nacht. Bei Tiefstwerten zwischen 24 und 20 Grad bilden sich vereinzelt schon Gewitter. Morgen haben wir dann stellenweise krasse Unwetter. Wir müssen uns auf Gewitter, Starkregen, Hagel und auch heftige Sturmböen einstellen. Dazu wieder drückend heiße Höchstwerte, 30 bis 34 Grad. Insgesamt ist es dann noch eher so wolkig bis mal aufgelockert. Am Mittwoch ist das Ganze dann schon wieder vorbei und es gibt einen entspannten Sonne-Wolken-Mix.
0: NRW Verkehr.
1: Zwei Warnmeldungen haben wir noch von der A4. Einmal Köln Richtung Olpe zwischen Bergisch Gladbach-Bensberg und Untereschbach. Gefahr durch eine Ölspur. Und dann die A4 von Köln in Richtung Aachen zwischen Elsdorf und Merzenich. Gefahr durch ein kaputtes Auto. Kommt gut durch, gute Fahrt.
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1: Ist das genial oder ist das dreist? 17 Jahre lang krank feiern und trotzdem die normale Cola einsacken. Ich sage bewusst krank feiern. Denn dieser Fall der Lehrerin aus Duisburg, habt ihr bestimmt auch schon von gehört, den besprechen wir gleich nochmal ausführlich mit einem, der sich schon ein bisschen drüber aufregen kann. Unser Azubi.

So, einmal die Hand heben. Wer von euch war schon länger als einen Monat lang krankgeschrieben? Ja gut, das sind schon einige. Länger als ein halbes Jahr? Deutlich weniger. Länger als 5 Jahre? Okay, kaum noch wer. Es geht aber noch länger. Vielleicht habt ihr schon von der Lehrerin aus Duisburg gehört, die seit 2009 krankgeschrieben ist, aber nebenher die ganze Zeit gearbeitet haben soll. Ein echter Aufreger, vor allem für ihn hier.

0: gar nicht.
1: Ja, das ganze Schulsystem in NRW steht jetzt auf der Kippe. In der Landesregierung in Düsseldorf rollen schon die ersten Köpfe, weil einer muss den Scheiß ja durchgewunken haben. So nach dem Motto, ja, ja, das passt schon. Die kriegt ja auch nur 6.000 Tacken im Monat. Ja, da musst du als Friseuse manche Murmel für rasieren. Und das ist das, wo sich die meisten drüber aufregen. 6 Mille auf Staatskosten. Ey, damit könntest du auch wirklich so viel Gutes tun. Essensausgabe an Obdachlose, Bücher für benachteiligte Kinder oder dir meinetwegen auch Murmeltiere auf OnlyFans reinziehen. Alles besser. Apropos OnlyFans, wie sieht die Olle eigentlich aus? Also diese Lehre.
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1: Ich bin Tanja Wagner. Europa erhöht den Druck auf FIFA-Präsident Gianni Infantino. Nach seinem krachend gescheiterten Investorendeal droht der Europäische Fußballverband mit rechtlichen Schritten. Als erster Nationalverband entzog Wales außerdem Infantino öffentlich seine Unterstützung. Im Osten der Niederlande ist unweit der deutschen Grenze in einem Waldgebiet ein Brand ausgebrochen. Auch westlich der griechischen Hauptstadt Athen lodern weiter mehrere große Wald- und Buschbrände. Auch im Nordwesten der USA haben Feuer große Schäden angerichtet.
2: Es sind die bekannten apokalyptischen Feuerinfernos des Spätsommers hier in den USA. Über 600 Häuser sind im Bundesstaat Washington schon zerstört. Anwohner flüchten in größter Eile. Drei große Feuer wüten in den Wäldern an der Grenze zu Kanada. So schlimm war die Waldbrandsaison in dieser normalerweise kühlen und regnerischen Region noch nie, sagt die Feuerwehr. Es sei die schlimmste Naturkatastrophe, die ihre Stadt Spokane jemals erlebt habe, sagt die Bürgermeisterin. Auch in Kanada toben noch über 800 Brände. Tina Eck, USA.
1: Der Widerstand gegen das geplante Ende der Rente mit 63 wächst. Die ostdeutschen Ministerpräsidenten, die gegen die Abschaffung sind, bekommen nun Unterstützung auch aus dem Saarland. Es gehe um den Respekt vor der Lebensleistung der Menschen, sagte Regierungschefin Rehlinger den Zeitungen der Funke Mediengruppe.
3: Wer jahrzehntelang gearbeitet hat, der verdient eine würdige Rente. Respekt, sagt Rehlinger, und will verhandeln. Nicht aus dem Osten kommt also nun Gegenwind für die schwarz-rote Bundesregierung. Die will zügig die Rentenreform durchziehen, als Gesamtpaket ohne Rosinen picken. Und genau das sei auch der richtige Weg, meint der Ministerpräsident aus Schleswig-Holstein. Aber die Debatte kocht nun hoch, jetzt vor einigen wichtigen Landtagswahlen im Herbst. Claudia Bechter, Nachrichtenredaktion.
1: Bio-Lebensmittel sind weiterhin beliebt. Der Einzelhandel machte mit Bio-Produkten zwischen April und Juli einen Umsatz von 4,75 Milliarden Euro. Das teilte der Bund Ökologische Lebensmittelwirtschaft mit.
4: Das Wetter.
5: Jetzt in der Nacht ist es teilweise bewölkt und auch Gewitter sind möglich, denn es ist tropisch warm bei Tiefstwerten von 22 bis 19 Grad. Am Tag wird es dann wieder sommerlich heiß mit bis zu 34 Grad.
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6: Hier die aktuelle Verkehrslage, A448 Dortmund-Witten-Bochum-West, zwischen Bochum-Altenbochum und Bochum-Weidmar Richtungsfahrbahn gesperrt. Weiterhin auf der A2 Hannover-Dortmund zwischen Hamm und Kamener Kreuz Richtungsfahrbahn gesperrt. Zusätzlich auf der A4 Köln-Aachen bei Kreuz Köln-Süd Brückenarbeiten und darüber hinaus auf der A57 Krefeld-Köln zwischen Dormagen und Köln-Worringen 1 Kilometer Stau. Wir wünschen allen unterwegs gute Fahrt.
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5: So, los geht's in diese Montagnacht, / Dienstagmorgen. Eigentlich ist ja schon Dienstag. Wünsche euch auf jeden Fall, dass ihr gut durchhaltet. Bin bei euch, Johanna Tänzer ist hier. Hi, das ist Miles Smith mit Stargazing.

0: Also ich bin mir sehr sicher, den nächsten Song habt ihr bestimmt schon mal irgendwo gehört, nämlich Michiko von DJ Goja. Ne? Und eigentlich ist dieser Song schon ein paar Monate alt. Jetzt ist aber eine neue Version rausgekommen und für die hat sich DJ Goja, Sängerin Melody und Jason Derulo mit ins Boot geholt. Ja, ja, na klar, direkt so ein Megastar. Und wie so oft bei Songs mit Jason Derulo geht auch Michiko jetzt bei TikTok und Insta total viral.
1: It's going crazy. Der Song geht gerade total steil, absolut wahnsinnig. Sowas habe ich seit meinem Lied Savage Love nicht mehr erlebt und das ist einfach aufregend. Man weiß ja nie, welcher Song so richtig durchstarten wird, aber es scheint, als würden die Leute genau den Song richtig lieben. Für mich ist das super aufregend und ich habe so sehr gehofft, dass die Leute ihn mögen werden, weil ich ihn einfach selbst so sehr liebe.
0: Sagt Jason Derulo. Und ja, hat geklappt. Allein auf TikTok gibt es mittlerweile irgendwie über 500.000 Clips zu diesem Song. Und zwar unter diesem Hashtag Michiko Challenge. Da tanzen die Leute dann so eine ganz bestimmte Choreo zu dem Song. Guckt euch das mal an, es ist sehr witzig. Sogar Jason Derulo selbst tanzt dabei ganz vielen von diesen Videos mit. Also Michiko, Riesending gerade und passt einfach so, so gut zum Sommer gerade.

0: Das Wetter.
1: Das ist eine tropisch schwüle Nacht. Die Werte, die liegen so bei 22 bis 19 Grad. Also da kommt man schon mal ins Schwitzen. Örtlich kann es dazu auch mal ein Gewitter geben. Tagsüber kriegen wir dann wieder viel Sonne und bis zu 34 Grad.
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2: Hier die aktuelle Verkehrslage. A448 Dortmund-Witten-Bochum-West. Zwischen Bochum-Altenbochum und Bochum-Weidmar Richtungsfahrbahn gesperrt. Weiterhin auf der A2 Hannover-Dortmund zwischen Hamm und Kamener Kreuz Richtungsfahrbahn gesperrt. Zusätzlich auf der A4 Köln-Aachen bei Kreuz Köln-Süd Brückenarbeiten. Im weiteren Verlauf zwischen Wenden und Krombach 1 Kilometer Stau. Und auch auf der A57 Krefeld-Köln zwischen Dormagen und Köln-Worringen 1 Kilometer stockender Verkehr. Wir wünschen allen unterwegs gute Fahrt.
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1: Hi zusammen! Mittlerweile gibt's ja 12 Millionen TikTok-Tänze, ne? 2010 gab's aber nur den einen, den von Kesha. TikTok, jetzt für euch.
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1: Ich bin Tanja Wagner. Europa erhöht den Druck auf FIFA-Präsident Gianni Infantino. Nach seinem krachend gescheiterten Investorendeal droht der Europäische Fußballverband mit rechtlichen Schritten. Als erster Nationalverband entzog Wales außerdem Infantino öffentlich seine Unterstützung. Im Osten der Niederlande ist unweit der deutschen Grenze in einem Waldgebiet ein Brand ausgebrochen. Auch westlich der griechischen Hauptstadt Athen lodern weiter mehrere große Wald- und Buschbrände. Auch im Nordwesten der USA haben Feuer große Schäden angerichtet.
2: Es sind die bekannten apokalyptischen Feuerinfernos des Spätsommers hier in den USA. Über 600 Häuser sind im Bundesstaat Washington schon zerstört. Anwohner flüchten in größter Eile. Drei große Feuer wüten in den Wäldern an der Grenze zu Kanada. So schlimm war die Waldbrandsaison in dieser normalerweise kühlen und regnerischen Region noch nie, sagt die Feuerwehr. Es sei die schlimmste Naturkatastrophe, die ihre Stadt Spokane jemals erlebt habe, sagt die Bürgermeisterin. Auch in Kanada toben noch über 800 Brände. Tina Eck, USA.
1: Der Widerstand gegen das geplante Ende der Rente mit 63 wächst. Die ostdeutschen Ministerpräsidenten, die gegen die Abschaffung sind, bekommen nun Unterstützung auch aus dem Saarland. Es gehe um den Respekt vor der Lebensleistung der Menschen, sagte Regierungschefin Rehlinger den Zeitungen der Funke Mediengruppe.
3: Wer jahrzehntelang gearbeitet hat, der verdient eine würdige Rente. Respekt, sagt Rehlinger und will verhandeln. Nicht aus dem Osten kommt also nun Gegenwind für die schwarz-rote Bundesregierung. Die will zügig die Rentenreform durchziehen, als Gesamtpaket ohne Rosinen picken. Und genau das sei auch der richtige Weg, meint der Ministerpräsident aus Schleswig-Holstein. Aber die Debatte kocht nun hoch, jetzt vor einigen wichtigen Landtagswahlen im Herbst. Claudia Wächter, Nachrichtenredaktion.
1: Bio-Lebensmittel sind weiterhin beliebt. Der Einzelhandel machte mit Bio-Produkten zwischen April und Juli einen Umsatz von 4,75 Milliarden Euro. Das teilte der Bund Ökologische Lebensmittelwirtschaft mit.
4: Das Wetter.
5: Die Nacht ist schwülwarm bei 19 bis 22 Grad. Es bleibt meistens trocken, aber vereinzelt kann auch mal ein Gewitter dabei sein. Im weiteren Verlauf des Tages gibt es dann wieder viel Sonne und bis zu 34 Grad.
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6: Hier die aktuelle Verkehrslage. A448 Dortmund-Witten-Bochum-West zwischen Bochum-Altenbochum und Bochum-Weidmar Richtungsfahrbahn gesperrt. Weiterhin auf der A4 Köln-Aachen bei Kreuz Köln-Süd. Brückenarbeiten. Zusätzlich auf der A2 Hannover-Dortmund zwischen Hamm und Kamener Kreuz. Richtungsfahrbahn gesperrt. Und darüber hinaus auf der A57 Krefeld-Köln zwischen Dormagen und Köln-Worringen 1 Kilometer Stau. Wir wünschen allen unterwegs gute Fahrt.
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5: Hallo zusammen, Johanna Tänzer ist hier. Ich wünsche euch eine ganz entspannte Nacht. Musikalisch bleibt es auf jeden Fall entspannt. Und zwar jetzt mit Mr. Big und ein bisschen Lalala. Nein, der Song heißt Wild World.

0: Swift mit Anti-Hero. Eine schöne Nacht mit uns. Diese Woche sprechen wir mit euch ganz viel über das Fahrradfahren. Wir haben eine große Fahrradthemenwoche. Aber nicht nur das, wir wollen auch mit euch lachen. Na klar, Comedian Abdel Karim, der war schon sehr, sehr oft bei unserer Comedy-Camp-Tour dabei. Und eine Sache ist ihm im Zusammenhang mit dem Fahrradfahren aufgefallen.
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3: Es ist wirklich so, wer von euch keinen Alkohol trinkt, egal aus welchen Gründen, weiß, was ich meine. Man ist in Deutschland als Nicht-Alkoholtrinker am Ende der Nahrungskette angekommen. Ganz weit hinten, noch hinter Ungeduschten, es ist wirklich ganz weit hinten. Es gibt nur eine einzige Gruppe, die in dieser Nahrungskette für immer hinter uns bleiben wird. Menschen, die im Supermarkt ihren Fahrradhelm auflassen. Ich weiß nicht, warum die das machen, nach dem Motto, wir kennen eine Gefahr, von der ihr nichts wisst. Oder es sind Lehrer, das kann auch sein. Man braucht ja eine Begründung für dieses komische Verhalten. Ich finde, Lehrer wäre ausreichend begründet. Oder ein Blind Date, kann auch sein. Wir treffen uns mit Fahrradhelm am Tomatenstand. Wackel mit dem Kopf, ich werde dich sehen. Huhu.
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0: Pause.
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0: Das Wetter.
1: Jetzt in der Nacht ist es teilweise bewölkt und auch Gewitter sind möglich, denn es ist tropisch warm bei Tiefstwerten von 22 bis 19 Grad. Am Tag wird es dann wieder sommerlich heiß mit bis zu 34 Grad.
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2: Hier die aktuelle Verkehrslage. A448 Dortmund-Witten-Bochum-West zwischen Bochum-Altenbochum und Bochum-Weidmar Richtungsfahrbahn gesperrt. Weiterhin auf der A4 Köln-Aachen bei Kreuz Köln-Süd Brückenarbeiten. Zusätzlich auf der A2 Hannover-Dortmund zwischen Hamm und Kamener Kreuz Richtungsfahrbahn gesperrt. Und darüber hinaus auf der A57 Krefeld-Köln zwischen Dormagen und Köln-Worringen 1 Kilometer Stau. Wir wünschen allen unterwegs gute Fahrt.
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1: Hallo zusammen, ich wünsche euch eine ganz schöne Nacht, wenn ihr unterwegs seid im Auto oder einfach ja, eine Nachtschicht durchhalten müsst, dann wird euch der nächste Song auf jeden Fall sehr dabei helfen. Der gibt euch auf jeden Fall

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1: Ich bin Tanja Wagner. Europa erhöht den Druck auf FIFA-Präsident Gianni Infantino. Nach seinem krachend gescheiterten Investorendeal droht der Europäische Fußballverband mit rechtlichen Schritten. Als erster Nationalverband entzog Wales außerdem Infantino öffentlich seine Unterstützung. Im Osten der Niederlande ist unweit der deutschen Grenze in einem Waldgebiet ein Brand ausgebrochen. Auch westlich der griechischen Hauptstadt Athen lodern weiter mehrere große Wald- und Buschbrände. Auch im Nordwesten der USA haben Feuer große Schäden angerichtet.
2: Es sind die bekannten apokalyptischen Feuerinfernos des Spätsommers hier in den USA. Über 600 Häuser sind im Bundesstaat Washington schon zerstört. Anwohner flüchten in größter Eile. Drei große Feuer wüten in den Wäldern an der Grenze zu Kanada. So schlimm war die Waldbrandsaison in dieser normalerweise kühlen und regnerischen Region noch nie, sagt die Feuerwehr. Es sei die schlimmste Naturkatastrophe, die ihre Stadt Spokane jemals erlebt habe, sagt die Bürgermeisterin. Auch in Kanada toben noch über 800 Brände. Tina Eck, USA.
1: Der Widerstand gegen das geplante Ende der Rente mit 63 wächst. Die ostdeutschen Ministerpräsidenten, die gegen die Abschaffung sind, bekommen nun Unterstützung auch aus dem Saarland. Es gehe um den Respekt vor der Lebensleistung der Menschen, sagte Regierungschefin Rehlinger den Zeitungen der Funke Mediengruppe.
3: Wer jahrzehntelang gearbeitet hat, der verdient eine würdige Rente. Respekt, sagt Rehlinger und will verhandeln. Nicht aus dem Osten kommt also nun Gegenwind für die schwarz-rote Bundesregierung. Die will zügig die Rentenreform durchziehen als Gesamtpaket ohne Rosinen picken und